0: spricht von tatsächlichen Anhaltspunkten, dass auf dem Flughafengelände eine Explosion herbeigeführt werden sollte. Dazu seien an der Drohne professioneller Sprengstoff und ein Zünder angebracht worden. Die Drohne war in der Nacht zum Mittwoch in der Nähe von ukrainischen Antonov-Flugzeugen entdeckt worden. Experten entschärften die Sprengladung. Die Ermittler gehen mittlerweile zudem davon aus, dass auch der Gegenstand, mit dem eine DHL-Frachtmaschine in der Luft zusammengestoßen ist, eine Drohne war. Laut Bundesanwaltschaft handelt es sich um einen schwerwiegenden Angriff auf die Infrastruktur in Deutschland.
1: 85% der Deutschen sind unzufrieden mit der Arbeit der Bundesregierung. Das zeigt der aktuelle ARD-Deutschland-Trend, für den Infratest DIMAP knapp 1300 Wahlberechtigte befragt hat. Auch die Regierungsumbildung wirkte sich nicht positiv aus. Aus Berlin Sabine Henkel.
2: Wenn am kommenden Sonntag Bundestagswahlen wären, würden CDU und CSU 21% erreichen, etwas weniger als im Juli. Die AfD kommt in dieser Umfrage auf 28%, das ist ein leichtes Plus. Alle anderen Parteien erreichen unveränderte Prozentzahlen. Die SPD 12, die Grünen 15 und die Linke 11%. Bundeskanzler Friedrich Merz hatte einige CDU-Posten neu besetzt, darunter das Gesundheits- und das Verkehrsministerium, außerdem in der Fraktion und im Kanzleramt.
1: US-Präsident Trump versucht erneut, das Recht auf Staatsbürgerschaft durch Geburt in den USA einzuschränken. Er unterzeichnete zwei Dekrete, die sogenannten Geburtstourismus verhindern sollen. Laut Trump kommen unzählige Frauen als Touristinnen getarnt zum Entbinden in die USA, damit ihr Kind die US-Staatsbürgerschaft erhält. Dies werde nun nicht mehr möglich sein. Erst im Juni hatte der oberste Gerichtshof einen ersten solchen Versuch Trumps für verfassungswidrig erklärt. Vor der Küste Mallorcas ist eine neue Rekordwassertemperatur gemessen worden. Westlich der Insel registrierte eine Messboje 33 Grad. Das ist der höchste Wert, der jemals in einem spanischen Gewässer ermittelt wurde. Im westlichen Mittelmeer liegen die Wassertemperaturen derzeit etwa 4 Grad über dem langjährigen Durchschnitt. Das waren die Nachrichten. Das Wetter in Deutschland. Häufig trocken, im Südosten letzte Schauer bei 18 bis 7 Grad. Am Tage meist trocken, im Norden einzelne Schauer, an den Alpen Gewitter bei bis zu 19 Grad in Nordfriesland und 30 Grad am Oberrhein. Am Samstag Sonne 22 bis 33 Grad. Es ist 2.03 Uhr.
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0: Um 3 Uhr mit Ronald Lessig. Die Bundesanwaltschaft hat die Ermittlungen zu dem Fund einer Sprengstoffdrohne auf dem Leipziger Flughafen übernommen. Die Karlsruher Behörde spricht von einem schwerwiegenden Angriff auf die deutsche Infrastruktur. Aus der Nachrichtenredaktion Thorsten Lange.
1: Bisher hatten die Behörden in Sachsen die Ermittlungen geführt. Die Bundesanwaltschaft sieht Anhaltspunkte dafür, dass mit der Drohne eine Explosion herbeigeführt werden sollte. Wer dahinter stecken könnte, das teilte sie nicht mit. Zudem gehen die Ermittler inzwischen davon aus, dass auch der Gegenstand, mit dem ein DHL-Flugzeug in der Luft zusammengestoßen ist, eine Drohne war. Die Sprengstoffdrohne ist auf dem Airport in der Nähe von ukrainischen Antonov-Transportmaschinen entdeckt worden. Berichte, die Frachtflugzeuge hätten Munition geladen, bestätigten sich nicht.
0: Die AfD baut laut aktuellem ARD-Deutschland-Trend ihren Vorsprung zur Union weiter aus. Wäre am kommenden Sonntag Bundestagswahl, käme die Partei demnach auf 28%. Die Union verliert weiter an Zustimmung und kommt nur noch auf 21%. Die SPD liegt unverändert bei 12%, die Linke bei 11%, die Grünen bei 15%. Mit der Bundesregierung zufrieden sind nur 13% der Befragten. 85% äußert sich unzufrieden. US-Präsident Trump versucht erneut, das Recht auf Staatsbürgerschaft durch Geburt einzuschränken. Einen ähnlichen Vorstoß hatte der Oberste Gerichtshof im Juni für verfassungswidrig erklärt. Aus der Nachrichtenredaktion Christiane Rüther.
2: Trump hat am Abend zwei Dekrete unterzeichnet. Das erste schränkt das Recht auf Staatsbürgerschaft durch Geburt für bestimmte Gruppen ein. Dazu zählen Kinder von Eltern, die als feindliche Ausländer eingestuft werden, aber auch Kinder, deren Eltern in den USA für eine ausländische Regierung arbeiten. Der zweite Erlass richtet sich gegen sogenannten Geburtstourismus. Laut Trump kommen unzählige ausländische Frauen als Touristinnen zum Entbinden in die USA, damit ihr Kind die US-Staatsbürgerschaft erhält. Das soll nun nicht mehr möglich sein.
0: Vor der Küste Mallorcas ist eine neue Rekordwassertemperatur gemessen worden. Westlich der Insel registrierte eine Messboje 33 Grad. Das ist der höchste Wert, der jemals in einem spanischen Gewässer ermittelt wurde. Im westlichen Mittelmeer liegen die Wassertemperaturen derzeit etwa 4 Grad über dem langjährigen Durchschnitt. Die immer weiter steigenden Meerestemperaturen erhöhen unter anderem die Gefahr heftiger Stürme mit sintflutartigen Regenfällen im Herbst. Das waren die Nachrichten. Das Wetter in Deutschland. Häufig trocken, im Südosten letzte Schauer bei 18 bis 7 Grad. Am Tage meist trocken, im Norden einzelne Schauer, an den Alpen Gewitter bei 19 Grad in Nordfriesland und bis 30 Grad am Oberrhein. Am Samstag viel Sonne bei 22 bis 33 Grad. Es ist 3.03 Uhr.
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0: Um 4 Uhr mit Ronald Lessig. Nach dem Fund einer Sprengstoffdrohne am Leipziger Flughafen hat die Bundesanwaltschaft die Ermittlungen übernommen. Bisher waren die Landesbehörden in Sachsen zuständig. Aus Baden-Baden ARD-Terrorexperte Holger Schmidt.
1: Es handele sich um einen schwerwiegenden Angriff auf die Transport- und Logistikinfrastruktur in Deutschland, erklärt Generalbundesanwalt Jens Rommel in einer Presseerklärung. Es besteht der Verdacht des versuchten Herbeiführens einer Sprengstoffexplosion und des gefährlichen Eingriffs in den Luftverkehr, so die Bundesanwaltschaft. Und sie spricht davon, dass es wohl zwei Drohnen waren, die am Dienstagabend am Flughafen Leipzig im Einsatz waren. Denn auch der Gegenstand, mit dem eine Frachtmaschine beim Durchstarten kollidiert sei, sei mutmaßlich eine Drohne gewesen, heißt es.
0: US-Präsident Trump versucht erneut, das Recht auf Staatsbürgerschaft durch Geburt einzuschränken. Einen ähnlichen Vorstoß hatte der Oberste Gerichtshof erst im Juni für verfassungswidrig erklärt. Aus der Nachrichtenredaktion Christiane Rüther.
2: Trump hat am Abend zwei Dekrete unterzeichnet. Das erste schränkt das Recht auf Staatsbürgerschaft durch Geburt für bestimmte Gruppen ein. Dazu zählen Kinder von Eltern, die als feindliche Ausländer eingestuft werden, aber auch Kinder, deren Eltern in den USA für eine ausländische Regierung arbeiten. Der zweite Erlass richtet sich gegen sogenannten Geburtstourismus. Laut Trump kommen unzählige ausländische Frauen als Touristinnen zum Entbinden in die USA, damit ihr Kind die US-Staatsbürgerschaft erhält. Das soll nun nicht mehr möglich sein.
0: Angesichts der Sommerhitze warnen Sozialverbände vor lebensgefährlichen Folgen, besonders für obdachlose Menschen. Die Geschäftsführerin der Bundesarbeitsgemeinschaft Wohnungslosenhilfe Bösing sagte der Rheinischen Post, wer auf der Straße lebe, trage bei Extremhitze das höchste Risiko. Ohne Zugang zu Wasser, Schatten oder kühlen Räumen seien wohnungslose Menschen schutzlos ausgeliefert. Bösing forderte, Hitzeschutz müsse eine verbindliche Pflichtaufgabe von Staat und Kommunen werden. Auch der Sozialverband Deutschland verlangte politische Maßnahmen. Länder und Kommunen müssten flächendeckende Hitzeaktionspläne umsetzen. Ein US-Gericht hat den Facebook-Mutterkonzern Meta wegen Gefährdung der psychischen Gesundheit von Kindern zu einer Strafe von umgerechnet knapp 500 Millionen Euro verurteilt. Bei dem Prozess im US-Bundesstaat New Mexico hatte die Staatsanwaltschaft Meta unter anderem vorgeworfen, seine Produkte seien darauf angelegt, junge Nutzer abhängig zu machen. Der Konzern muss nun seine Plattformen für Minderjährige in dem Bundesstaat umgestalten, etwa durch Nutzungsbegrenzungen. Meta kündigte Berufung an und erklärte, man sei überzeugt, eine gute Bilanz beim Schutz von Jugendlichen vorweisen zu können. Das waren die Nachrichten. Das Wetter in Deutschland. Am Tage meist trocken, im Norden einzelne Schauer bei 19 Grad in Nordfriesland und bis 30 Grad am Oberrhein. Am Samstag sonnig bis 33 Grad. 4.03 Uhr.
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1: Um 5 Uhr mit Ronald Lessig. US-Präsident Trump versucht erneut, das Recht auf Staatsbürgerschaft durch Geburt einzuschränken. Er unterzeichnete ein Dekret, das sogenannten Geburtstourismus verhindern soll. Aus New York, Giselle Uckar.
2: Trump erklärte, dass unzählige ausländische Frauen als Touristinnen getarnt bewusst zum Entbinden in die Vereinigten Staaten kämen, damit ihr Kind die US-Staatsbürgerschaft erhalte. Offizielle Statistiken über die Geburten von Touristen auf amerikanischem Boden gibt es nicht. Das Zentrum für Einwanderungsstudien, das sich in den USA für weniger Zuwanderung einsetzt, schätzt die Zahl auf etwa 20 bis 26.000 Babys pro Jahr. Ein weiteres Dekret soll der US-Regierung ermöglichen, nachträglich Staatsbürgerschaften abzuerkennen, sofern sie unter vorgetäuschten Tatsachen erlangt wurden.
1: Nach dem mutmaßlichen Anschlagsversuch mit einer Sprengstoffdrohne am Flughafen Leipzig hat die Bundesanwaltschaft die Ermittlungen an sich gezogen. Grund sei die besondere Bedeutung des Falles, hieß es zur Begründung. Aus der Nachrichtenredaktion Astrid Rolle.
3: Die Bundesanwaltschaft spricht von tatsächlichen Anhaltspunkten, dass auf dem Flughafengelände eine Explosion herbeigeführt werden sollte. Dazu seien an der Drohne professioneller Sprengstoff und ein Zünder angebracht worden. Die Drohne war in der Nacht zum Mittwoch in der Nähe von ukrainischen Antonov-Flugzeugen entdeckt worden. Experten entschärften die Sprengladung. Die Ermittler gehen mittlerweile zudem davon aus, dass auch der Gegenstand, mit dem eine DHL-Frachtmaschine in der Luft zusammengestoßen ist, eine Drohne war. Laut Bundesanwaltschaft handelt es sich um einen schwerwiegenden Angriff auf die Infrastruktur in Deutschland.
1: Angesichts der Sommerhitze warnen Sozialverbände vor lebensgefährlichen Folgen, besonders für obdachlose Menschen. Die Geschäftsführerin der Bundesarbeitsgemeinschaft Wohnungslosenhilfe Bösing sagte der Rheinischen Post, wer auf der Straße lebe, trage bei Extremhitze das höchste Risiko. Ohne Zugang zu Wasser, Schatten oder kühlen Räumen seien wohnungslose Menschen schutzlos ausgeliefert. Bösing forderte, Hitzeschutz müsse eine verbindliche Pflichtaufgabe von Staat und Kommunen werden. Ähnlich äußerte sich der Sozialverband Deutschland. Vor der Küste Mallorcas ist eine neue Rekordwassertemperatur gemessen worden. Westlich der Insel registrierte eine Messboje 33 Grad. Das ist der höchste Wert, der jemals in einem spanischen Gewässer ermittelt wurde. Im westlichen Mittelmeer liegen die Wassertemperaturen derzeit etwa 4 Grad über dem langjährigen Durchschnitt. Die immer weiter steigenden Meerestemperaturen erhöhen unter anderem die Gefahr heftiger Stürme mit sintflutartigen Regenfällen im Herbst. Das waren die Nachrichten. Das Wetter in Deutschland. Am Tage meist trocken, im Norden einzelne Schauer bei 19 bis 30 Grad. Am Samstag viel Sonne bis 33 Grad. Es ist 5.03 Uhr.
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3: Um 6 Uhr mit Astrid Fietz. Nach dem Fund einer Sprengstoffdrohne am Leipziger Flughafen hat die Bundesanwaltschaft die Ermittlungen übernommen. Bisher waren die Landesbehörden in Sachsen zuständig. Aus Baden-Baden, ARD, Terrorexperte Holger Schmidt.
4: Es handele sich um einen schwerwiegenden Angriff auf die Transport- und Logistikinfrastruktur in Deutschland, erklärt Generalbundesanwalt Jens Rommel in einer Presseerklärung. Damit sei die Tat geeignet, die äußere und innere Sicherheit der Bundesrepublik zu beeinträchtigen, und deshalb übernimmt nun die Bundesanwaltschaft die weiteren Ermittlungen und ersetzt damit die Generalstaatsanwaltschaft Dresden. Auch die polizeiliche Führung der Ermittlungen wird ausgetauscht. Das Bundeskriminalamt übernimmt auf Anweisung von Rommel vom Landeskriminalamt Sachsen. Es besteht der Verdacht des versuchten Herbeiführens einer Sprengstoffexplosion und des gefährlichen Eingriffs in den Luftverkehr, so die Bundesanwaltschaft. Und sie spricht davon, dass es wohl 2 Drohnen waren, die am Dienstagabend am Flughafen Leipzig im Einsatz waren. Denn auch der Gegenstand, mit dem eine Frachtmaschine beim Durchstarten kollidiert sei, sei mutmaßlich eine Drohne gewesen.
3: Ein Gericht im US-Bundesstaat New Mexico hat den Facebook-Mutterkonzern Meta verurteilt wegen Gefährdung der psychischen Gesundheit von Kindern. Meta soll deshalb eine Strafe von umgerechnet fast 500 Millionen Euro zahlen. Aus New York, Giselle Ucker.
5: Mit dem Geld soll ein Fonds zur Unterstützung von Minderjährigen finanziert werden, die durch Online-Konsum zu Schaden gekommen sind. Außerdem muss das Unternehmen dem Urteil zufolge seine Plattform für Minderjährige in dem Bundesstaat anders gestalten. Unter anderem fordert das Gericht, dass süchtig machende Funktionen eingeschränkt und bessere Alterskontrollen eingeführt werden. Auch gegen sexuelle Ausbeutung von Kindern müsse mehr getan werden. Der Fall wird in den USA aufmerksam verfolgt. Auch andere US-Bundesstaaten, Kommunen und Schulbezirke wollen mit ähnlichen Klagen gesetzliche Änderungen für soziale Medien erzwingen. Meta kündigte Berufung an und erklärte, beim Schutz von Jugendlichen eine gute Bilanz im Netz vorweisen zu können.
3: US-Präsident Trump unternimmt einen neuen Anlauf, um das Recht auf Staatsbürgerschaft durch Geburt einzuschränken. Er unterzeichnete 2 entsprechende Erlasse. Der erste schränkt das Geburtsrecht auf Staatsbürgerschaft für bestimmte Gruppen ein. Dazu zählen Kinder, deren Eltern Verbindungen zu ausländischen Regierungen haben. Der zweite Erlass richtet sich gegen das, was Trump als Geburtstourismus bezeichnet. Er schränkt die Visavergabe für Frauen ein, die nach Ansicht der US-Regierung nur in die USA reisen, um ein Kind mit amerikanischer Staatsbürgerschaft auf die Welt zu bringen. Schon zu Beginn seiner zweiten Amtszeit hatte Trump das automatische Recht auf Staatsbürgerschaft für Kinder eingeschränkt, die in den USA geboren waren. Der damalige Erlass wurde allerdings vom obersten Gerichtshof gekippt. Die Bundesarbeitsgemeinschaft Wohnungslosenhilfe warnt vor den Folgen von Hitze für Obdachlose. Geschäftsführerin Bösing sagte der Rheinischen Post, wer auf der Straße lebe, trage das höchste Risiko bei extremer Hitze. Ohne Zugang zu Wasser, Schatten oder kühlen Räumen seien wohnungslose Menschen hohen Temperaturen schutzlos ausgeliefert. Viele litten bereits unter Vorerkrankungen, die durch die Hitze weiter verschärft würden. Der Verband fordert mehr Unterstützung für Obdachlose. Hitzeschutz müsse eine verbindliche Pflichtaufgabe von Staat und Kommunen werden. Die 2. Fußball-Bundesliga startet heute Abend in die neue Saison. Das Eröffnungsspiel bestreiten der VfL Bochum und Hertha BSC ab 20.30 Uhr. Was die norddeutschen Clubs von der kommenden Spielzeit erwarten können, berichtet Stefanie Lavoie.
6: Mit dem wertvollsten Kader der Liga ist Wolfsburg Topfavorit auf den direkten Wiederaufstieg. Coach Strobel soll das Team neu aufbauen. Mit Rehse holten die Wölfe einen der begehrtesten Spieler der Liga. Ebenfalls zurück ins Fußball-Oberhaus möchte Hannover 96 nach 7 Jahren Zweitklassigkeit. Mit Trainer Tietz setzen die Niedersachsen auf Kontinuität. Auch der FC St. Pauli zählt zu den Aufstiegskandidaten. Die Hamburger formulieren ihr Saisonziel allerdings eher defensiv mit dem oberen Tabellendrittel. Abgänge wie Irvine dürften Lücken im Team hinterlassen. Für Kiel, Braunschweig und Aufsteiger Osnabrück wird mutmaßlich der Klassenerhalt im Vordergrund stehen.
3: Das waren die Nachrichten. Das Wetter in Norddeutschland. Mal Sonne, mal Wolken, meist trocken, vereinzelt Schauer. Maximal 19 bis 24 Grad. Morgen länger sonnig, ab und zu ein paar Wolken, meist trocken. Maximal 21 bis 28 Grad. Am Sonntag Sonne und Wolken im Wechsel, vereinzelt Schauer. 23 bis 33 Grad. und am Montag neben freundlichen Phasenschauer und Gewitter bei 20 bis 31 Grad. Es ist gleich 6.05 Uhr.
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1: Um 7 Uhr mit Astrid Fietz. Nach dem Fund einer Sprengstoffdrohne am Leipziger Flughafen hat die Bundesanwaltschaft die Ermittlungen übernommen. Bisher waren die Landesbehörden in Sachsen zuständig. Aus Baden-Baden, ARD-Terrorexperte Holger Schmidt.
2: Es handele sich um einen schwerwiegenden Angriff auf die Transport- und Logistikinfrastruktur in Deutschland, erklärt Generalbundesanwalt Jens Rommel in einer Presseerklärung. Damit sei die Tat geeignet, die äußere und innere Sicherheit der Bundesrepublik zu beeinträchtigen, und deshalb übernimmt nun die Bundesanwaltschaft die weiteren Ermittlungen und ersetzt damit die Generalstaatsanwaltschaft Dresden. Auch die polizeiliche Führung der Ermittlungen wird ausgetauscht. Das Bundeskriminalamt übernimmt auf Anweisung von Rommel vom Landeskriminalamt Sachsen. Es besteht der Verdacht des versuchten Herbeiführens einer Sprengstoffexplosion und des gefährlichen Eingriffs in den Luftverkehr, so die Bundesanwaltschaft. Und sie spricht davon, dass es wohl 2 Drohnen waren, die am Dienstagabend am Flughafen Leipzig im Einsatz waren. Denn auch der Gegenstand, mit dem eine Frachtmaschine beim Durchstarten kollidiert sei, sei mutmaßlich eine Drohne gewesen.
1: Ein Gericht im US-Bundesstaat New Mexico hat den Facebook-Mutterkonzern Meta verurteilt wegen Gefährdung der psychischen Gesundheit von Kindern. Meta soll deshalb eine Strafe von umgerechnet fast 500 Millionen Euro zahlen. Aus New York, Giselle Uccar.
3: Mit dem Geld soll ein Fonds zur Unterstützung von Minderjährigen finanziert werden, die durch Online-Konsum zu Schaden gekommen sind. Außerdem muss das Unternehmen dem Urteil zufolge seine Plattform für Minderjährige in dem Bundesstaat anders gestalten. Unter anderem fordert das Gericht, dass süchtig machende Funktionen eingeschränkt und bessere Alterskontrollen eingeführt werden. Auch gegen sexuelle Ausbeutung von Kindern müsse mehr getan werden. Der Fall wird in den USA aufmerksam verfolgt. Auch andere US-Bundesstaaten, Kommunen und Schulbezirke wollen mit ähnlichen Klagen gesetzliche Änderungen für soziale Medien erzwingen. Meta kündigte Berufung an und erklärte, beim Schutz von Jugendlichen eine gute Bilanz im Netz vorweisen zu können.
1: US-Präsident Trump unternimmt einen neuen Anlauf, um das Recht auf Staatsbürgerschaft durch Geburt einzuschränken. Er unterzeichnete 2 entsprechende Erlasse. Der erste schränkt das Geburtsrecht auf Staatsbürgerschaft für bestimmte Gruppen ein. Dazu zählen Kinder, deren Eltern Verbindungen zu ausländischen Regierungen haben. Der 2. Erlass richtet sich gegen das, was Trump als Geburtstourismus bezeichnet. Er schränkt die Visavergabe für Frauen ein, die nach Ansicht der US-Regierung nur in die USA reisen, um ein Kind mit amerikanischer Staatsbürgerschaft auf die Welt zu bringen. Schon zu Beginn seiner 2. Amtszeit hatte Trump das automatische Recht auf Staatsbürgerschaft für Kinder eingeschränkt, die in den USA geboren werden. Der damalige Erlass wurde allerdings vom obersten Gerichtshof gekippt. Die Bundesarbeitsgemeinschaft Wohnungslosenhilfe warnt vor den Folgen von Hitze für Obdachlose. Geschäftsführerin Bösing sagte der Rheinischen Post, wer auf der Straße lebe, trage das höchste Risiko bei extremer Hitze. Ohne Zugang zu Wasser, Schatten oder kühlen Räumen seien wohnungslose Menschen hohen Temperaturen schutzlos ausgeliefert. Viele litten bereits unter Vorerkrankungen, die durch die Hitze weiter verschärft würden. Der Verband fordert mehr Unterstützung für Obdachlose. Hitzeschutz müsse eine verbindliche Pflichtaufgabe von Staat und Kommunen werden. Die 2. Fußball-Bundesliga startet heute Abend in die neue Saison. Das Eröffnungsspiel bestreiten der VfL Bochum und Hertha BSC ab 20.30 Uhr. Was die norddeutschen Clubs von der kommenden Spielzeit erwarten können, berichtet Stefanie Lavoie.
4: Mit dem wertvollsten Kader der Liga ist Wolfsburg Topfavorit auf den direkten Wiederaufstieg. Coach Strobel soll das Team neu aufbauen. Mit Rehse holten die Wölfe einen der begehrtesten Spieler der Liga. Ebenfalls zurück ins Fußball-Oberhaus möchte Hannover 96 nach 7 Jahren Zweitklassigkeit. Mit Trainer Tietz setzen die Niedersachsen auf Kontinuität. Auch der FC St. Pauli zählt zu den Aufstiegskandidaten. Die Hamburger formulieren ihr Saisonziel allerdings eher defensiv mit dem oberen Tabellendrittel. Abgänge wie Irvine dürften Lücken im Team hinterlassen. Für Kiel, Braunschweig und Aufsteiger Osnabrück wird mutmaßlich der Klassenerhalt im Vordergrund stehen.
1: Das waren die Nachrichten. Das Wetter in Norddeutschland. Mal Sonne, mal Wolken, meist trocken, vereinzelt Schauer, maximal 19 bis 24 Grad. Morgen mal länger sonnig, ab und zu ein paar Wolken, meist trocken, maximal 21 bis 28 Grad. Am Sonntag Sonne und Wolken im Wechsel, vereinzelt Schauer, 23 bis 33 Grad. Und am Montag neben freundlichen Phasen Schauer und Gewitter bei 20 bis 31 Grad. Es ist gleich 7.05 Uhr.
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1: Um 8 Uhr mit Astrid Fietz. Nach dem mutmaßlichen Anschlagsversuch mit einer Sprengstoffdrohne am Flughafen Leipzig hat die Bundesanwaltschaft die Ermittlungen an sich gezogen. Grund sei die besondere Bedeutung des Falls, hieß es zur Begründung. Wer hinter der Tat steckt, ist weiter unklar. Aus der NDR-Nachrichtenredaktion Astrid Rolle.
2: Die Bundesanwaltschaft spricht von tatsächlichen Anhaltspunkten, dass auf dem Flughafengelände eine Explosion herbeigeführt werden sollte. Dazu seien an der Drohne professioneller Sprengstoff und ein Zünder angebracht worden. Die Drohne war in der Nacht zum Mittwoch in der Nähe von ukrainischen Antonov-Flugzeugen entdeckt worden. Experten entschärften die Sprengladung. Die Ermittler gehen mittlerweile zudem davon aus, dass auch der Gegenstand, mit dem eine DHL-Frachtmaschine in der Luft zusammengestoßen ist, eine Drohne war. Laut Bundesanwaltschaft handelt es sich um einen schwerwiegenden Angriff auf die Infrastruktur in Deutschland.
1: Der Vorfall mit einer Sprengstoffdrohne am Flughafen Leipzig hat eine Debatte über den Schutz kritischer Infrastruktur in Deutschland ausgelöst. Im Morgenmagazin von ARD und ZDF beschrieb der Dresdner Luftverkehrsexperte Hartmut Fricke, wo aus seiner Sicht der größte Handlungsbedarf besteht.
3: Wenn eine Erkennung gelingt mit der Drohne, müssen natürlich die entsprechenden Alarmketten schnell funktionieren. Das bedeutet, Zuständigkeiten an den kritischen Infrastrukturen muss definitiv weiter geschärft werden. Das ist Schritt 1. Schritt 2 ist, wenn wir unser Land schützen wollen, müssen wir natürlich viel weiterdenken und entsprechend uns fragen, welche Ziele mögen denn noch und morgen interessant sein. Und dies bedeutet, wir brauchen eine Flächendeckung in der Erkennung von Drohnenoperationen, die aktuell nur im zivilen Kontext gut etabliert ist. Und die Technologie für, ich sag mal, nicht kooperative Systeme, so wie es hier vorliegend ist, die bedarf eben der Abrüstung und der entsprechenden Einrüstung von diesen Überwachungssystemen, von denen wir jetzt gerade viel diskutieren.
1: Der Luftverkehrsexperte der TU Dresden, Fricke. Ein Gericht im US-Bundesstaat New Mexico hat den Facebook-Mutterkonzern Meta verurteilt wegen Gefährdung der psychischen Gesundheit von Kindern. Meta soll deshalb eine Strafe von umgerechnet fast 500 Millionen Euro zahlen. Aus New York, Giselle Uka.
4: Mit dem Geld soll ein Fonds zur Unterstützung von Minderjährigen finanziert werden, die durch Online-Konsum zu Schaden gekommen sind. Außerdem muss das Unternehmen dem Urteil zufolge seine Plattform für Minderjährige in dem Bundesstaat anders gestalten. Unter anderem fordert das Gericht, dass süchtig machende Funktionen eingeschränkt und bessere Alterskontrollen eingeführt werden. Auch gegen sexuelle Ausbeutung von Kindern müsse mehr getan werden. Der Fall wird in den USA aufmerksam verfolgt. Auch andere US-Bundesstaaten, Kommunen und Schulbezirke wollen mit ähnlichen Klagen gesetzliche Änderungen für soziale Medien erzwingen. Meta kündigte Berufung an und erklärte, beim Schutz von Jugendlichen eine gute Bilanz im Netz vorweisen zu können.
1: Die Bundesarbeitsgemeinschaft Wohnungslosenhilfe warnt vor den Folgen von Hitze für Obdachlose. Geschäftsführerin Bösing sagte der Rheinischen Post, wer auf der Straße lebe, trage das höchste Risiko bei extremer Hitze. Ohne Zugang zu Wasser, Schatten oder kühlen Räumen seien wohnungslose Menschen hohen Temperaturen schutzlos ausgeliefert. Viele litten bereits unter Vorerkrankungen, die durch die Hitze weiter verschärft würden. Die zweite Fußball-Bundesliga startet heute Abend in die neue Saison. Das Eröffnungsspiel bestreiten der VfL Bochum und Hertha BSC ab 20.30 Uhr. Was die norddeutschen Clubs von der kommenden Spielzeit erwarten können, berichtet Stefanie Lavoie.
5: Mit dem wertvollsten Kader der Liga ist Wolfsburg Topfavorit auf den direkten Wiederaufstieg. Coach Strobel soll das Team neu aufbauen. Mit Rehse holten die Wölfe einen der begehrtesten Spieler der Liga. Ebenfalls zurück ins Fußball-Oberhaus möchte Hannover 96 nach 7 Jahren Zweitklassigkeit. Mit Trainer Tietz setzen die Niedersachsen auf Kontinuität. Auch der FC St. Pauli zählt zu den Aufstiegskandidaten. Die Hamburger formulieren ihr Saisonziel allerdings eher defensiv mit dem oberen Tabellendrittel. Abgänge wie Irvine dürften Lücken im Team hinterlassen. Für Kiel, Braunschweig und Aufsteiger Osnabrück wird mutmaßlich der Klassenerhalt im Vordergrund stehen.
1: Das waren die Nachrichten. Das Wetter in Norddeutschland. Mal Sonne, mal Wolken, meist trocken, nur vereinzelt Schauer bei 19 bis 24 Grad. Morgen viel Sonnenschein, ab und zu ein paar Wolken, meist trocken bei maximal 21 bis 28 Grad. Am Sonntag Sonne und Wolken im Wechsel, vereinzelt Schauer 23 bis 33 Grad. Und am Montag neben freundlichen Phasen Schauer und Gewitter bei 20 bis 31 Grad. Es ist gleich 8.05 Uhr.
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1: Um 9 Uhr mit Claudia Drews. Nach dem mutmaßlichen Anschlagsversuch mit einer Sprengstoffdrohne am Flughafen Leipzig hat die Bundesanwaltschaft die Ermittlungen an sich gezogen. Grund sei die besondere Bedeutung des Falls, hieß es zur Begründung. Wer hinter der Tat steckt, ist weiter unklar. Aus der NDR Nachrichtenredaktion Astrid Rolle.
2: Die Bundesanwaltschaft spricht von tatsächlichen Anhaltspunkten, dass auf dem Flughafengelände eine Explosion herbeigeführt werden sollte. Dazu seien an der Drohne professioneller Sprengstoff und ein Zünder angebracht worden. Die Drohne war in der Nacht zum Mittwoch in der Nähe von ukrainischen Antonov-Flugzeugen entdeckt worden. Experten entschärften die Sprengladung. Die Ermittler gehen mittlerweile zudem davon aus, dass auch der Gegenstand, mit dem eine DHL-Frachtmaschine in der Luft zusammengestoßen ist, eine Drohne war. Laut Bundesanwaltschaft handelt es sich um einen schwerwiegenden Angriff auf die Infrastruktur in Deutschland.
1: Und der Vorfall mit der Sprengstoffdrohne am Flughafen Leipzig hat eine Debatte über den Schutz kritischer Infrastruktur in Deutschland ausgelöst. Im Morgenmagazin von ARD und ZDF beschrieb der Dresdner Luftverkehrsexperte Hartmut Fricke, wo aus seiner Sicht der größte Handlungsbedarf besteht.
3: Wenn eine Erkennung gelingt mit der Drohne, müssen natürlich die entsprechenden Alarmketten schnell funktionieren. Das bedeutet, Zuständigkeiten an den kritischen Infrastrukturen muss definitiv weiter geschärft werden. Das ist Schritt 1. Schritt 2 ist, wenn wir unser Land schützen wollen, müssen wir natürlich viel weiterdenken und entsprechend uns fragen, welche Ziele mögen denn noch und morgen interessant sein. Und dies bedeutet, wir brauchen eine Flächendeckung in der Erkennung von Drohnenoperationen, die aktuell nur im zivilen Kontext gut etabliert ist. Und die Technologie für, ich sag mal, nicht kooperative Systeme, so wie es hier vorliegend ist, die bedarf eben der Abrüstung und der entsprechenden Einrüstung von diesen Überwachungssystemen, von denen wir jetzt gerade viel diskutieren.
1: Der Luftverkehrsexperte der TU Dresden, Fricke. Ein Gericht im US-Bundesstaat New Mexico hat den Facebook-Mutterkonzern Meta verurteilt wegen Gefährdung der psychischen Gesundheit von Kindern. Meta soll deshalb eine Strafe von umgerechnet fast 500 Millionen Euro zahlen. Aus New York, Giselle Ucar.
4: Mit dem Geld soll ein Fonds zur Unterstützung von Minderjährigen finanziert werden, die durch Online-Konsum zu Schaden gekommen sind. Außerdem muss das Unternehmen dem Urteil zufolge seine Plattform für Minderjährige in dem Bundesstaat anders gestalten. Unter anderem fordert das Gericht, dass süchtig machende Funktionen eingeschränkt und bessere Alterskontrollen eingeführt werden. Auch gegen sexuelle Ausbeutung von Kindern müsse mehr getan werden. Der Fall wird in den USA aufmerksam verfolgt. Auch andere US-Bundesstaaten, Kommunen und Schulbezirke wollen mit ähnlichen Klagen gesetzliche Änderungen für soziale Medien erzwingen. Meta kündigte Berufung an und erklärte, beim Schutz von Jugendlichen eine gute Bilanz im Netz vorweisen zu können.
1: Die deutschen Unternehmen haben ihre Produktion den dritten Monat in Folge gesteigert. Wie das Statistische Bundesamt mitteilte, weiteten Industrie-, Bau- und Energieversorger ihre Herstellung im Juni um 0,2% aus. Die positive Entwicklung ist demnach maßgeblich auf Zuwächse in der Automobilindustrie zurückzuführen. Ein Analyst der Landesbank Baden-Württemberg erklärte, die Talfahrt der Industrie scheine inzwischen beendet. Allerdings gäbe es weiterhin Risiken, unter anderem auf den Energiemärkten. Die zweite Fußball-Bundesliga startet heute Abend in die neue Saison. Das Eröffnungsspiel bestreiten der VfL Bochum und Hertha BSC ab 20.30 Uhr. Was die norddeutschen Clubs von der kommenden Spielzeit erwarten können, berichtet Stefanie Lavoie.
5: Mit dem wertvollsten Kader der Liga ist Wolfsburg Topfavorit auf den direkten Wiederaufstieg. Coach Strobel soll das Team neu aufbauen. Mit Rehse holten die Wölfe einen der begehrtesten Spieler der Liga. Ebenfalls zurück ins Fußball-Oberhaus möchte Hannover 96 nach 7 Jahren Zweitklassigkeit. Mit Trainer Tietz setzen die Niedersachsen auf Kontinuität. Auch der FC St. Pauli zählt zu den Aufstiegskandidaten. Die Hamburger formulieren ihr Saisonziel allerdings eher defensiv mit dem oberen Tabellendrittel. Abgänge wie Irvine dürften Lücken im Team hinterlassen. Für Kiel, Braunschweig und Aufsteiger Osnabrück wird mutmaßlich der Klassenerhalt im Vordergrund stehen.
1: Das waren die Nachrichten. Das Wetter in Norddeutschland. Mal Sonne, mal Wolken, meist aber trocken, nur ganz vereinzelt Schauer. 19 bis 24 Grad. Morgen viel Sonne, ab und zu ein paar Wolken, meist trocken, maximal 21 bis 28 Grad. Und am Sonntag Sonne und Wolken im Wechsel, vereinzelt Schauer bei 23 bis 33 Grad. Es ist 9.05 Uhr.
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1: Um 10 Uhr mit Claudia Drews. Die Bundesanwaltschaft hat die Ermittlungen zu der Drohne am Leipziger Flughafen übernommen. Generalbundesanwalt Rommel sagte zur Begründung, es bestehe der Verdacht auf das versuchte Herbeiführen einer Sprengstoffexplosion. Aus Berlin, Jakob Mayer.
2: Er sprach von einem schwerwiegenden Angriff auf die Transport- und Logistikinfrastruktur in Deutschland. Der Vorsitzende des Verteidigungsausschusses im Bundestag, Thomas Röwekamp, verlangt deshalb, die Zuständigkeit für die Drohnenabwehr beim Bundesinnenministerium zu bündeln. Wir brauchen eine zentrale Zuständigkeit statt einer Vielzahl föderaler Luftsicherheitsbehörden, sagte der CDU-Politiker dem Redaktionsnetzwerk Deutschland. Der Vorstandsvorsitzende des Rüstungskonzerns Rheinmetall, Armin Pappberger, forderte zu mehr Anstrengungen bei der Drohnenabwehr auf. Der dpa, sagte Pappberger, Deutschland sei nicht ausreichend gegen solche Angriffe geschützt, weil es noch nicht überall mit Abwehrtechnologie ausgestattet sei. Es gebe neben Flughäfen noch viele andere mögliche Ziele in der kritischen Infrastruktur.
1: Die Zahl der gefälschten Banknoten in Deutschland ist im ersten Halbjahr um gut 4% zurückgegangen. Die Deutsche Bundesbank hat in diesem Zeitraum rund 30.000 falsche Euro-Banknoten mit einem Nennwert von insgesamt 1,75 Millionen Euro entdeckt. Aus Frankfurt am Main, Alexander Schmidt.
3: Zuletzt seien vermehrt falsche 100-Euro-Banknoten im Umlauf gewesen, sagt Bundesbankvorstand Lienkämper. Insgesamt bleibe aber die 50-Euro-Note bei den Fälschern auf dem ersten Platz. Oft handle es sich um plumpe Fälschungen mit Aufdrucken wie Movie Money oder Prop Copy. Bei den Münzen waren vor allem die 2-Euro-Stücke bei den Fälschern beliebt. Die Bundesbank rät im Zweifel, die Scheine und Münzen mit anderen zu vergleichen und auf Sicherheitsmerkmale zu achten, wie zum Beispiel die silbernen Hologrammstreifen.
1: In Rendsburg fährt seit der Nacht kein Zug mehr über die Eisenbahnhochbrücke. Der Grund? Eine Person, die gesichtet wurde, wie sie in dem riesigen Stahlgerüst der Brücke herumkletterte. Betroffen ist die Regionalbahn zwischen Flensburg und Hamburg. Um 1 Uhr seien noch 2 Züge langsam über das historische Bauwerk gefahren, um eine Evakuierung auf der Brücke zu vermeiden, teilte die Deutsche Bahn mit. Seitdem geht nichts mehr. Die Polizei sucht das kilometerlange Bauwerk nach dem Kletterer ab. Der Facebook-Mutterkonzern Meta ist im US-Bundesstaat New Mexico zu einer Geldstrafe von umgerechnet rund 490 Millionen Euro verurteilt worden. Das Gericht kam zu dem Schluss, dass Produkte wie Facebook und Instagram Kinder und Jugendliche krank machen. Aus der NDR-Nachrichtenredaktion Jenny Kallenbrunnen.
4: Meta muss zahlen, weil das Gericht es als erwiesen ansieht, dass die Apps Instagram und Facebook bei Kindern und Jugendlichen psychische Schäden hervorrufen können und generell ein Sicherheitsrisiko sind für Minderjährige. Ein Großteil des Bußgeldes soll deshalb in Hilfsangebote für junge Menschen fließen, der Rest in Aufklärung, Vorsorge und Untersuchungen. Außerdem muss Meta seine Plattformen sicherer machen, zum Beispiel also Funktionen, die süchtig machen können, einschränken. Und Meta muss bei seinen Apps mehr Hinweise zu Schutzfunktionen anbieten und bessere Möglichkeiten, problematische Inhalte zu melden. Meta hat schon angekündigt, gegen das Urteil vorzugehen. Diese neue Strafzahlung kommt zu einer Strafe hinzu, die schon im März verhängt wurde, eine zivilrechtliche Strafe über 325 Millionen Euro. Damals hatten Geschworene entschieden, dass Meta die psychische Gesundheit von Kindern bewusst geschädigt hat und Informationen über sexuelle Ausbeutung von Kindern auf seinen Plattformen verschwiegen hat.
1: Der VfL Bochum und Hertha BSC eröffnen am Abend die neue Saison der zweiten Fußball-Bundesliga. Norddeutschland ist mit 6 Vereinen in der Liga vertreten. Aus der NDR-Sportredaktion Mats Nicholson.
5: Alle Experten sind sich einig. Der Topfavorit kommt aus Wolfsburg. Der VfL hat mehr Geld ausgegeben als alle anderen Clubs zusammengerechnet. Unter anderem kam Stürmer Robert Glatzel, der in den Zweitligajahren des HSV regelmäßig Tore lieferte. St. Pauli und Hannover haben den Aufstieg nicht als Saisonziel ausgegeben. Beide Teams mussten wichtige Stammspieler abgeben. Holstein Kiel möchte nach einer schwierigen vergangenen Spielzeit sorgenfrei durchkommen und vielleicht sogar überraschen. Auch Eintracht Braunschweig möchte zur Abwechslung mal frühzeitig den Klassenerhalt schaffen. Für Aufsteiger Osnabrück geht es darum, irgendwie in der Liga zu bleiben.
1: Und das waren die Nachrichten. Das Wetter in Norddeutschland. Mal Sonne, mal Wolken. Es ist meist trocken, nur ganz vereinzelt Schauer bei 19 bis 24 Grad. Morgen viel Sonne, ab und zu ein paar Wolken. Es bleibt trocken bei 21 bis 28 Grad. Am Sonntag Sonne und Wolken im Wechsel, vereinzelt Schauer und nochmal wärmer 23 bis 33 Grad. Es ist 10.05 Uhr.
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7: David Byrne hier in Hamburg 1992. Ich hatte ihn ja schon im Onkel Pö gesehen 1978 und dann 92 kam er zu uns hier ins Funkhaus. Und nachher und vorher beim Soundcheck wollte man natürlich so ein bisschen ins Gespräch kommen. Und der ist echt seltsam, echt spröde, extrem schüchtern.

0: So klingen die Talking Heads und damit herzlich willkommen zum zweiten Teil Urban Pop Musik Talk mit Peter Urban. Hi Peter, wir reden weiter über die Talking Heads.
1: Hi Uke, ja schön.
0: Es ist noch so viel zu erzählen. Nicht nur dieser Song war ein großer Hit natürlich, wir wissen alle, das ist Road to Nowhere. Der kommt aber eigentlich erst später, den erzählen wir später, wie der entstanden ist und auch was das für ein bahnbrechendes Video wieder mal war von den Talking Heads. Im ersten Teil haben wir schon ganz viel darüber gesprochen, wie es gewesen ist, wo sich die Kunst so zusammengebastelt hat. Aus einer Studentenband in CBGBs in New York, wo kommen die eigentlich alle her, wo kommen die Ideen her, was sind das für unendliche Einflüsse, die David Byrne, der Kopf und der Sänger, da zusammengefügt hat, was ergibt das für einen groovenden Sound eigentlich. Das ist alles schon Thema gewesen im ersten Teil. Und auch im zweiten Teil geht es natürlich um die Musik. Wir starten aber im Jahr 1983, 84, denn die Band Talking Heads war damals total etabliert, Peter, oder?
1: Ja, die war nun wirklich durchgebrochen, wenn man das so sagen kann, also kommerziell erfolgreich und war überall total angesagt, war also unheimlich. Und war aber immer gepeinigt von Streitigkeiten in der Band. Es gab immer wieder Probleme und insofern das Ende war schon irgendwie irgendwo intern angekündigt.
0: Ich wollte einmal die Frage stellen, die Bands damals, ich meine, man kann das nicht so über einen Kamm scheren, das ist mir klar, aber natürlich ein Teil der Musikbewegung damals oder der Popmusik Elemente damals hatte ja auch eine eigene Glaubwürdigkeit, weil man sich den Weltschmerz von der Seele sang oder da über sich selbst oder seine Kinder oder seine Eltern oder was auch immer geschrieben hat. Das war bei den Talking Heads überhaupt kein Thema. Das waren irgendwie kryptische Texte. Man hat ein bisschen verstanden, worum es ging. Darum ging es nicht. Es war eine andere Art von, weiß ich nicht, Glaubwürdigkeit, Echtheit, oder?
1: Ja, es war schon Kunst, aber es war auch nicht so, dass es nun komplett aufgesetzt wäre. Es kam schon immer wieder auch wichtige Themen zur Sprache. Aber es war nicht so wie der Blues, wo ich nun wirklich meine innersten Gefühle, Freude, Lust oder auch Schmerz und Trauer rauslasse. Das war nicht diese Musik. Also sie hatte immer so einen intellektuellen kleinen Haken. Ganz, ganz schwer zu beschreiben. Also es war wirklich keine Rockmusik, wie sie ursprünglich erfunden wurde. Es war schon ein Kunstprodukt. Ich möchte es aber auch nicht Art Rock nennen, weil Art Rock klingt mir zu steril, zu künstlich, denn dafür war die Musik der Talking Heads doch auch physisch. Also sie ging in die Beine, sie drückte Freude und Lebensfreude aus, auch wenn die Texte dem gar nicht entsprachen. Also es war immer Bewegung drin, es war nicht abgehoben, es war doch fundamental auf dem Boden und im Bauch.

0: Und das Komische ist ja, gerade in dem Konzertfilm 1984, Stop Making Sense, kommt das, glaube ich, als Essenz ziemlich raus. Weil das ist eine, also ein toller Film ist es erstmal, aber davon abgesehen ist es auch eine totale Inszenierung wie in einem Theaterabend. Wir können gleich noch auf die Details eingehen, aber das kriegt eine ganz eigene Wahrhaftigkeit und Stärke, obwohl es total inszeniert ist, finde ich.
1: Ja, also was man schon sieht, eine kleine Geschichte auch, da kommt erst ein kleiner Kassettenrekorder auf die Bühne und dann fängt die Musik an und auch wie der Mann auf einmal tanzt.
0: Also David Byrne, im grauen Anzug.
1: Im Anzug und auch die anderen Musiker, die Tänzerinnen, also die Sängerinnen, die dann tanzen, die gesamten Musiker tanzen dauernd. Es ist ein unheimlich bewegender Film und das Komische an diesem Rockmusikfilm, obwohl einer der besten Konzertfilme ist, du siehst das Publikum gar nicht. Du merkst nur, ey, das geht voll rüber.

0: Und das Schöne ist, dieser Film ist nun wieder neu bearbeitet worden. Damals übrigens gemacht von einem Filmemacher, Jonathan Demme, der, sagen wir mal, am Anfang seiner Karriere war, obwohl er war schon relativ erfolgreich. Melvin und Howard, Something Wild, war ein Film, den er gemacht hatte, für den übrigens David Byrne einen Song geschrieben hatte, den er auch später dann auch selbst aufgenommen hat für sein Soloalbum. Und dann hat der Demme natürlich später den Oscar-Hypererfolg Schweigen der Lämmer inszeniert.
1: Und Philadelphia.
0: Und Philadelphia. Ja, also große Filme hat der Mann gemacht. Ja, der kam auf die Idee, dieses Konzert aufzunehmen in einem Theater in Hollywood. Und es war wirklich, du hast selbst, du merkst diese Anleihen beim Theater.
1: Auf jeden Fall. Und das, also in vielfacher Hinsicht, also eben David Byrne in diesem grauen Anzug. Später kommt dann ja David Byrne in einer Hyperversion in diesem Kunstanzug, also diesen breiten, großen The Giant Suit. Also
0: unfassbar.
1: Diese, also wie eine große Version, sein Kopf wirkt unglaublich, also breite Schultern, also kein dicker Mann in dem, sondern ein breiter Mann wie eine, er hat gesagt, ich wollte, dass es aussieht wie eine Spielkarte, so sieht das auch aus.
0: Ja. Also ganz, also und dann tanzt er da drin und dann wackelt er darin, als will er da raus, als wäre es eine große Hülle, aus der er jetzt einen Sack, aus dem er raus will. Und das ist also unheimlich eindrucksvoll.
1: Aber es ist auch sehr witzig, finde ich. Also es ist sehr eindrucksvoll.
0: Sehr, sehr witzig.
1: Und es ist alles in einem gewissen Grauton, also und dann auch Tina hat, also alle haben graue Sachen an und ja und die auch die Boxen oder so sind, glaube ich, mit grau verkleidet oder mit so einem Schwarz. Auf jeden Fall ist es wie eine Inszenierung und ich musste sofort an so diese großen Theaterbühnen denken von Robert Wilson, wo eben mit ganz viel mit Licht gearbeitet wird.
0: Und Schattenspielen.
1: Und genau, und dann wird sozusagen der Bühnenraum verändert sich immer, wobei man sagen muss, auch da wird mit Licht gearbeitet. Ich glaube, er hat sogar auch eine Stehlampe ja auf der Bühne zum Teil, die dann eben ein anderes Licht macht, also so eine Oberstehlampe. Und trotzdem ist es ein, wenn man im Theater sagt, ein offener Umbau. Also die Kulissen werden umgebaut. Wenn Szenenbilder sich ändern, kommen immer mehr Musiker dazu und Tina Weymouth eben als Musikerin. Ja. Und es wird also quasi, die Band wird so zusammengefügt über diesen Abend. Also ganz irre.
0: Das ist also ein Geheimnis der Talking Heads Konzerte gewesen, dass sie immer dann mehr und mehr Musiker auf die Bühne geholt haben. Ein Bernie Worrell, einen großartigen Keyboarder, einen Gitarristen und so weiter, dass auf einmal dann 9 Musiker auf der Bühne standen und auf einmal also die Hölle abging. Also wie das gegroovt hat, das sind wirklich beeindruckende Bilder.

Das sieht man schon bei diesem Mitschnitt aus Rom, den ich schon genannt hatte, den man bei YouTube sehen kann, aber auch bei den Ausschnitten von Stop Making Sense, die auf YouTube zu sehen sind. Wenn der Film dann hier auch vielleicht in spezielle Kinos kommt, in Amerika ist das schon so gewesen, ich weiß nicht, bei uns glaube ich noch nicht. Es ist nämlich eine 4K-Version, eine 4K-Version, die einfach das Bild sowas von perfekt jetzt darstellt. Das ist also wirklich unglaublich in der neuen Qualität, die auch vom Ton her neu gemischt, also remastered und neu gemischt worden ist. Ein wirklich großes Erlebnis.

0: Chris Franz hat in einem Interview jetzt gesagt, ich glaube, also gerade bevor der Film wieder in den USA in die Kinos gekommen ist, wir waren eine gut geölte Maschine als Band, wir waren eingespielt, und das merkt man, die sind wirklich unglaublich gut drauf. Und bemerkenswert finde ich noch, wer Lust hat, sich das anzugucken. Es gibt einen Trailer jetzt für die Neuaufführung und da ist es so, dass David Byrne da immer mit dem Fahrrad herumfährt, hat ja auch ein Buch darüber geschrieben, wie er in den Großstädten immer mit dem Fahrrad fährt. Der holt mit dem Fahrrad aus einer Reinigung seinen Giant Suit ab, mit einem alten Abholschein, das ist sehr witzig. Und der Mensch in der Wäscherei muss erstmal gucken, wo dieser alte, graue, große Anzug denn überhaupt ist. Das stimmt. Dann fährt er nachher mit diesem Plastiküberzug über der Schulter und dem Anzug wieder weg. Das ist sehr lustig, finde ich. Aber das ist schon die Talking Heads auf der Höhe ihrer Kunst.
1: Das ist wirklich die Höhe der Kunst. Und eigentümlicherweise, kurz danach hörten sie auf, live zu spielen. Das war, die Tournee hörte auf und dann war es vorbei. Und sie haben auch danach nicht mehr groß bis auf einzelne Konzerte gespielt zusammen. Und das war schon 1984. Also, wo die Band noch gar nicht offiziell auseinandergegangen war. Also, das ist schon ein bisschen traurig gewesen. Und ein Meilenstein, Stop Making Sense. Schön, dass der wieder jetzt so wiederbelebt worden ist und so wunderbar wiederbelebt worden ist. Und auch mit einer Albumversion, die viel mehr Stücke, die gesamte Konzertprogramm jetzt darstellt. Ich glaube, es sind 20 Songs. Auf dem Originalalbum waren nur irgendwie 10, 11 Songs. Also das ist auch schon ein großer Unterschied.

0: Bonanza.
1: 1985, es gibt ja noch ein paar Alben der Talking Heads, über die wir reden können, kommt Little Creatures raus. 1985 ein großer Erfolg, und zwar eben auch wegen des am Anfang gehörten Überhits Road to Nowhere. Das war wahnsinnig erfolgreich.
2: Aber deutlich ist hier ein Wandel. Es war nicht mehr so diese Groove-Funk-Band. Es wurde jetzt zu einer, sagen wir mal, eher manchmal normaler klingenden Pop-Band. Allein schon der erste Titel klingt wie so ein normaler US-Pop-Hit. And She Was heißt der.

0: Klingt hübsch und schön mit Chorgesang, Mehrstimmigkeit.
1: Ja, war auch ein
0: Und man
1: Hit,
0: denkt,
1: ne?
0: Ist ja. auch schön. Aber dann guckt man mal auf den Text und das ist ein bitter ironischer Text über eine offensichtlich eine Studentin. Es soll ein wirkliches Erlebnis gewesen sein während ihrer Studienzeit, dass also Byrne eine Studentin beschreibt, die Acid, die LSD genommen hat, die abfliegt, die nicht mehr auf die Erde kommt und dann später als nun gehörst du zu den Missing Persons, heißt es in der Zeile, die dann einfach daran einfach abstürzt. Und das ist schon ein nachdenklicher, böser Text, aber leicht und ironisch gesungen. Aber hier ist nun eine deutliche, sagen wir mal, Änderung auch im Textschreiben von David Byrne zu spüren. Hier wollte er so einen Text schreiben, das war das Wichtige an dem. Das war nicht nur irgendwelche Worte finden, Fantasieworte zu einem bestimmten Groove, sondern hier gab es eine Einheit, einen Song und einen Text.
1: Also richtig eine Botschaft.
0: Eine Botschaft.
1: Ja, okay. Road to Nowhere fängt ja an mit so einem Gospel-Teil. Ich habe inzwischen irgendwo gelesen, dass dieser Gospel-Teil eigentlich gar nicht geplant war. Man wollte nur über eine bestimmte Minutenzahl irgendwie, muss man auch, ich glaube, auf 4 Minuten oder über 4 Minuten wollte man kommen. Womöglich wird man dann besser bezahlt, kann das sein? Irgendwie. Und da wollte man über irgendeine Schwelle kommen und den hat man als letztes angefügt. Ich finde, der ist ja ganz toll.
0: Ja, aber das Komische ist auch, der klingt ja auch wie so ein fröhlicher Popsong, ne? Ein großer Hit und so Road to Nowhere. Und wenn man mal genau den Text anschaut, denkt man, ey, wo schickt er uns hier hin? Kommt mit in die Ungewissheit. Nichts ist im Leben sicher. Also, wir wissen nicht, was passieren wird. Aber egal, wir müssen da durch. Also, es ist eher schon eine düstere Botschaft, die hier mit einem lustigen, fröhlichen Song und Sound vermittelt wird. Das ist auch schon wieder Klasse und Ironie.

0: Und auch das Video haben vielleicht viele noch im Kopf, also verschiedene Szenen, aber ständig ist im Bild in einem kleinen Ausschnitt oder einem kleinen Bild im Bild ist ein rennender David Byrne zu sehen, der rennt die ganze Zeit. Ja. Das muss sehr anstrengend gewesen sein, als man wird. Ja. Und das ist wiederum eine, also ich sehe das zumindest so, ich glaube, das hat dann wiederum Anklänge an sowas wie Sturmfilme, wo ja eben dann auch so gestische oder rennende Personen, die dann zum Teil langsamer oder schneller gedreht wurden, also wirkt wie Buster Keaton oder so ähnlich. So eine Anspielung ist da immer irgendwie ein mehr hat er drin, finde ich, mit diesen Anspielungen oder diesen Assoziationen oder so, ganz irre.
1: Ich habe jetzt nicht verfolgt, man kann das auch nicht genau nachschauen, wer eigentlich Regie geführt hat bei diesen Videos, denn die Videos waren ja für die Talking Heads extrem wichtig und die sind ja sehr originell, aber ich habe das Gefühl, die sind alle auf dem Mist von David Byrne gewachsen.
0: Also belegen kann ich es nicht, aber ich schätze das auch, ehrlich gesagt. Ich kann das gar nicht sagen.
1: Er hat ja auch schon angefangen, einen Film zu drehen, der True Stories hieß. Und zwar eine skurrile Geschichte, spielt in Texas. Und ich habe es nicht so genau verstanden. Es ist ein Porträt von Leuten, die irgendwie an der Wahl teilnehmen sollen oder wählen sollen. Und da wird das Leben und die Person beschrieben, in, sagen wir mal, eine Art Musical-Form in diesem Film. Es ist ein Spielfilm.
0: Ja, mit John Goodman spielt er. Ja, er spielt selbst eine Hauptrolle und John Goodman spielt auch mit. Aber ich glaube, der Film hat nicht wirklich funktioniert.
1: Nicht so richtig.
0: Also niemand hat das wirklich richtig in dem Sinne verstanden. Es wurde registriert, glaube ich.
1: Ja,
0: also.
1: Und die Schauspieler singen auch. Allerdings erschien das Album mit der Musik, mit dem Soundtrack erschien nie, sondern die Songs, die tauchen auf dem nächsten Talking Heads Album auf, das auch wie dieser Film True Stories heißt.
0: Aber dann gesungen oder gespielt von den Talking Heads.
1: Von den Talking Heads gesungen und gespielt. Ja, das sind auch Songs, die ja einfach Popsongs sind. Man merkt schon, das ist im Grunde ein Musical.

0: Die, wir hatten das ja schon im ersten Teil erwähnt, Chris Frantz, der Schlagzeuger, und Tina Weymouth, die Bassistin, die ja schon lange ein Paar waren, aber davon abgesehen musikalisch auch zusammengearbeitet haben, nicht nur bei den Talking Heads, sondern auch im Tom Tom Club, haben ja dann auch immer weiter in der Folge, also ich glaube, das erste Album kam 80 raus, ja, aber haben, glaube ich, insgesamt sogar 6 Alben rausgebracht, also genau, ständig gab es da auch so eine Nebenprojekte, also auch von denen offenbar.
1: Ja, offensichtlich. Und später hat dann auch Jerry Harrison ein Album aufgenommen, der auch immer wieder Leute produziert hat.
0: Also der Gitarrist.
1: Der Gitarrist, der hatte dann einen kleinen Hit, Rev It Up, ein ganz, ganz grooviger, schöner Song im Talking Head-Stil eigentlich.

0: Aber er war nicht der Sänger und er konnte also eine Solokarriere, glaube ich, nicht anstreben. Aber als Produzent wurde er später sehr erfolgreich. Das können wir damit ja auch irgendwie abhaken. Er hat zum Beispiel die Fine Young Cannibals produziert, die großen Hits dieser Band, dieser britischen Band und andere große Erfolge. Also er war als Produzent mega erfolgreich, Grammy nominiert und so weiter. Also das war also auch nach dem Ende der Talking Heads für ihn dessen Rolle.
1: Ja, das ist aber noch nicht das Ende der Talking Heads. Nein. Es gibt ja noch ein weiteres Album, das heißt Naked 1988, aber die müssen sich schon irgendwie recht entzweit haben, weil das haben wir im ersten
0: Jahr. Lass mich noch mal eins zum True Stories Album sagen. Da gibt es zum Beispiel einen Hit Wild Wild Life, das war ein richtiger Pop-Hit. Dann ein weiterer Song, der auch so ähnlich klingt, heißt Radiohead. Und genau nach diesem Titel hat sich die Band benannt, Radiohead.
1: Ach was?
0: Ja, Radiohead haben danach sich benannt. Obwohl er musikalisch überhaupt kein Einfluss sein kann auf Radiohead, denn da wären ja andere Talking Heads Aufnahmen eher größerer Einfluss. Aber das haben sie selbst gesagt, das war der

0: Und ja, wie gesagt, das nächste Album ist dann erst 88 dran. 86 war True Stories. Wir merken schon, es gibt immer größere Pausen dazwischen, weil auch die Aktivitäten zunahmen. David Byrne zum Beispiel machte Theatermusiken für Robert Wilson zum Beispiel. Ausgerechnet Robert Wilson. Knee Plays hieß das, was er da veröffentlichte. Das war Civil Wars, hieß das Projekt, das Theaterprojekt von Wilson. Und die Musik dazu nannte sich Knee Plays. Und eine weitere Filmmusik machte David Byrne, The Forest, wurde in Berlin, ich glaube, an der Freien Volksbühne uraufgeführt. Das nahm zu, Filmmusiken nahmen zu und Theatermusiken.
1: Und bemerkenswert ist eigentlich alles bemerkenswert an David Byrne, finde ich, aber der letzte Kaiser. Bernardo Bertolucci hat einen Oscar bekommen, zusammen mit Ryuichi Sakamoto 1988 für ein, ich glaube, Titelsong zu Der letzte Kaiser, was ja ein mit Oscars überschüttetes Werk war, aber eben auch für diesen Song. Ja. Und David Byrne ist also ein Oscar-Preisträger.
0: Ja, in der Tat, genau, ja. Das ist ja auch eine wunderbare Filmmusik. Und ich habe mir das auch nochmal angehört. Das sind ja so majestätische, schöne Melodien, die da kreiert worden sind.

immer mehr auch gezeigt, dass er auch als Arrangeur fantastische Ideen hatte, auch auf den Talking Heads Platten immer wichtiger das Arrangement von anderen Instrumenten und auf seinen Solo-Werken, die später folgten, ist das noch viel, viel deutlicher geworden. Aber zunächst gibt's ein letztes Talking Heads Album, Naked, nackt heißt das, seltsam eingespielt in Paris und mit einem fremden Produzenten Steve Lillywhite. Ein Mann, der ja ganz viele Sachen produziert hat für alle möglichen Erfolgsbands. Und man hört auch deswegen ganz viele andere Musiker drauf. Johnny Marr von den Smiths ist drauf. Kirsty MacColl, die Ehefrau von Steve Lillywhite, ist drauf zu hören. Und viele andere. Ist, sag mal, ein gutes Album, aber eben ein nicht bewusstes Abschiedsalbum. Es gibt viele Einflüsse. Man merkt, zum Beispiel bei Nothing But Flowers, da denkt man, hey, du bist in der Karibik. Das ist ein reiner Soca, eine karibische Nummer.

0: Das ist schon ein Album mit einigen Highlights.
1: Ich finde auch, das finde ich total stark. Es hat aber nur keinen Hit. Man erwartet natürlich dann auch womöglich, als es ist irgendwie auch Quatsch, weil das ist immer noch ein starkes, überraschendes, interessantes
0: Album. Also David
1: Album.
0: Byrne war nie einer, glaube ich, der gesagt hat, ja, ich muss jetzt einen Hit schreiben oder sowas. Hätte der auch nicht machen können. Wenn es so geworden ist, ja, fein.
1: Darüber erzählt er auch in dem Buch, das ich hier in der Wiederraum in der Hand halte und in die Kamera, die wir nicht haben, die Musik wirkt von David Byrne, der eben auch sagte, also heute würde zum Beispiel sowas wie Once in a Lifetime, da hätte man immer als Produzent gesagt, der Anfang ist zu lang oder das geht so nicht, das musst du irgendwie schneller auf die Hookline bringen oder irgendwie so. Also insofern hat er immer irgendwie anders gedacht oder die Talking Heads haben insgesamt anders, das irgendwie sind das anders angegangen, hatten zu einer bestimmten Phase offenbar dann auch, na sagen wir mal, das Wohlwollen und die Möglichkeit eben ihre Art von Musik so an großes Publikum zu bringen. Ja.
0: Und sie hatten eine Plattenfirma, die nichts derartiges von ihnen verlangt hat. Sire, also Seymour Stein, war jemand, der sagte, ja, pff, die machen das so, wie sie es wollen und die müssen das nicht so machen, wie ich als Amateur oder sagen wir mal Laie nebenbei das vielleicht denke, ein Hit sein muss. Und sie wurden darauf, und das ist eine ganz wichtige Rolle auch gewesen von Brian Eno, bestärkt, der gesagt hat, kümmert euch nicht um solche Dinge, macht, wie ihr es machen wollt. Und wenn die sagen, nein, das muss kürzer oder prägnanter oder irgendwas, egal.

0: es dann eben auch weiter ja das Credo von David Byrne gewesen. Aber es gab dann, ehrlich gesagt, ja Streit, weil die Talking Heads waren zu Ende. Und zwar, weil er gesagt hat, jetzt ist Schluss.
1: Ja, eigentlich haben sie sich schon 88 aufgelöst nach diesem Album Naked. Aber es wurde eigentlich erst 91 verkündet. Und er hat es dann einfach im Interview irgendwann mal so gesagt, ohne dass man sich mit den anderen abgesprochen hätte, so nach dem Motto, wir geben eine Presseerklärung raus und so weiter. Und da waren die anderen schon wieder mal sehr beleidigt und sehr, sehr getroffen. Für die hing natürlich auch viel mehr dran. Also ganz ehrlich gesagt, die späteren Karrieren, Byrne war so eine künstlerische Einheit. Er war so ein Überflieger, der also auf jeder Ebene erfolgreich sein konnte. Das waren die anderen eben nicht so. Okay, der TomTom Club war so ein kleines Nebenprojekt, aber sonst fehlte denen schon die Basis. Sie hätten gerne die Talking Heads weitergeführt, und Byrne hat später gesagt, als Hauptgrund, warum er aufgehört hat, war Folgendes. Die anderen wollten immer mehr bei großen Events spielen, sagen wir mal. Das fing ja damals an mit Großkonzerten auf Festivals, auf Stadien, Touren in großen Hallen. Und das wollte Byrne nicht. Er wollte nicht in großen Hallen spielen. Er wollte kein Arena-Musiker werden. Eine Arena-Gruppe war nicht sein Ziel. Und das wollten die anderen tatsächlich. Und insofern hat er gesagt, das wäre nichts für ihn gewesen. Deswegen hat er gesagt, lieber Schluss damit.

0: Ja, so kam es dann und hat auch einige Jahre verschiedene Projekte verfolgt. Er hat da dann auch ein Weltmusiklabel, glaube ich, aufgezogen und verschiedene, also er hat eine ganze Reihe von Soloalben gemacht, aber auch zum Beispiel das erste gleich 1989, ja, im lateinamerikanischen Stil. Also ganz, ja, ganz irre Sachen, ja, hat er, ja, einfach rumprobiert irgendwie. Und, ja, zwar immer gekonnt irgendwie.
1: Er hatte ja immer jetzt diese Vorliebe, die er selbst schon hatte, für, sagen wir mal, außereuropäische Musiken oder außeramerikanische, westliche Musiken, sondern eben karibische Musiken, afrikanische. Und er gründete nun diese Weltmusiklabels. Eins hieß Luaka Bob, später eins Todo Mondo. Hatte das bei großen Firmen als Vertriebspartner gegeben, mit Warner oder mit Nonesuch, was er auch noch Warner ist. Ja, das ist sehr, sehr sehr rührig. Hat auch viele Künstler, internationale Künstler veröffentlicht auf diesen Labels. Es war sehr, sehr rührig. Hat also Großes geleistet auf diesem Gebiet. War einer der wichtigsten, sagen wir mal, Multiplikator von Weltmusik in der Popwelt. Insofern.
0: Also wie Peter Gabriel ein bisschen.
1: Ja,
0: ne? Also
1: wie Gabriel.
0: Erinnert so daran. Also
1: genau
0: die,
1: so.
0: Quasi die
1: so
0: Güte ähnlich. Erkannt und dann irgendwie, genau, dafür gesorgt, dass die eben Verträge bekamen und veröffentlichen konnten.
1: Und in seinem ersten Soloalbum, Rey Momo heißt das, hat er den Schritt vollführt. Denn er hat das nur mit lateinamerikanischen Stilen und karibischen Stilen aufgenommen. Das klingt nun echt ganz spannend. Er singt nicht mehr ganz so exzentrisch wie früher, aber er singt eindeutig ein bisschen Merengue, ein bisschen Salsa, ein bisschen Soca, ein bisschen Calypso. Und das ist wirklich sehr, sehr spannend zu hören. Und da gibt es Make Believe Mambo, ist eine klasse Nummer, oder Loco de Amor, dass er zusammen mit Celia Cruz singt. Und der hat das Stück nochmal aufgenommen mit Celia Cruz, die legendäre Salsa-Sängerin, als Hauptsängerin. Und das ist in einem Soundtrack für einen Film, Something Wild, auch enthalten.

und oder The Dream Police mit Kirsty MacColl zusammen. Also es klingt sehr, sehr lebendig, überhaupt nicht sperrig, weiß oder so, sondern das klingt so, so unglaublich groovig international und extrem locker. Ganz, ganz schönes Album. Und ja, die nächsten Alben, die setzten teilweise fort, nicht nur wieder so stringent nur mit karibischen Musikstilen, aber eben mit Einflüssen aus allen Richtungen. 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

0: Und da gibt es großartige Platten. Also zum Beispiel, ja, Feelings ist schön. Das hat er aufgenommen übrigens mit der britischen Lounge- und Soul-Combo Morcheeba. Die haben das produziert, das klingt auch so ein bisschen so. Mal auch, man merkt schon deutlich, hier sind Loops und Grooves und Drummaschinen am Werke, aber sehr elegant produziert und lustige Texte. Eine sanfte Verführung, sehr erotische Texte oder das andere Dance on Vaseline, also auf Vaseline tanzen. Also ein rutschiger Titel.
1: Bisschen, ne? Ja. Aber man muss sagen, David Byrne hat natürlich immer Musik gemacht und auch Musik weiter gesucht. Und in der Folge gibt es ja, reden wir gleich noch drüber, diverse Alben oder Projekte auch. Aber er hat eben auch beispielsweise dieses eine, ich halte das andere Buch jetzt in die Kamera, Achtung. Ja. Das sind die Bicycle Diaries. Da hat er ein Erinnerungsbuch, wie er durch Metropolen der Welt mit dem Fahrrad fährt. Das muss man auch erstmal machen. Es ist einfach ganz toll.
0: Was für eine Idee. Ne?
1: Also er fährt immer schon Fahrrad, auch in New York, und sagt, das sei eben irgendwie recht praktisch, weil man eben nicht immer auf ein Taxi warten muss, auch wenn es zum Teil lebensgefährlich war. Aber er erzählt eben auch, wie es eben ist, in anderen, also weltweit in Metropolen mit dem Fahrrad zu fahren, zum Beispiel auch in Ostberlin, als die Mauer noch zu ist. Was ich ganz irre finde, weil das natürlich auch was Dokumentarisches irgendwie hat. Und er ist natürlich ein so gewitzter Autor, man folgt dem auch leicht, aber da merkt man auch, was sind das für Stationen? Er geht dann in Theater oder er lässt sich in Galerien einladen. Das sind natürlich dann die Ziele, die er mit dem Fahrrad hat. Er sagt nicht, gut, dann gehe ich dann Backstage oder zum Hotel, fahre ich dann zurück. Das ist ja langweilig. Sondern er sucht immer wieder diese anderen Einflüsse und hat auch, das sind so die Kontakte, die er dann da hat. Also das ist im Prinzip dann die Story, die er erzählt. So. Also ganz, ganz irre.
0: Und so vielfältig macht er auch auf seinen Soloalben weiter, das aus dem Jahr 2001 heißt Look into the Eyeball.
1: Das ist super.
0: Und das ist ein wunderbares Album mit schön arrangierten, schönen Songs.

0: Aber es gibt andere Texte, wo er beschreibt, like humans do, wie das Leben so ist, ganz normales Leben, das machen Menschen eben so. Also Erkenntnisse von normaler Existenz sind da und nicht irgendwelche Fantasien. Oder aber auch ein Song über You Be Jesus, also über die Rolle von Jesus und Religion. Das ist schon sehr, sehr ironisch, kritisch, über eine hübsche Melodie gesungen. Dieser Bruch, der gelingt ihnen immer wieder, ne? Dass es auch schön klingt und auf einmal denkst du, was singt denn da? Und das ist
1: Ich werde eine völlig unwichtige Geschichte erzählen. Immer wenn ich ein Fahrradheil mache, dann singe ich bei mir I am fixing broken things.
0: Nein!
1: Weil ich finde, es hat so einen tollen Groove. Er hat es einfach irgendwie drauf. Ja. Muss ich jedes Mal diesen Song denken, der ist auch auf diesem Album drauf. Aber gut, ja, das ist jetzt ein bisschen unwichtig.
0: So. Oke muss sich wirklich sehr, sehr nah zu David Byrne fühlen, weil Oke ist ein leidenschaftlicher Radfahrer. Selbst ja, bei miesestem Wetter.
1: Ja, das stimmt. Das ist richtig. Gut, aber abgesehen von mir, reden wir mal lieber über David Byrne. Denn also 2001 kam jetzt dieses Album raus, Look Into the Eyeball, aber Grown Backwards.
0: Oh.
1: 3 Jahre später schlägt das noch, finde ich.
0: Ja, unfassbar. Oder? Ein so großartiges Album, das ich auch damals gar nicht so wahrgenommen habe. Ich habe da was draus gespielt, aber als ich es jetzt nochmal angehört habe, war ich umgehauen von der Größe und der Schönheit des Albums. Wirklich feine Arrangements, Vielfalt. Einmal lässt er zum Beispiel Rufus Wainwright singen, ein Song von, einen klassischen Song gibt es von Bizet drauf.

0: Aber auch von Georges Brassens ein Chanson wird da gesungen. Also Dinge, also wirklich. Du hast geschrieben, ja, wie Filmmusik. Ja, so ist es.
1: Wirkt es so, ne? Also es gibt keinen Film dazu, aber. Ja. Ne?
0: Und auch die Texte sind auch wieder Glass, Concrete and Stone, ne? Über das Leben in den Städten. Sein Hauptthema eigentlich, ne? Glas, Beton und Stein. Oder die kleinen Apokalypsen, durch die man durchlebt. Also immer die kleinen Untergänge, die man immer wieder erlebt, aber die gehören normal zum Leben, ist einfach die Philosophie.

Ja, ein großes Album, Grown Backwards, schwer zu empfehlen. Und dann gab es dann einige Jahre später, 2008, nochmal wieder eine Zusammenkunft mit Brian Eno. Das zweite Album dieses Duos, Everything That Happens Will Happen Today. Also alles findet heute statt. Diesmal aber nicht so eine geloopte und elektronische Mischung von Sounds aus der ganzen Welt, sondern es sind richtige Songs. Es sind Songs, die sie sich, und das ist das Lustige, zusammen erarbeitet haben per E-Mail. Also

Nino hat in England was vorbereitet, gespielt und das auch eben mit Hilfe der neuen Technologien. Und es gibt ja seit den 90er Jahren Aufnahmetechniken, die du auch im Computer auch nutzen kannst, um Mehrspuraufnahmen zu machen. Hä?

0: dachte ich auch, als ich das hörte. Ja, David Byrne hat wieder was Neues gemacht. Man war ja immer schon überrascht. Was macht er jetzt? Theatermusik, Ballettmusik. Er hat ein Musical geschrieben über, nun wirklich, musste man schlucken, über Imelda Marcos, die Ehefrau des philippinischen
1: Diktators.
0: Und die Art, wie sie Geld ausgab. Sie residierte ja überall, auch in New York. Und darüber schreibt er ein Musical.

0: ja gemeinsam offenbar, also was David Byrne ja gerne macht offenbar in den letzten Jahren zumindest, ist mit jemand anders zusammenzuarbeiten. Also wir haben das ja mit Brian Eno jetzt schon auch erzählt. Das eine Album 1980, das andere 2008 erst. Jetzt hat dieses Musical über Imelda Marcos, das heißt Here Lies Love, das hat er mit Fatboy Slim aufgenommen. Und ich sag dir, die Songs, ich meine, du hast es ja gehört, die Songs sind ganz toll. Ja. Die Story ist echt sehr schräg. Ihr wisst, das ist die, vielleicht die, das ist die Frau mit den, ich glaube, 3000 Paar Schuhen oder so. Genau. Ganz, also im Grunde genommen, so zum Lachen ist es wahrscheinlich auch gar nicht, weil das natürlich eine wirklich schreckliche Diktatur war.
1: Ja, genau.
0: Die Beatles haben damals ja so auf Marcos geschimpft.
1: Weil und deswegen, ich war auch so ein bisschen verblüfft, dass er so diese Frau durch diese Songs nicht nur ironisiert, sondern auch ein bisschen idealisiert, finde ich. Also da habe ich immer nicht so genau verstanden, habe mich aber auch nicht so eng damit befasst.

aber es ist offensichtlich immer noch aktuell auf der Bühne. Es läuft im Moment immer noch am Broadway. Also off-Broadway in den kleineren Broadway-Theatern, aber es ist immer noch da. Oder es ist eine Wiederaufnahme, ich weiß es nicht. Es läuft.

0: immer noch. Und es heißt, genau, wie heißt es denn überhaupt?
1: Here Lies Love.
0: Here Lies Love, in der Tat. Und auf dem Album sind ja wirklich bekannte Künstler, mein Gott.
1: Also er hat das ja mit bekannten Leuten nochmal aufgenommen. Ja, genau.
0: Tori Amos, Cyndi Lauper, Roisin Murphy, Steve Earle, Natalie Merchant. Wunderbar, großartig, wirklich. Precious.

0: Ja, es ist bizarr, aber es passt auch zu David Byrne, weil der eben so ist. Also der hat ja so einen weiten Horizont und also es ist geradezu moralisch fragwürdig, da über diese Frau was so zu machen, aber die Musik ist wirklich toll. Und dann gibt es eine weitere Partnerschaft, ich weiß gar nicht in welchem Jahr, das ist glaube ich noch gar nicht so lange her, mit Annie Clark, die sich ja als Künstlerin... St. Vincent nennt sie sich ja als Künstler, als Sängerin, Gitarristin. Das ist ganz eckig und irgendwie schräg, aber...
1: Ja. Also es hat sich mir nicht sofort erschlossen, ehrlich gesagt, rein emotional, so vom Gefühl her. Ich höre ja gerne Musik, so vom Gefühl her. Wenn es mir gefällt, schöne Stimmung oder irgendwas bewirkt, das hat das nicht getan. Aber es ist eben dieses Irre und Unvorhersagbare bei David Byrne. Dieses wirklich Überraschende, auf die Idee wäre ich auch nun gar nicht gekommen, diese Kombination. Und was er für Dinge auch macht, hat er zum Beispiel im Madison Square Garden hat er eine Veranstaltung machen lassen, wo Chöre singen, wo Leute singen, ganz einfach und auch ohne Text und er ist dabei und so wie so eine große Gospel-Veranstaltung. Er macht ganz überraschende Dinge. Er ist extrem aktiv auf vielen, vielen Ebenen und vielen Bühnen. Und ich habe vollkommen vergessen, auch im ersten Teil, deswegen hole ich das jetzt nochmal nach zu erzählen, mein persönliches Erlebnis mit David Byrne hier in Hamburg 1992. Ich hatte ihn ja schon im Onkel Pö gesehen 1978 und dann 92 kam er zu uns hier ins Funkhaus vor einem Soloalbum, ich weiß gar nicht, welches Album das war. Und er sang dann, hieß das Album 1992. Und er kam mit akustischer Gitarre, stellte sich dahin, Studio 12, nicht sehr groß, kleines Publikum, vielleicht so 100, 150 Leute, und stellte sich dahin und sang einfach eine Zahl von Songs. Und das war ganz überzeugend. Und ich war beeindruckt, wie gut er Gitarre spielt, wie gut das wirkt ohne andere Musiker. Denn auch wenn er Solo auftritt, tritt er ja mit Musikern aus einer Band auf, mit einer Band praktisch oder mit Streichern. Also es ist manchmal eine unterschiedliche Mischung von Begleitung, Cello, Percussion, Gitarre oder so weiter. Und ja, wir kamen dann auch nachher und vorher beim Soundcheck, wollte man natürlich so ein bisschen ins Gespräch kommen und der ist echt seltsam, echt spröde, extrem schüchtern. Er hat echt große Probleme im Kommunizieren mit Menschen und sowas von scheu und schüchtern und auch Worte suchend. Ne? Wo man eigentlich denkt, so einer, der auf der Bühne rauslebt und absolut offen und wenn man seine Live-Auftritte sieht, wild ist, kontrolliert gleichzeitig wild, dann war das echt verstörend so ein bisschen. Also das war aber ein großes Erlebnis und da haben wir ihn nochmal aufgenommen, 2 Jahre später in der Musikhalle mit seiner Band. Ja, aber super überzeugend und mittlerweile eben auch ein Sänger, der genau weiß, was er mit der Stimme machen kann. Mal überzogen, exaltiert, übertrieben, manchmal aber auch einfach schön singt, die Melodien singt. Ne? Und dann darf ich nicht vergessen, was auch in der Auseinandersetzung mit der Band wichtig ist. Denn Talking Heads sind ja eine Band, die Geschichte geschrieben haben, wurden dann auch in die Rock'n'Roll Hall of Fame aufgenommen.
0: 2002.
1: Ich, ne? Ja. Und da gab es dann bei der Aufnahme, gibt es ja immer eine große Veranstaltung und da sind die Talking Heads dann zum letzten Mal zusammen aufgetreten, haben 3 Songs gespielt auf der Bühne und es gibt auch Aufnahmen davon und man dachte eigentlich, oh, schön, jetzt sind sie wieder zusammen, aber eben nicht. Sie sind nicht wieder zusammengekommen. Und da erzählt Chris Franz folgende Geschichte. Es gab dann das Angebot nach dieser Veranstaltung Rock'n'Roll Hall of Fame, dass Talking Heads beim großen Bonnaroo Festival spielen sollten, einem der größten Festivals in den USA. Mit einem riesigen Angebot, mit einem tollen Angebot. Und dann traf sich Chris Franz mit David Byrne, sagte, können wir mal über was reden? Ja, wir haben dieses Angebot, was meinst du dazu? Und so, das nur für diesen Auftritt. Und Byrne hat sich das angehört, hat gesagt, ja, ich rufe dich morgen an. Aber er meldete sich nicht. Und irgendwann fragte dann Franz per E-Mail nach und dann sagte Byrne, ja, nee, er möchte sowas nicht wieder gefragt werden, bitte. Er sagte, es gibt keine Reunion von Talking Heads und er wird das nicht machen. Am Tag danach kommt auf einmal die Meldung, Bonnaroo Festival, David Byrne mit seiner Band tritt auf. ohne die Talking Heads. Was meinst du, wie die sich gefühlt haben? Also das ist schon ein bisschen komisch. Also er hat dann wahrgenommen, okay, da ist Interesse. Und dann sagte er, dann spiele ich doch selbst mit meiner Band. Ich singe ja auch die Talking Heads Stücke und so. Und der Rest der Band hat sich
2: nicht, ne?
1: wirklich verarscht gefühlt. Keine sehr schöne Geschichte, die natürlich im Buch von Chris Frantz steht.
2: Genau, er hat so ein Erinnerungsbuch geschrieben. Das ist auch recht, ich glaube, es hat auch therapeutischen Zwecken gedient. Also um da mal Dampf abzulassen, das kann man auch verstehen. Es muss ja eine schwere Enttäuschung gewesen sein.
1: Ja, in der Tat.
2: Man muss zugeben, dass also jetzt mal von den Talking Heads, die ja total anerkannt sind, ist gerade Tina Weymouth, die Bassistin, wird ja inzwischen von mehreren Generationen, auch von Musikerinnen, eben auch verehrt als Vorreiterin und auch als Musikerin unbedingt. Das wollte ich auch beim ersten Teil schon gefragt haben, das mache ich aber jetzt noch. Wie ungewöhnlich war es, eine Frau als Instrumentalistin zu haben und nicht, also so wie Debbie Harry, dass sie singt?
1: Ja, also das war schon ungewöhnlich, obwohl, wenn man mal genauer nachdenkt und sich ein bisschen informiert, dann weiß man, dass zum Beispiel eine der wichtigsten Session-Bassspielerinnen eine Frau war, Carol Kay, die auf unzähligen Welthits gespielt hat. Auch Soul-Hits, auch bei Tamla Motown, in Hollywood, in L.A., in den großen Studios, von Frank Sinatra, Barbara Streisand bis zu den Rock-Acts. Da hat oft Carol Kay gespielt und galt als eine der besten Bassisten, egal männlich oder fraulich, der Welt überhaupt. Ganz großer Einfluss von dieser Frau. Insofern, so ungewöhnlich ist es dann doch nicht. Aber auf der Bühne war es schon ungewöhnlich. Es gab ja weibliche Rockbands. Ja, das gab es. Aber in einer Männerband, eine Bassistin gab's, war schon ungewöhnlich. Es gab es in den 80ern dann mehr mit Gaylan Dorsey und die auch bei Bowie spielte und anderen. Aber wirklich, und das Tolle war, wie gut die war. Wie auf den Punkt, die den Groove gesetzt hat. Und insofern war sie wegweisend für eine Menge Bassisten. Weil die Bassisten, die fummelten oft nur rum früher. Entweder haben sie nur den Grundton gespielt, bom, bom, bom, bom, bom. Oder sie versuchten irgendwie Soli zu spielen, so und rum zu fummeln. Das konnte aber nur Paul McCartney gut. Aber nur einfach zum Schlagzeug einen Groove zu setzen, bum, bum, bum. Fantastisch hat die das gemacht. Und zusammen mit Franz, der ja auch wirklich ein anständiger Drummer ist, war das ein tolles Paar, nicht nur ein Ehepaar. Und ja, der Einfluss war groß. Nicht umsonst wurde sie von schwarzen Rap-Gruppen gesampelt wie weiß Gott was. Insofern, sie hat einen mächtigen Einfluss gehabt.
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0: David Byrne hat inzwischen ein weiteres Musical, American Utopia, auf die Bühne gebracht. Ja. Vor 2 oder 3 Jahren war es jetzt, glaube ich. Gibt es auch als Album. Er ist aber in der Tat ein immer noch auch international tätiger, sowas wie so ein Multikünstler, würde ich sagen. Und sie sind jetzt zusammen. Man möchte ja auch am Ende der Folge gerne so ein bisschen Familienharmonie, also ich zumindest immer, weißt du ja. Sie sind zusammen auch in Talkshows aufgetreten, also ja. Alle 4 Musiker.
1: Ja gut, sie wollten natürlich für diese Neuveröffentlichung des Films Stop Making Sense und der Musik des Albums wollten sie natürlich Promotion machen, sind deswegen in Talkshows aufgetreten, auch als Quartett, saßen nun da bei Stephen Colbert, bei CBS.
0: Der sich als Superfan geoutet hat.
1: Oh ja, der hat gesagt, er hätte früher, wäre in einer Stadt gewesen, in Philadelphia, und da war das Haus, das im Video von Burning Down the House vorkommt. Und sie wären da hingegangen wie zu einer Kirche, zu einem Tempel und hätten hingekniet und hätten dieses Haus verehrt. Also das war schon sehr, sehr lustig. Ja, die saßen da ganz friedlich und freundlich auf der, aber es wurde nie so, dass man sagen könnte, na, nun sind sie wieder zusammen. Und auf die Frage, ja, spielt er denn jetzt wieder, gab es auch keine Antwort. Und es gab auch, und das hat dann auch David Byrne wieder deutlich gesagt, trotz dieser Frage bleibt die Antwort nein, keine Reunion. Ich glaube, die werden wir auch wirklich nicht sehen. Aber wir werden vielleicht noch mehr Aktivitäten von Byrne selbst sehen. Und das ist ja auch schon eigentlich abendfüllend.
0: Das war der zweite Teil über die Talking Heads und über David Byrne. Ja, große Musik und originelle Musik immer noch spannend, finde ich. Und auch im Rückgriff, wer sich den ersten Teil nochmal anhört, der wird entdecken können, was da auch in den ersten Jahren mit den Talking Heads los war, als sie sich in New York gegründet haben, diese ganzen ersten Ideen zusammengetragen haben. Das war der zweite Teil, Abendpop Musik Talk mit dir, Peter Urban. Vielen Dank.
1: Danke, Uke.
0: Und ja, weitere Folgen, wisst ihr alle, gibt's natürlich in der ARD Audiothek. Ganz viel zu hören, ganz viel nachzuhören. Ja. Viel Vergnügen und wer Anregungen weiter hat, schreibt uns bitte gerne abendpop@ndr.de. Vielen Dank.
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3: Um 11 Uhr mit Claudia Drews. Die Bundesanwaltschaft hat die Ermittlungen zu der Drohne am Leipziger Flughafen übernommen. Generalbundesanwalt Rommel sagte zur Begründung, es bestehe der Verdacht auf das versuchte Herbeiführen einer Sprengstoffexplosion. Aus Berlin, Jakob Mayer.
4: Er sprach von einem schwerwiegenden Angriff auf die Transport- und Logistikinfrastruktur in Deutschland. Der Vorsitzende des Verteidigungsausschusses im Bundestag, Thomas Röwekamp, verlangt deshalb, die Zuständigkeit für die Drohnenabwehr beim Bundesinnenministerium zu bündeln. Wir brauchen eine zentrale Zuständigkeit statt einer Vielzahl föderaler Luftsicherheitsbehörden, sagte der CDU-Politiker dem Redaktionsnetzwerk Deutschland. Der Vorstandsvorsitzende des Rüstungskonzerns Rheinmetall, Armin Pappberger, forderte zu mehr Anstrengungen bei der Drohnenabwehr auf. Der dpa, sagte Pappberger, Deutschland sei nicht ausreichend gegen solche Angriffe geschützt, weil es noch nicht überall mit Abwehrtechnologie ausgestattet sei. Es gebe neben Flughäfen noch viele andere mögliche Ziele in der kritischen Infrastruktur.
3: Die Zahl der gefälschten Banknoten in Deutschland ist im ersten Halbjahr um gut 4% zurückgegangen. Die Deutsche Bundesbank hat in diesem Zeitraum rund 30.000 falsche Euro-Banknoten mit einem Nennwert von insgesamt 1,75 Millionen Euro entdeckt. Aus Frankfurt am Main, Alexander Schmidt.
5: Zuletzt seien vermehrt falsche 100-Euro-Banknoten im Umlauf gewesen, sagt Bundesbankvorstand Lienkämper. Insgesamt bleibe aber die 50-Euro-Note bei den Fälschern auf dem ersten Platz. Oft handle es sich um plumpe Fälschungen mit Aufdrucken wie Movie Money oder Prop Copy. Bei den Münzen waren vor allem die 2-Euro-Stücke bei den Fälschern beliebt. Die Bundesbank rät im Zweifel, die Scheine und Münzen mit anderen zu vergleichen und auf Sicherheitsmerkmale zu achten, wie zum Beispiel die silbernen Hologrammstreifen.
3: Von der rasanten Ausbreitung des Ebola-Virus in der Demokratischen Republik Kongo sind nach Angaben der Caritas inzwischen 5 weitere Provinzen betroffen. Die afrikanische Gesundheitsbehörde Africa CDC und die Weltgesundheitsorganisation prüfen nun, ob es möglicherweise eine Mutation des Virus gibt. Man müsse mittlerweile von 4.000 Fällen ausgehen, sagte der Generaldirektor von CDC Afrika, Kaseya. Damit sei sei diese Zahl nach 12 Wochen mehr als 8-mal höher als im vergleichbaren Zeitraum beim Ebola-Ausbruch 2014 in Westafrika, dem bisher schwersten auf dem Kontinent. Die Zahl der Todesfälle in diesem Zeitraum sei mehr als 6-mal so hoch. Gegen die grassierende Variante des Ebola-Virus gibt es keinen Impfstoff. Der Facebook-Mutterkonzern Meta ist im US-Bundesstaat New Mexico zu einer Geldstrafe von umgerechnet rund 490 Millionen Euro verurteilt worden. Das Gericht kam zu dem Schluss, dass Produkte wie Facebook und Instagram Kinder und Jugendliche krank machen. Aus der NDR-Nachrichtenredaktion Jenny Kallenbrunnen.
6: Meta muss zahlen, weil das Gericht es als erwiesen ansieht, dass die Apps Instagram und Facebook bei Kindern und Jugendlichen psychische Schäden hervorrufen können und generell ein Sicherheitsrisiko sind für Minderjährige. Ein Großteil des Bußgeldes soll deshalb in Hilfsangebote für junge Menschen fließen, der Rest in Aufklärung, Vorsorge und Untersuchungen. Außerdem muss Meta seine Plattformen sicherer machen, zum Beispiel also Funktionen, die süchtig machen können, einschränken. Und Meta muss bei seinen Apps mehr Hinweise zu Schutzfunktionen anbieten und bessere Möglichkeiten, problematische Inhalte zu melden. Meta hat schon angekündigt, gegen das Urteil vorzugehen. Diese neue Strafzahlung kommt zu einer Strafe hinzu, die schon im März verhängt wurde, eine zivilrechtliche Strafe über 325 Millionen Euro. Damals hatten Geschworene entschieden, dass Meta die psychische Gesundheit von Kindern bewusst geschädigt hat und Informationen über sexuelle Ausbeutung von Kindern auf seinen Plattformen verschwiegen hat.
3: Bei der Schwimm-Europameisterschaft in Paris hat Isabel Gose Gold geholt und ist damit die Europameisterin im Freiwasser-Knockout. Das ist eine besonders schnelle Variante des Freiwasserschwimmens. Statt mehrere Kilometer am Stück zu schwimmen, gibt es in dieser Disziplin mehrere kurze Runden. Gose hatte bei den Olympischen Spielen vor 2 Jahren Bronze gewonnen, über 1500 Meter Freistil im Becken. Das waren die Nachrichten. Das Wetter in Norddeutschland, mal Sonne, mal Wolken, nur vereinzelt Schauer bei 19 bis 24 Grad. Morgen viel Sonne, ein paar Wolken, Höchstwerte 21 Grad auf Sylt, 24 Grad an der Müritz bis 28 Grad in Göttingen. Am Sonntag Sonne und Wolken im Wechsel, vereinzelt Schauer 23 bis 33 Grad und am Montag neben freundlichen Phasen Schauer und Gewitter bei 20 bis 31 Grad. Es ist 11.05 Uhr.
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9: Und hier sind wir zusammen bis 21 Uhr. Genießt den Abend schön warm, fast schon noch zu warm und ein bisschen feucht. Aber es wird ja morgen ein bisschen kühler. Für viele Leute ist das auch angenehm. Hier geht's gleich mit Musik weiter von Tove Lo und Stromer, dem belgischen Sänger. Und danach Almost Monday mit ihrem Song, der sehr, sehr erfolgreich ist. Später hören wir ihren neuen Song. Eine Band aus Los Angeles. Viel Spaß! 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

0: mit Memo und hier kommt ein Song vom neuen Album von Jupiter Jones, Wo diese Liebe hinfällt. Wirklich wunderschöner Song, aber das gesamte Album ist wirklich eindrucksvoll. Jupiter oder Jupiter Jones.
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1: Und hier geht's weiter mit Louisa, Summer in the Woods, dann aus London, Fat Dog und Nessa Barrett. Viel Spaß.

Mit Natha Barrett geht's hier ein bisschen in den Feierabend. Too fast to live, too young to die. Aber so traurig bleibt's nicht, hoffentlich. Hier ist In the Night von Beck.

Und das war der neue Song von Almost Monday, der amerikanischen Band. Wir hörten ihren aktuellen Hit gerade in der ersten halben Stunde und das hieß der neue, nämlich Better Than Me. Hier kommt Malik Harris, Make You Mine.

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1: Um 12 Uhr mit Milat Kupay. Die mit Sprengstoff bestückte Drohne am Flughafen Leipzig beschäftigt weiter Politik und Justiz. Nun hat sich auch der Nationale Sicherheitsrat mit dem Vorfall beschäftigt. Er tagte telefonisch. Aus Berlin Christina Nakel.
2: Der Nationale Sicherheitsrat kann in besonderen Krisenlagen einberufen werden, so wie früher das Sicherheitskabinett. Bereits gestern hatten Vertreter der Grünen darauf gedrängt, dass der Nationale Sicherheitsrat zusammenkommt, um sich über den Anschlagsversuch in Leipzig auszutauschen. Es sei, sagte Fraktionschefin Katharina Dröge, nicht allein Sache des Bundesinnenministers, sich zu kümmern. Der Nationale Sicherheitsrat wird vom Kanzler geleitet. Mit am Tisch sitzen Ministerinnen und Minister sicherheitsrelevanter Ressorts, zum Beispiel der Innen-, der Außen- und der Verteidigungsminister. Hinzu kommen Vertreter der Sicherheitsbehörden und des Militärs. Je nach Lage können auch Vertreter der Länder und Experten von außen dazugeholt werden. Da im Geheimen getagt wird, wird in der Regel nichts über konkrete Inhalte bekannt.
1: Die Zahl der gefälschten Banknoten in Deutschland ist im ersten Halbjahr um gut 4% zurückgegangen. Die Deutsche Bundesbank hat in diesem Zeitraum rund 30.000 falsche Euro-Banknoten mit einem Nennwert von insgesamt 1,75 Millionen Euro entdeckt. Aus Frankfurt am Main, Alexander Schmidt.
3: Zuletzt seien vermehrt falsche 100-Euro-Banknoten im Umlauf gewesen, sagt Bundesbankvorstand Lien Kemper. Insgesamt bleibe aber die 50-Euro-Note bei den Fälschern auf dem ersten Platz. Oft handle es sich um plumpe Fälschungen mit Aufdrucken wie Movie Money oder Prop Copy. Bei den Münzen waren vor allem die 2-Euro-Stücke bei den Fälschern beliebt. Die Bundesbank rät im Zweifel, die Scheine und Münzen mit anderen zu vergleichen und auf Sicherheitsmerkmale zu achten, wie zum Beispiel die silbernen Hologrammstreifen.
1: Von der rasanten Ausbreitung des Ebola-Virus in der Demokratischen Republik Kongo sind nach Angaben der Caritas inzwischen 5 weitere Provinzen betroffen. Die afrikanische Gesundheitsbehörde Africa CDC und die Weltgesundheitsorganisation prüfen nun, ob es möglicherweise eine Mutation des Virus gibt. Man müsse mittlerweile von 4.000 Fällen ausgehen, sagte der Generaldirektor von CDC Africa, Kasaya. Damit sei diese Zahl nach 12 Wochen mehr als 8-mal höher als im vergleichbaren Zeitraum beim Ebola-Ausbruch 2014 in Westafrika, dem bisher schwersten auf dem Kontinent. Die Zahl der Todesfälle in diesem Zeitraum sei mehr als 6-mal so hoch. In einer Stadt nordwestlich der thailändischen Hauptstadt Bangkok sind am Morgen Schüsse gefallen. Die Polizei spricht derzeit von mindestens 8 Todesopfern und 15 Verletzten. Aus Singapur, Annalou Beckmann.
4: Die Behörden gehen davon aus, dass der mutmaßliche Täter am Morgen zunächst seine Großeltern getötet hat. Anschließend habe er sich auf den Weg zur Schule gemacht. Dort soll er um kurz nach 10 Uhr durch die Flure gegangen sein und in mehrere Klassenräume geschossen haben. Dabei seien mehrere Schüler und Lehrkräfte getötet worden. Anschließend soll sich der mutmaßliche Schütze selbst das Leben genommen haben. Laut Polizei handelt es sich bei dem mutmaßlichen Täter um einen 14-jährigen Schüler, der die 9. Klasse an dieser Schule besuchte und bei seinen Großeltern lebte.
1: Isabel Gose aus Magdeburg hat bei den Schwimm-Europameisterschaften in Paris Gold im Freischwimmen gewonnen, im sogenannten Knockout-Sprint. Dabei schwimmen die Athleten in schnell 3 aufeinanderfolgenden Rennen gegeneinander. Aus Paris, Lars Becker.
5: Das war eine beeindruckend souveräne Vorstellung von Isabel Gose im 3-Kilometer-Knockout-Sprint in der Seine in Paris. Gold im Ausscheidungsrennen über 3 K.O.-Runden mit kurzen Pausen, diesem neuen, attraktiven, erst zum 2. Mal ausgetragenen Format. Isabel Gose schwamm alle ihre 3 Rennen von vorne, ließ nie einen Zweifel daran aufkommen, dass sie hier die schnellste ist. Und sie gewann auch das Finale kontrolliert und mit mehr als einer Körperlänge Vorsprung vor Vorjahressiegerin Bettina Fabian aus Ungarn und Ginevra Taddeucci aus Italien, die über 5 und 10 Kilometer triumphierte. Hatte. Isabel Gose holt damit ihr erstes Einzelgold im Freiwasser nach dem WM-Titel 2025 in der Teamstaffel. Es könnten heute noch weitere Medaillen folgen. Im Knockout-Sprint der Männer gehören Doppel-Europameister Florian Wellbrock, Oliver Klemet und Youngster Johannes Liebmann zu den Mitfavoriten.
1: Das waren die Nachrichten. Das Wetter in Norddeutschland. Wechsel von Sonne und Wolken. Örtlich auch stark bewölkt und stellenweise Schauer. Höchstwerte 19 bis 23 Grad. Morgen zum Teil länger sonnig, örtlich mehr Wolken. Höchstwerte 21 Grad auf Sylt, 24 Grad an der Müritz bis 28 Grad in Göttingen. Am Sonntag teils sonnig, teils bewölkt, meist trocken bei 23 bis 33 Grad. Und am Montag bei etwas Sonne und vielen Wolken gebietsweise Regen bei 20 bis 31 Grad. Und die Zeit, es ist 12.05 Uhr.
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8: Und hier machen wir weiter mit einem Track aus dem zweiten Teil des Prada-Films, der ja nicht so, naja, ich lasse meine Filmkritik mal. Lady Gaga singt natürlich Shape of a Woman, danach Picture This aus Irland mit Take My Hand und Kylie Cantrell mit Closet.

Im Schrank versteckt war das Kylie Cantrell mit ihrem neuen Song. Hier kommt aus der Schweiz, Soft Love. Und sie hören sich wirklich nicht richtig schweizerisch an. Wednesdays.

hübsch, immer noch dieser Song von Jungle Carry On, der ein so echter Ohrwurm ist. Hier kommt aus Oxfordshire, das ist die Grafschaft ja unterhalb von Oxford, sehr, sehr schöne Gegend, an der Themse gelegen, Willie J. Healy, Singer-Songwriter, und er singt über einen Graben oder was das sonst hier in diesem Zusammenhang bedeuten soll, nämlich der Song heißt Ditch.

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0: Hier ist NDR 2 mit Gute nur, gut genug mit Kit Krieg, Blumengarten und Shirin David.
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0: Und wir machen hier weiter und haben jetzt auf dem Programm einige neue Titel. Wir haben ja neue Musik mit Muriel, Think I've Lost You, ein Song, der ein paar Wochen schon alt ist, aber dann U2 und Martin Garrix. Eine überraschend gut gelungene Kombi.

Und das ist ein weiterer neuer Song von Philipp Poisel, Dämonen. Und die amerikanische Band Greta Van Fleet, die ja, naja, als kleine Nachfolgeband von Led Zeppelin galt oder gilt, hat einen neuen Track raus. Das heißt, es kommt bald ein neues Album. Es sind einige Brüder, die da zusammen sich getan haben und große Vorbilder nachmachen. Aber sie können es auch alleine. Saw You Stand von Greta Van Fleet.

Good Reason, die wirklich tolle Gracie Abrams von ihrem neuen Album, das sehr erfolgreich bei uns ist. Und dieser Mann auch, Benson Boone. Und er sieht ja auch dementsprechend aus. Manchmal allerdings ein bisschen komisch. The Time of My Life.

so heißt dieser großartige Song von der brasilianischen Sängerin Marie Froesch. Und von der habt ihr ja schon diesen Song öfter bei uns gehört. Aber jetzt gibt's ihr Album, das heißt Esquina do Sol. Und daraus hören wir diesen Track hier, Reza Brava.

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1: Um 13 Uhr mit Milat Kupay. Nach dem Drohnenvorfall am Leipziger Flughafen hat Bundeskanzler Merz den Nationalen Sicherheitsrat einberufen. Das Gremium kam heute telefonisch unter seinen Vorsitz zusammen, teilte ein Regierungssprecher mit. Aus der NDR Nachrichtenredaktion Katrin Kalke.
2: Über Inhalte der Telefonkonferenz machte der Sprecher keine Angaben. Der Kanzler stehe in fortwährendem Austausch mit Bundesinnenminister Dobrindt und anderen Mitgliedern der Bundesregierung, hieß es. Die Bundesanwaltschaft ermittelt inzwischen und spricht von einem schwerwiegenden Angriff auf die Infrastruktur in Deutschland. Niedersachsens Innenministerin Behrens verlangte auf NDR Info einen besseren Schutz von Flug- und Seehäfen. Bestehende Sicherheitsmaßnahmen müssten schneller und konsequenter angewandt werden, so die SPD-Politikerin. Noch ist nicht bekannt, wer die mit Sprengstoff beladene Drohne auf den Flughafen gesteuert hat. Sie war in der Nähe ukrainischer Frachtmaschinen aufgetaucht. Der Nationale Sicherheitsrat wurde im vergangenen Jahr eingerichtet. Er soll die Kompetenzen bei innerer und äußerer Sicherheit innerhalb der Bundesregierung bündeln.
1: Und nicht erst seit dem Fund in Leipzig wird die Sicherheit an deutschen Flughäfen diskutiert. Bei der Drohnenabwehr befinden sie sich in einer kritischen Übergangsphase, sodass es noch erhebliche Sicherheitslücken gibt. Dazu Hauptstadtkorrespondent Alexander Budweg.
3: Von den 8 großen deutschen Flughäfen sind bislang nur die Airports in München und Frankfurt mit sogenannten Drohnendetektionssystemen ausgestattet, also mit Anlagen, die Drohnen überhaupt erst einmal erkennen und identifizieren können. Weitere sind laut Deutsche Luftsicherung im Aufbau. Und auch die Bundespolizei, die ja für die Sicherheit des Luftverkehrs zuständig ist, hat noch nicht an allen Airports Einheiten zur Drohnenabwehr parat. Diese könnten zwar laut Bundesinnenministerium jederzeit, wie es heißt, anlassbezogen angefordert werden, denn die Bundespolizei hat nämlich seit Ende letzten Jahres eine eigene Drohnenabwehreinheit. Aber bis die vor Ort ist, kann so eine Drohne natürlich auch schnell wieder weggeflogen sein oder im schlimmsten Fall auch Schaden angerichtet haben.
1: Trotz offiziellem Waffenstillstand stirbt im Gazastreifen im Durchschnitt jeden Tag ein Kind als Folge von Luftangriffen und fehlender Gesundheitsversorgung. 300 Kinder in den vergangenen 300 Tagen, darauf hat heute das UN-Nothilfebüro aufmerksam gemacht. Aus Genf, Thomas Wagner.
4: Die Zivilbevölkerung sehe sich täglich in Bombardierungen aus der Luft, Beschuss und Angriffen von Kampfschiffen von der westlich vorgelagerten Mittelmeerküste ausgesetzt. Nicht nur, dass dabei 300 Kinder zu Tode gekommen sind, eine viel größere Zahl habe zum Teil schwere Verletzungen erlitten, heißt es in der Mitteilung des UN-Nothilfebüros. Dabei beklagen die Fachleute nicht nur die Folgen ständig wiederkehrender israelischer Angriffe. Zunehmend wachse auch die Gewalt, die von radikalen israelischen Siedlern auf die palästinensische Bevölkerung im Westjordanland ausgeübt werde. Erst vergangene Nacht hätten Siedler in der Stadt Tuba die Häuser dreier palästinensischer Großfamilien einfach niedergebrannt.
1: Die Rendsburger Eisenbahnhochbrücke ist wieder für den Zugverkehr freigegeben. Eine Suchaktion der Bundespolizei ist beendet. Sie war dort seit der Nacht im Einsatz, weil eine Person gesichtet worden war, die in dem riesigen Stahlgerüst der Brücke herumkletterte. Laut Polizei wurde während der Suche per Hubschrauber und Wärmebildkamera auch jemand entdeckt, dann aber wieder aus den Augen verloren. Wegen der Aktion war die Bahnstrecke über Stunden gesperrt. Der VfL Bochum und Hertha BSC eröffnen am Abend die neue Saison der zweiten Fußball-Bundesliga. Norddeutschland ist mit 6 Vereinen in der Liga vertreten. Aus der NDR-Sportredaktion Mats Nicholsen.
5: Alle Experten sind sich einig. Der Top-Favorit kommt aus Wolfsburg. Der VfL hat mehr Geld ausgegeben als alle anderen Clubs zusammengerechnet. Unter anderem kam Stürmer Robert Glatzel, der in den Zweitligajahren des HSV regelmäßig Tore lieferte. St. Pauli und Hannover haben den Aufstieg nicht als Saisonziel ausgegeben. Beide Teams mussten wichtige Stammspieler abgeben. Holstein Kiel möchte nach einer schwierigen vergangenen Spielzeit sorgenfrei durchkommen und vielleicht sogar überraschen. Auch Eintracht Braunschweig möchte zur Abwechslung mal frühzeitig den Klassenerhalt schaffen. Für Aufsteiger Osnabrück geht es darum, irgendwie in der Liga zu bleiben.
1: Bei der Schwimm-Europameisterschaft in Paris hat Isabel Gose Gold geholt und ist damit die Europameisterin im Freiwasser-Knockout. Das ist eine besonders schnelle Variante des Freiwasserschwimmens. Statt mehrere Kilometer am Stück zu schwimmen, gibt es in dieser Disziplin mehrere kurze Runden. Das waren die Nachrichten. Und das Wetter in Norddeutschland: Wechsel von Sonne und Wolken, örtlich auch stark bewölkt und stellenweise Schauer, Höchstwerte 19 bis 23 Grad. Morgen zum Teil länger sonnig, örtlich mehr Wolken, höchstens 21 bis 28 Grad. Und am Sonntag teils sonnig, teils bewölkt, meist trocken, bei 23 bis 33 Grad. Und die Zeit, es ist 13.05 Uhr.
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8: Und willkommen zur dritten Stunde. Und wir schauen nochmal auf das Leben, auf die Musik und auf den Tod von Glenn Hansard in dieser nächsten Stunde. Seine Beerdigung war gestern und darüber werde ich einiges erzählen. Vorher Alabama Shakes, die wieder zusammen sind und wieder da sind mit einem sehr, sehr guten neuen Song, I Feel Hope Coming. Danach Phoebe Bridgers mit der akustischen Version ihres genialen Titels Lost Boys.

0: Hier ist NR2 und das ist wirklich zu schön. Lost Boys in der akustischen Version von Phoebe Bridgers. Hier kommt eine weitere akustische Version, eine Version aus den Abbey Road Studios, nämlich von den Beatles. Und es gibt eine spezielle Version von Michelle. Take One heißt die Version. Und da ist noch nicht ganz alles fertig. John Lennon hat einen Teil vergessen und man hört auch den Produzenten und Mentor George Martin, wie er das Ganze einzählt. Aber es ist eine dokumentarische Aufnahme und macht eine Menge Spaß. Michelle.
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U2, Street of Dreams. Ja, gestern war Bono auch zu sehen mit The Edge. Zusammen waren sie in der St. Patrick's Kathedrale in Dublin bei der Trauerfeier für Glenn Hansard. Glenn Hansard, der vor einer Woche durch einen Motorradunfall ums Leben gekommen ist, er wurde betrauert. Und ich habe es noch nie erlebt, dass jemand so intensiv, so liebevoll, so leidenschaftlich betrauert wird wie dieser Mann. Er ist ein Nationalheld in Irland, der nationale Troubadour, der nationale Barde, der Sänger, der in Küchen, auf Plätzen, in Straßen und Konzertsälen gesungen hat. Es gab Trauerbekundungen vom irischen Premierminister, von der irischen Präsidentin, von allen möglichen Künstlern, aber auch vom amerikanischen Ex-Präsidenten Barack Obama, von Bruce Springsteen, denn Glenn Hansard war in Amerika sehr, sehr hoch angesehen und das merkte man auch an dieser Trauerfeier. Davor gab es ein Public Wake, das ist eine öffentliche Aufbahrung, wo die Menschen Abschied nehmen konnten von Glenn Hansard und die Schlangen waren kilometerlang, zigtausend haben Abschied genommen von Glenn Hansard. Ich habe im Internet so viele kleine Clips gesehen, persönliche Aufnahmen, weil Glenn Hansard überall präsent war. In Kneipen hat er gesungen, überall. Jeder hatte eine kleine Aufnahme und alle haben ihren Schock, ihre unglaubliche Trauer Ausdruck gegeben über den Tod dieses grandiosen Sängers und Songschreibers, der nur 5 Soloalben gemacht hat. Und ehrlich gesagt, die sind eigentlich nicht das, was das Große an Glenn Hansard sind, denn ich glaube, live und seine Präsenz überall auf Bühnen und auf Straßen der Welt, das war das Besondere. Er hat zum Beispiel immer Weihnachten ein Busking on Christmas gemacht, da wurde Geld gesammelt für Obdachlose und da ist er mit berühmten Künstlern und anderen durch die Straßen gezogen und hat Geld gesammelt. Das war sein Ding. Er hat überall gesungen, er hat immer Leuten eine Freude gemacht mit seiner Musik. Und wir wissen ja, die Iren singen besonders gerne und Glenn Hansard war praktisch der Vorsänger der Nation. Hier ist er mit Setting Forth.

0: Glenn Hansard, Setting Forth. Und er ist nicht nur ein Sänger gewesen, er ist auch ein Geschichtenerzähler gewesen, der in Irland extrem beliebt war, auch für seine Auftritte in Kneipen. Und wir hören jetzt mal rein in eine Live-Aufnahme und da ist einer seiner bekanntesten Songs zu hören, High Hope, Glenn Hansard.
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0: Glenn Hensett mit High Hope.
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0: Und es ist so die Trauerfeier gestern in der St. Patrick's Kathedrale in Dublin. Die konnte man miterleben, denn sie wurde übers Internet, übers britische Fernsehen BBC und das irische Fernsehen übertragen. Und ja, es war eine bewegende Feier. Zehntausende vor der Kathedrale. Und in der Kathedrale natürlich Freunde und viele, viele Musiker. Hozier war da, Imelda May. Ich habe schon vorhin gesagt, Bono und The Edge und Damien Rice, Dermot Kennedy und so weiter. Sie waren alle da und zum Beispiel Bono, der sang und rezitierte einen Ausschnitt aus seinem Song It's a Beautiful Day, den er leicht veränderte. Und er spielte auch vom Handy eine Grußbotschaft, eine Trauerbotschaft, ein Gedicht von Patti Smith vor, das Patti Smith ihm geschickt hatte. Und das waren wirklich bewegende Momente. Auch die Ehefrau, die finnische Dichterin Maria Saritsa, die ganz bewegende Worte sagte, oder sein jüngerer Bruder. Denn Glenn Hensett war extrem beliebt, populär. Es gibt kaum jemanden, der diesen Mann nicht mochte. Und es war eine Grundbesetzung von Musikern da, das kann man sich ja vorstellen. Und da fiel mir ein Mann auf dem Piano. Es war Liam Manloy. Und da dachte ich, den kennt man doch, ja. Man konnte ihn nicht erkennen. Er hatte einen Wust von Haaren, einen riesigen Bart. Es war der Sänger der Hot House Flowers, die in den späten 80ern, Anfang der 90er sehr, sehr populär waren und auch internationale Hits hatten. Der Mann, der die Hot House Flowers immer noch hat, der war der Pianist der Veranstaltung gestern. Und hier sind sie zu hören. Er hat den Song geschrieben, Liam O'Manloy, mit Don't Go, die Hot House Flowers. Yes.

0: Black Day. Das war die Stimme von Eddie Vedder, dem Sänger von Pearl Jam und Glenn Hanse zusammen. Die beiden sind lange Freunde, denn der Eddie Vedder hat mal ein Soloalbum gemacht, ein akustisches, da hat ihn Glenn Hanse begleitet. Das war so im Jahre 2011 und immer wieder haben sie zusammen gespielt. Im Vorprogramm von Pearl Jam war Glenn Hanse oder sie waren zusammen auf der Bühne und sie haben auch das Album aufgenommen für den Film Flag Day. Sie haben zusammen die Songs geschrieben für den Soundtrack und da hören wir jetzt gleich noch einen Song. Eddie Vedder, der auch bei der Trauerfeier war und einen unglaublich schönen Vortrag von einem der Songs von Glenn Hanse, den er zusammen auch mit ihm gesungen hatte, vorgetragen hat, nämlich Song of Good Hope. Auch der Song, der Barack Obama so beeindruckt hat, dass er ihn auf seine Liste der besten Songs aller Zeiten gewählt hat. Und Eddie Vedder war auch da und zusammen mit Margita Irtlova, der Partnerin von Glenn Hanse, mit der er zusammen den Oscar gewonnen hatte für den Song Falling Slowly aus dem Film Once. Und hier hören wir Eddie nochmal mit Glenn Hanse, Tender Mercies.
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Eddie Vedder und Glenn Hansard aus dem Film Flag Day, Tender Mercies. Und wir hören nochmal einen Live-Auftritt von Glenn Hansard aus dem Jahr 2016. Und das sind Bird of Sorrow, einer seiner schönsten Songs, und Winning Street, Glenn Hansard live.

Dankeschön. Danke.

0: Dankeschön.
1: Glenn Hensett, und im Andenken an ihn, wir werden ihn nicht vergessen, und hier zum Ausklang noch ein paar Takte von ihm. Ich sag ciao, bis zum nächsten Mittwoch, 18 Uhr. Peter Obermann sagt bye bye.
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4: Um 14 Uhr mit Milat Kupay. Nach dem Drohnenvorfall am Leipziger Flughafen hat Bundeskanzler Merz den Nationalen Sicherheitsrat einberufen. Das Gremium kam heute telefonisch unter seinem Vorsitz zusammen, teilte ein Regierungssprecher mit. Aus der NDR Nachrichtenredaktion Katrin Kahlke.
5: Über Inhalte der Telefonkonferenz machte der Sprecher keine Angaben. Der Kanzler stehe in fortwährendem Austausch mit Bundesinnenminister Dobrindt und anderen Mitgliedern der Bundesregierung, hieß es. Die Bundesanwaltschaft ermittelt inzwischen und spricht von einem schwerwiegenden Angriff auf die Infrastruktur in Deutschland. Niedersachsens Innenministerin Behrens verlangte auf NDR Info einen besseren Schutz von Flug- und Seehäfen. Bestehende Sicherheitsmaßnahmen müssten schneller und konsequenter angewandt werden, so die SPD-Politikerin. Noch ist nicht bekannt, wer die mit Sprengstoff beladene Drohne auf den Flughafen gesteuert hat. Sie war in der Nähe ukrainischer Frachtmaschinen aufgetaucht. Der Nationale Sicherheitsrat wurde im vergangenen Jahr eingerichtet. Er soll die Kompetenzen bei innerer und äußerer Sicherheit innerhalb der Bundesregierung bündeln.
4: Und nach dem Fund versuchen die Ermittlungsbehörden zu klären, wer dafür verantwortlich ist. Bundesinnenminister Dobrindt hatte erklärt, dass fremde Mächte als Drahtzieher nicht ausgeschlossen werden könnten. ARD-Terrorismusexperte Holger Schmidt zu der Frage, wer damit gemeint sein könnte.
6: Alle denken, es ist Russland. Das ist eine relativ plausible Hypothese aus meiner Sicht, aber es ist nichts, was irgendwie bewiesen wäre. Und nur weil etwas sehr naheliegend ist, ist es ja noch nicht festgestellt. Ich würde da einfach mal den Ermittlern ein bisschen Zeit lassen. Ich halte das nicht für ausgeschlossen, dass da in den kommenden Wochen und Monaten Ermittlungsergebnisse vorliegen werden. Aber das ist eher eine Frage von Wochen und Monaten als von Stunden und Tagen.
4: Die deutschen Unternehmen haben ihre Produktion den dritten Monat in Folge gesteigert. Wie das Statistische Bundesamt mitteilte, weiteten Industrie-, Bau- und Energieversorger ihre Herstellung im Juni um 0,2% aus. Die positive Entwicklung ist demnach maßgeblich auf Zuwächse in der Automobilindustrie zurückzuführen. Ein Analyst der Landesbank Baden-Württemberg erklärte, die Talfahrt der Industrie scheine inzwischen beendet. Nordwestlich der thailändischen Hauptstadt Bangkok sind heute früh Schüsse gefallen. Die Polizei spricht derzeit von mindestens 8 Toten und 15 Verletzten. Aus Singapur, Annalu Beckmann.
7: Die Behörden gehen davon aus, dass der mutmaßliche Täter am Morgen zunächst seine Großeltern getötet hat. Anschließend habe er sich auf den Weg zur Schule gemacht. Dort soll er um kurz nach 10 Uhr durch die Flure gegangen sein und in mehrere Klassenräume geschossen haben. Dabei seien mehrere Schüler und Lehrkräfte getötet worden. Anschließend soll sich der mutmaßliche Schütze selbst das Leben genommen haben. Laut Polizei handelt es sich bei dem mutmaßlichen Täter um einen 14-jährigen Schüler, der die 9. Klasse an dieser Schule besuchte und bei seinen Großeltern lebte. Zu den Hintergründen und Motiven der Tat liegen bislang keine Informationen vor. Die polizeilichen Ermittlungen dauern an. Mehr als ein Dutzend Verletzte werden medizinisch behandelt. In den thailändischen Medien steht vor allem eine Frage im Mittelpunkt der Berichterstattung: Wie konnte ein Jugendlicher an eine Waffe gelangen?
4: Die Rendsburger Eisenbahnhochbrücke ist wieder für den Zugverkehr freigegeben. Eine Suchaktion der Bundespolizei ist beendet. Sie war dort seit der Nacht im Einsatz, weil eine Person gesichtet worden war, die in dem riesigen Stahlgerüst der Brücke herumkletterte. Laut Polizei wurde während der Suche per Hubschrauber und Wärmebildkamera auch jemand entdeckt, dann aber wieder aus den Augen verloren. Wegen der Aktion war die Bahnstrecke über Stunden gesperrt. Isabel Gose aus Magdeburg hat bei den Schwimm-Europameisterschaften in Paris Gold im Freiwasserschwimmen gewonnen, im sogenannten Knockout-Sprint. Dabei schwimmen die Athleten in drei schnell aufeinanderfolgenden Rennen gegeneinander. Aus Paris, Lars Becker.
0: Das war eine beeindruckend souveräne Vorstellung von Isabel Gose im 3-Kilometer-Knockout-Sprint in der Seine in Paris. Gold im Ausscheidungsrennen über 3 K.O.-Runden mit kurzen Pausen, diesem neuen, attraktiven, erst zum zweiten Mal ausgetragenen Format. Vorläufe über 1500, dann Halbfinals über 1000 und anschließend das Finale der besten 10 über 500 Meter. Isabel Gose schwamm alle ihre 3 Rennen von vorne, ließ nie einen Zweifel daran aufkommen, dass sie hier die schnellste ist. Vor Vorjahressiegerin Bettina Fabian aus Ungarn und Ginevra Taddeucci aus Italien, die über 5 und 10 Kilometer triumphiert hatte.
4: Das waren die Nachrichten. Das Wetter in Norddeutschland. Wechsel von Sonne und Wolken, örtlich auch stark bewölkt und stellenweise Schauer. Höchstwerte 19 bis 23 Grad. Morgen zum Teil länger sonnig, örtlich mehr Wolken. Höchstwerte 21 Grad auf Sylt bis 24 Grad an der Müritz bis 28 Grad in Göttingen. Am Sonntag teils sonnig, teils bewölkt, meist trocken, bei Temperaturen bis 33 Grad. Und die Zeit, es ist 14.05 Uhr.
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0: Harry Styles, American Girls hier in Enjoy Play am Donnerstagabend, 10 nach 6.
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0: Ja, und immer um diese Zeit präsentieren wir euch ja hier unseren Song des Abends. Das ist immer ein Song, von dem wir glauben, dass ihr ihn unbedingt mal hören solltet. Und heute kommt der von Malik Harris. Der hat sich ja vor kurzem von seinem alten Team getrennt, ist von Bayern nach Berlin gegangen und hat dann da halt so eine Art Neustart gewagt, mit ganz vielen verschiedenen Produzenten zusammengearbeitet. Und dabei ist unter anderem seine neue Single entstanden, Make You Mine. Einerseits ein Song, der schon sehr viel Wärme ausstrahlt, andererseits zeigt sich da aber auch irgendwie so was ganz Düsteres. Also ihr werdet es gleich selber ja hören. Kann ich gar nicht richtig beschreiben. Man muss es wirklich hören. Es geht vordergründig in diesem Song auch um eine gescheiterte Beziehung. Und dann merkt man aber plötzlich, dass das Ganze doch nur ein Albtraum war. Also schon ein ziemliches emotionales Wirrwarr. Sowohl inhaltlich als auch musikalisch. Aber hört einfach mal selbst. Unser Song des Abends heute, Malik Harris mit Make You Mine. Ganz neu für euch.

Samba mit Homewrecker hier in Enjoy Play. Das ist eure Show für neue Musik am Donnerstagabend, 20 nach 6. Und das hier ist Sonny Fodera. Let me be in your arms.

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1: Bist du bereit für das Sommergetränk 2026?
2: Oha.
1: Ich war gestern beim Kumpel und er war hat so richtig geil angeteasert. 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
2: Das habe ich schon mal gelesen,
1: das
2: irgendwo
1: war,
2: bei Insta.
1: Und ohne Spaß jetzt, ich war verliebt. Der Sommer 2026 ist durch meine Adern geflossen. Es war so geil.
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Alex Warren mit Ordinary hier in Enjoy Play. Es gibt ja mittlerweile nur noch relativ selten so richtige Konzeptalben. Das war früher viel mehr verbreitet. Also ein Album, durch das sich thematisch und auch vom Sound her so ein richtiger roter Faden zieht, wo dann alles so irgendwie aufeinander aufbaut. Aber Madeleine Juno ist eine Künstlerin, die genau so ein Konzeptalbum mal wieder rausgebracht hat. Vor einem Jahr ist schon Teil 1 erschienen und jetzt gerade ist Teil 2 rausgekommen. Anomalie Part 2 heißt es. Der erste Teil damals war so ein Projekt, bei dem es ums Loslassen ging, ums Sortieren der eigenen Gedanken und darum, ja, alte Muster endlich mal hinter sich zu lassen. Jetzt geht diese Reise weiter eben mit Anomalie Part 2 und da greift sie die Stimmung und so die ehrlichen persönlichen Texte dieses ersten Teils auch wieder auf. Aber ich fand beim Hören, sie macht genau da weiter, wo der Vorgänger aufgehört hat und geht da auch noch einen Schritt weiter. Also ein bisschen mehr Tiefe, ein bisschen mehr Emotionen in

Kamrat ist das mit Hug Yourself, ein Trennungssong, bei dem er aber ganz klar gesagt hat, nein, da geht's nicht um meine Trennung, sondern um die von Freunden. Also bei ihm ist beziehungstechnisch wohl alles in Ordnung, da müssen wir uns keine Sorgen machen. Gerade gestern habe ich euch hier ja noch den ganz neuen Song der Swedish House Mafia vorgestellt. Happiness is so sad heißt der, zusammen mit Licky Lee. Und Axwell, also der eine Teil der Swedish House Mafia, hat jetzt noch einen weiteren eigenen Song veröffentlicht. Und zwar zusammen mit Bonn. Und ja, der schreibt sich so wie die ehemalige deutsche Hauptstadt, ist aber ein Sänger, der auch aus Schweden kommt, aber halt Bonn heißt. Absolute Sommer-Club-Hymne, kann man wirklich nicht anders sagen. Und macht euch einfach mal selber ein Bild. Axwell zusammen mit Bonn. Whatever turns you on, ganz neu für euch hier in Enjoy Play, bitte sehr.

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1: Um 15 Uhr mit Tarek Yusbaşı. Nach dem Fund einer Sprengstoffdrohne auf dem Leipziger Flughafen hat der Nationale Sicherheitsrat getagt. Inhalte der Konferenz sind noch nicht bekannt. Das Gremium schaltete sich unter Führung von Kanzler Merz telefonisch zusammen. Aus Berlin Julian Marxen.
2: Bundeskanzler Friedrich Merz ist ja aktuell im Urlaub, aber der Kanzler sei in fortwährendem Austausch mit Innenminister Alexander Dobrindt und anderen Mitgliedern der Bundesregierung, sagte ein Regierungssprecher. Ja, und generell ist es so, in diesem nationalen Sicherheitsrat, da schließen sich Ministerinnen, Minister, Vertreter von Sicherheitsbehörden mit dem Kanzler zusammen, um zu besprechen, wie in Krisenfällen, in Fällen, in denen es halt um die nationale Sicherheit geht, wieder strategisch weiter vorgegangen wird. Die Hintergründe zu dem Drohnenvorfall am Flughafen Leipzig-Halle sind weiter unklar. Mehrere Experten und Politiker vermuten Russland als Drahtzieher. Die Sicherheitsbehörden und Bundesinnenminister Dobrindt, die halten sich da aber nach wie vor bedeckt.
1: Saudi-Arabien, die Türkei und Pakistan haben ein Verteidigungsabkommen geschlossen. Die Vereinbarung sei bei einem Treffen des saudischen Kronprinzen bin Salman, des türkischen Präsidenten Erdogan und des pakistanischen Ministerpräsidenten Sharif in Mekka unterzeichnet worden, hieß es. Aus Kairo, Anna Osius.
3: Ein bewaffneter Angriff auf einen der drei Staaten werde als Angriff auf alle drei gewertet, hieß es. Türkische Medien berichten, die Vereinbarung dürfte auch gemeinsame Militärübungen und den Austausch von Geheimdienstinformationen umfassen. Mit dem ölreichen Saudi-Arabien, der Atommacht Pakistan und der Türkei als zweitgrößte Armee der NATO schließen sich drei mächtige Staaten zusammen. Einen ersten Härtetest könnte die Militärallianz schon bald erhalten. Erst in der vergangenen Nacht hatten die Houthi aus dem Jemen Saudi-Arabien mit Drohnen angegriffen und mehrere Menschen verletzt.
1: Die deutschen Unternehmen haben ihre Produktion den dritten Monat in Folge gesteigert. Wie das Statistische Bundesamt mitteilte, weiteten Industrie-, Bau- und Energieversorger ihre Herstellung im Juni um 0,2% aus. Die positive Entwicklung ist demnach maßgeblich auf Zuwächse in der Automobilindustrie zurückzuführen. Ein Analyst der Landesbank Baden-Württemberg erklärte, die Talfahrt der Industrie scheine inzwischen beendet. Trotz offiziellem Waffenstillstand stirbt im Gazastreifen im Durchschnitt jeden Tag ein Kind als Folge von Luftangriffen und fehlender Gesundheitsversorgung. 300 Kinder in den vergangenen 300 Tagen. Darauf hat heute das UN-Nothilfebüro aufmerksam gemacht. Aus Genf Thomas Wagner.
4: Die Zivilbevölkerung sehe sich täglich in Bombardierungen aus der Luft, Beschuss und Angriffen von Kampfschiffen von der westlich vorgelagerten Mittelmeerküste ausgesetzt. Nicht nur, dass dabei 300 Kinder zu Tode gekommen sind, eine viel größere Zahl habe zum Teil schwere Verletzungen erlitten, heißt es in der Mitteilung des UN-Nothilfebüros. Dabei beklagen die Fachleute nicht nur die Folgen ständig wiederkehrender israelischer Angriffe. Zunehmend wachse auch die Gewalt, die von radikalen israelischen Siedlern auf die palästinensische Bevölkerung im Westjordanland ausgeübt werde. Erst vergangene Nacht hätten Siedler in der Stadt Tuba die Häuser dreier palästinensischer Großfamilien einfach niedergebrannt.
1: Der norwegische Fußballverband fordert den Rücktritt von FIFA-Chef Gianni Infantino. Das hat die Präsidentin des norwegischen Fußballverbandes, Lise Klaveness, auf einer Pressekonferenz mitgeteilt. Aus Mainz, Stefan Kersthold.
5: Nach einer Sitzung der Verbandsführung sagte Lisa Klaveness, Infantino verfüge nicht über das institutionelle Vertrauen, das erforderlich ist, um die FIFA in der derzeitigen Phase stabil zu führen. Für ihn gibt es keinen Weg mehr zurück. Die norwegische Verbandspräsidentin gilt seit langem als eine der schärfsten Kritikerinnen des FIFA-Präsidenten, der sich den 211 Mitgliedsverbänden im März zur Wiederwahl stellen will. Vom ehemaligen FIFA-Boss Sepp Blatter war Klaveness kürzlich als potenzielle Nachfolgerin von Infantino ins Spiel gebracht worden.
1: Bei der Schwimm-Europameisterschaft in Paris hat Isabel Gose Gold geholt und ist damit die Europameisterin im Freiwasser-Knockout. Das ist eine besonders schnelle Variante des Freiwasserschwimmens. Statt mehrere Kilometer am Stück zu schwimmen, gibt es in dieser Disziplin mehrere kurze Runden. Gose hatte bei den Olympischen Spielen vor 2 Jahren Bronze gewonnen, über 1500 Meter Freistil im Becken. Das waren die Nachrichten. Das Wetter in Norddeutschland. Oft trockener Wechsel von Sonne und Wolken bei 19 bis 23 Grad. In der Nacht nur wenige Wolken, vereinzelt Nebel, Tiefstwerte 15 bis 8 Grad. Morgen zum Teil länger sonnig, örtlich mehr Wolken bei höchstens 21 bis 28 Grad. Und am Sonntag teils sonnig, teils bewölkt, meist trocken bei 23 bis 33 Grad. Es ist 15.05 Uhr.
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9: Und mit Musik von Anaïs. Das hier ist Ciao Baby. Habt einen entspannten Donnerstagabend.

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Tiffany Ares mit Vertigo hier in Enjoy Play. Nothing But Thieves sind ja eine so der wenigen Bands, die es seit Jahren immer wieder schaffen, mit ihrem Indie-Alternative-Rock auch wirklich im Radio zu laufen und so im Mainstream stattzufinden. Das gelingt ja mit so einem Sound oder in diesem Genre ja nur noch relativ wenigen Bands. Vor kurzem haben Nothing But Thieves auch 10-jähriges Jubiläum gefeiert und dazu gab es dann auch neue Musik, ein neuer Song. Evolution heißt der. Und die Band ist mit diesem Song ganz bewusst wieder so zu ihren Anfängen zurückgekehrt, was den Sound angeht. Klingt alles sehr nach DIY. Und zwar, weil sie ein klares Zeichen setzen wollten gegen diese aalglatte KI-Musik, die sich ja mehr und mehr verbreitet. Es soll menschlich klingen und es soll auch durchaus unvollkommen klingen, so hat das Frontmann Connor Mason erklärt. Und ich finde, das ist ihnen auch wirklich sehr gut gelungen. Gefällt mir unheimlich gut. Nothing But Thieves mit Evolution hier für euch neu in Enjoy Play.

Lord mit What Was That hier in Enjoy Play. Das ist eure Show für neue Musik. Und jetzt ein Song von einem der wirklich aufstrebendsten Rap-Newcomer gerade in Deutschland. Ganz junger Typ aus Leipzig. Das ist Young Pep mit Lautsein. Immer hier auf der Enjoy Playlist.

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1: David Guetta himself hat über Insta Black Light und Alec nach ihrem Remix von Jugels Sommerbanger Movin' to the Sun gefragt. Bekommen hat er ihn natürlich auch, so wie ihr bei mir in der Show. Außerdem neue Tracks von Axwell, Gorgon City und Fischer.
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0: Das ist der ganz neue Song von Loy zusammen mit David Puentes, Golden Summer, habt ihr gehört hier in Enjoy Play. Es war schon eine reife Leistung heute Morgen von unserem Enjoy-Kollegen Lars, das muss ich wirklich sagen.
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0: Ja, hier erfüllt ihr gemeinsam mit Lars immer wieder die unterschiedlichsten Challenges und für die aktuelle musste Lars heute Morgen zur Feuerwehr nach Celle fahren und er hatte da eine ganz besondere Mission. Er musste immer wieder und immer wieder und immer wieder eine Feuerwehrstange runterrutschen und zwar so lange, bis er einen Kilometer geschafft hat. Also einen Kilometer an einer Feuerwehrstange runterrutschen. Begleitet wurde Lars von unserem Reporter Moritz.
2: Lasi, bist du bereit?
3: Ja!
2: 3, 2, 1, let's go! Wir haben hier sogar schon ein bisschen Publikum, ist auch schon mit am Start.
4: Mirko ist Feuerwehrmann, auch bei der Feuerwehrzelle.
2: Macht er das gut oder was sagst du?
5: Ja, ich muss sagen, er macht das gar nicht schlecht, aber er hat auch sehr stark angefangen und hat da so ein bisschen nachgelassen. Jetzt sind wir schon bei 62, aber man merkt doch, es ist anstrengend.
6: Sag mal, ich habe gehört, die Feuerwehrstange ist schon nass.
2: Ja, wirklich, also es hat Lars eben ist auf mich zugekommen und meinte, Alter, die Stange, die ist schon sowas von nass.
4: Wir haben jetzt die 100 geknackt, ich bin super happy, dass es doch so gut irgendwie geht, aber es ist ultra anstrengend. Wie gesagt, meine Hände tun weh, hier in meiner Leiste tut es weh, weil das ist aufgerieben. Ich will nicht wissen, wie das aussieht da unten. Und meine Unterarme tun weh, weil ich mich damit die ganze Zeit an diese Stange drücken muss. Also es ist wirklich anstrengend.
2: Die letzten drei, die nehmen wir noch mit. Wir haben hier Support. Mach mal ordentlich leer.
7: So, letzter. Komm mal.
2: Und komm. Er rennt hoch. Konfettikanone. Alles ist bereit. Da kommt die letzte. 143.
7: Ein Kilometer Feuerwehrstange gerutscht.
0: Der Hut ab, Lars hat die Mission bestanden und ihr könnt euch das Ganze auch nochmal angucken in der Enjoy Insta-Story. Jetzt Musik von Joshua Pepe. Bei mir sein. Weile.

Samba, My Body Isn't Ready. Hier läuft Enjoy Play, eure Show für neue Musik. Und es gibt sehr gute Nachrichten für alle von euch, die große Ed Sheeran-Fans sind. Er hat nämlich jetzt bei einem Konzert in Seattle erzählt, dass er nächstes Jahr auch wieder für Konzerte nach Europa kommen wird. Er hat jetzt noch keine konkreten Daten und Städte genannt, aber es würde mich doch sehr wundern, wenn er nicht auch nach Deutschland kommen würde. Also ich meine, Ed Sheeran hat schon so viele großartige, riesige Konzerte gespielt hier in Deutschland. Seine Fanbase in Deutschland ist auch wahnsinnig groß. Also ich bin mir relativ sicher, dass er auch wieder hier nach Deutschland kommen wird und live spielen wird. Vermutlich wird es ihn also nächstes Jahr wieder live hier auf der Bühne geben. In Europa auf jeden Fall, in Deutschland ganz bestimmt auch. Das hier ist Musik von ihm, Ed Sheeran, zusammen mit Martin Garrix, Repeat It.

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1: Um 16 Uhr mit Tarek Yusbaschi. Nach dem Drohnenvorfall am Leipziger Flughafen hat Kanzler Merz den Nationalen Sicherheitsrat einberufen. Das Gremium kam heute telefonisch unter seinem Vorsitz zusammen, teilte ein Regierungssprecher mit. Aus der NDR-Nachrichtenredaktion Katrin Kake.
2: Über Inhalte der Telefonkonferenz machte der Sprecher keine Angaben. Der Kanzler stehe in fortwährendem Austausch mit Bundesinnenminister Dobrindt und anderen Mitgliedern der Bundesregierung, hieß es. Die Bundesanwaltschaft ermittelt inzwischen und spricht von einem schwerwiegenden Angriff auf die Infrastruktur in Deutschland. Noch ist nicht bekannt, wer die mit Sprengstoff beladene Drohne auf den Flughafen gesteuert hat. Sie war in der Nähe ukrainischer Frachtmaschinen aufgetaucht. Der Nationale Sicherheitsrat wurde im vergangenen Jahr eingerichtet. Er soll die Kompetenzen bei innerer und äußerer Sicherheit innerhalb der Bundesregierung bündeln.
1: Und nicht erst seit dem Fund in Leipzig wird die Sicherheit an deutschen Flughäfen diskutiert. Bei der Drohnenabwehr befinden sie sich in einer kritischen Übergangsphase, sodass es noch erhebliche Sicherheitslücken gibt. Dazu Hauptstadtkorrespondent Alexander Budwig.
3: Von den 8 großen deutschen Flughäfen sind bislang nur die Airports in München und Frankfurt mit sogenannten Drohnendetektionssystemen ausgestattet. Also mit Anlagen, die die Drohnen überhaupt erst einmal erkennen und identifizieren können. Weitere sind laut Deutsche Luftsicherung im Aufbau. Und auch die Bundespolizei, die ja für die Sicherheit des Luftverkehrs zuständig ist, hat noch nicht an allen Airports Einheiten zur Drohnenabwehr parat. Diese könnten zwar laut Bundesinnenministerium jederzeit, wie es heißt, anlassbezogen angefordert werden, denn die Bundespolizei hat nämlich seit Ende letzten Jahres eine eigene Drohnenabwehreinheit. Aber bis die vor Ort ist, kann so eine Drohne natürlich auch schnell wieder weggeflogen sein oder im schlimmsten Fall auch Schaden angerichtet haben.
1: Saudi-Arabien, die Türkei und Pakistan haben ein Verteidigungsabkommen geschlossen. Die Vereinbarung sei bei einem Treffen des saudischen Kronprinzen bin Salman, des türkischen Präsidenten Erdogan und des pakistanischen Ministerpräsidenten Sharif in Mekka unterzeichnet worden, hieß es. Aus Kairo, Anna Osius.
4: Ein bewaffneter Angriff auf einen der drei Staaten werde als Angriff auf alle drei gewertet, hieß es. Türkische Medien berichten, die Vereinbarung dürfte auch gemeinsame Militärübungen und den Austausch von Geheimdienstinformationen umfassen. Mit dem ölreichen Saudi-Arabien, der Atommacht Pakistan und der Türkei als zweitgrößte Armee der NATO schließen sich drei mächtige Staaten zusammen. Einen ersten Härtetest könnte die Militärallianz schon bald erhalten. Erst in der vergangenen Nacht hatten die Houthi aus dem Jemen Saudi-Arabien mit Drohnen angegriffen und mehrere Menschen verletzt.
1: Die Ebola-Epidemie in der Demokratischen Republik Kongo breitet sich immer weiter aus. Nach Regierungsangaben gibt es mittlerweile 4000 Infizierte. Mehr als 1800 Menschen starben infolge der Ansteckung mit dem Virus. Es ist aber davon auszugehen, dass die Dunkelziffer noch deutlich höher liegt. Die Zahl der offiziell gemeldeten Fälle liegt im vergleichbaren Zeitraum schon jetzt 8-mal höher als beim bisher schwersten Ebola-Ausbruch in Westafrika im Jahr 2014. Im Hamburger Stadtteil Altona müssen weitere Wohnhäuser geräumt werden. Sie stehen neben dem Gebäude, das vor 2 Wochen wegen Einsturzgefahr evakuiert worden war. Dort hatten Bewohner Risse entdeckt. Diese sind laut den Behörden größer geworden. Deshalb müssen jetzt auch die Anwohner aus 2 weiteren Häusern ihre Wohnungen verlassen. Das soll noch heute Nachmittag passieren. Das einsturzgefährdete Haus wird mit einer Lasertechnik überwacht, um kleinste Bewegungen festzustellen und im Notfall Alarm zu schlagen. Isabel Gosa aus Magdeburg hat bei den Schwimmeuropameisterschaften in Paris Gold im Freiwasserschwimmen gewonnen, im sogenannten Knockout-Sprint. Dabei schwimmen die Athleten in 3 schnell aufeinanderfolgenden Rennen gegeneinander. Aus Paris, Lars Becker.
5: Das war eine beeindruckend souveräne Vorstellung von Isabel Gosa im 3-Kilometer-Knockout-Sprint in der Seine in Paris. Gold im Ausscheidungsrennen über 3 K.O.-Runden mit kurzen Pausen, diesem neuen, attraktiven, erst zum 2. Mal ausgetragenen Format. Vorläufe über 1500, dann Halbfinals über 1000 und anschließend das Finale der besten 10 über 500 Meter. Isabel Gose schwamm alle ihre 3 Rennen von vorne, ließ nie einen Zweifel daran aufkommen, dass sie hier die schnellste ist. Vor Vorjahressiegerin Bettina Fabian aus Ungarn und Ginevra Taddeucci aus Italien, die über 5 und 10 Kilometer triumphiert hatte.
1: Das waren die Nachrichten. Das Wetter in Norddeutschland, oft trockener Wechsel von Sonne und Wolken bei 19 bis 23 Grad, in der Nacht nur wenige Wolken, vereinzelt Nebel, Tiefstwerte 15 bis 8 Grad, morgen zum Teil länger sonnig, örtlich mehr Wolken, höchstens 21 bis 28 Grad, Am Sonntag teils sonnig, teils bewölkt, meist aber trocken bei 23 bis 33 Grad. Und am Montag bei etwas Sonne und vielen Wolken gebietsweise Regen, dann 20 bis 31 Grad. Es ist 16.05 Uhr.
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9: Abend, morgen kommt ein absolut heiß erwartetes Album raus, nämlich das Album von Flo. Therapy at the Club wird's heißen, stellen wir euch natürlich morgen Abend hier vor. Und ich gehe davon aus, dass dieser Song ja auch drauf ist. Leak It, das ist ein Flo. Leak it.

0: Esther Graf. Hausverbot hier in Enjoy Play. Und jetzt ist es raus. Das hier ist der offizielle Sommerhit 2026. Die Die von Shakira und Burna Boy ist der Sommerhit. Die Entscheidung wurde heute von der GfK verkündet. Aber ich meine, warum ist es denn nicht eigentlich der hier geworden?
1: Du bist gut genug.
0: Gut genug von Kitschkrieg, Blumengarten und Shirin David. Norina aus dem Enjoy Music Team. Der läuft ja gefühlt in jedem zweiten TikTok-Video.
2: Ja, und der wäre es auch wirklich fast geworden. Es war ein Kopf-an-Kopf-Rennen. Ich habe mit der Musikabteilung der GfK, also der Gesellschaft für Konsumforschung, telefoniert. Die kürt den Sommerhit nämlich jedes Jahr. Und dieser virale Effekt, der spielt eine riesengroße Rolle. Und gut genug war ja nun einfach ein viraler Hit bis in die USA. Aber es gibt eben auch noch ein paar andere Kriterien. Zum Beispiel eine Melodie, die leicht ins Ohr geht, ein Text, den man gut mitsingen kann und ein tanzbarer Rhythmus. Aber eben auch Trends auf dem Musikmarkt. Und in diesem Jahr ist der Trend Latin- und Afrobeat-Sounds ganz klar. Und am Ende zählt dann auch mit rein der Charterfolg. Die Die ist seit 5 Wochen auf der 1 der offiziellen Charts und hat fast 60 Millionen Streams in Deutschland. Also ist das geworden.
0: Und jetzt hören wir natürlich auch nochmal. Das ist der offizielle Sommerhit 2026. Am 6. August steht er offiziell fest. Shakira und Burna Boy mit Die.

0: Das sind Cat's Eye mit Animal und gleich Charlie XCX Camera.
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0: Und ihr hört einen Beitrag von Klaus Böllert für die katholische Kirche.
2: Das ist ganz schön anstrengend. Gegen Ende der Schule überlegen, was danach kommt. Dann vielleicht ein freiwilliges soziales Jahr. Nach der Hälfte schon wieder. Was dann? So nach der Hälfte von Ausbildung oder Studium. Was dann? Johnny Mahoro singt in Manchmal davon, dass er mit 18 eigentlich fertig

0: heißt ja, aber durchleben muss das jeder selber. Es gibt ein Wort von Jesus. Siehe die Vögel und die Blumen, die sorgen sich nicht. Auch dich begleitet Gott auf dem Lebensweg. Das heißt nicht, dass es auf diesem Weg kein Leid, keine Trauer, keine Steine geben wird. Aber dass wir mit Gott an unserer Seite durchs Leben gehen, soll doch Mut machen, loszulaufen, auszuprobieren, Erfahrungen zu sammeln. Wird bestimmt anders, als du vielleicht planst. Vielleicht ja besser.
1: Und das war ein Beitrag von Klaus Böllert für die katholische Kirche.
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0: Chiago mit Palermo hier in Enjoy Play.
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1: Nina Chuba, wenn das Liebe ist.
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1: Ja, und immer um diese Zeit, 20 vor 9, präsentieren wir euch ja unseren Song des Abends. Immer ein ganz neuer Song, von dem wir glauben, dass ihr ihn unbedingt mal hören solltet. Und heute kommt er von Malik Harris. Der hat sich vor kurzem von seinem alten Team getrennt, ist von Bayern nach Berlin gegangen und hat da jetzt so eine Art Neustart gewagt. Mit ganz vielen unterschiedlichen Produzenten hat er zusammengearbeitet. Und dabei ist dann unter anderem seine neue Single rausgekommen. Make You Mine heißt die. Einerseits ein Song, der schon sehr viel Wärme ausstrahlt. Andererseits zieht sich aber irgendwie auch so was ganz Düsteres durch diesen Song. Es geht vordergründig um eine gescheiterte Beziehung. Und dann merkt man aber irgendwann, das war nur ein Albtraum. Also ist schon ein wüstes Emotionschaos hier in diesem neuen Song von Malik Harris. Make You Mine. Unser Song des Abends heute hier für euch in Enjoy Play.

Olivia Dropped Dead hier in Enjoy Play. Und das war's für heute. Ich bin Alex, wünsche euch jetzt noch einen schönen Abend. Und morgen ab 18 Uhr hören wir uns wieder dann am New Music Friday. Also morgen ab 18 Uhr drei Stunden mit ganz, ganz viel neuer Musik, die alle morgen erst rauskommt. Jetzt Baumgart mit Mein Babe. Habt einen schönen Abend.

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1: Um 17 Uhr mit Tarek Yusbaşı. Nach dem Fund einer Sprengstoffdrohne auf dem Leipziger Flughafen hat der Nationale Sicherheitsrat getagt. Inhalte der Konferenz sind noch nicht bekannt. Das Gremium schaltete sich unter Führung von Kanzler Merz telefonisch zusammen. Aus Berlin Julian Marxen.
2: Bundeskanzler Friedrich Merz ist ja aktuell im Urlaub, aber der Kanzler sei in fortwährendem Austausch mit Innenminister Alexander Dobrindt und anderen Mitgliedern der Bundesregierung, sagte ein Regierungssprecher. Ja, und generell ist es so, in diesem Nationalen Sicherheitsrat, da schließen sich Ministerinnen, Minister, Vertreter von Sicherheitsbehörden mit dem Kanzler zusammen, um zu besprechen, wie in Krisenfällen, in Fällen, in denen es halt um die nationale Sicherheit geht, wieder strategisch weiter vorgegangen wird. Die Hintergründe zu dem Drohnenvorfall am Flughafen Leipzig-Halle sind weiter unklar. Mehrere Experten und Politiker vermuten Russland als Drahtzieher. Die Sicherheitsbehörden und Bundesinnenminister Dobrindt, die halten sich da aber nach wie vor bedeckt.
1: Saudi-Arabien, die Türkei und Pakistan haben ein Verteidigungsabkommen geschlossen. Die Vereinbarung sei bei einem Treffen des saudischen Kronprinzen bin Salman, des türkischen Präsidenten Erdogan und des pakistanischen Ministerpräsidenten Sharif in Mekka unterzeichnet worden, hieß es. Aus Kairo Anna Osius.
3: Ein bewaffneter Angriff auf einen der drei Staaten werde als Angriff auf alle drei gewertet, hieß es. Türkische Medien berichten, die Vereinbarung dürfte auch gemeinsame Militärübungen und den Austausch von Geheimdiensten Informationen umfassen. Mit dem ölreichen Saudi-Arabien, der Atommacht Pakistan und der Türkei als zweitgrößte Armee der NATO schließen sich drei mächtige Staaten zusammen. Einen ersten Härtetest könnte die Militärallianz schon bald erhalten. Erst in der vergangenen Nacht hatten die Houthi aus dem Jemen Saudi-Arabien mit Drohnen angegriffen und mehrere Menschen verletzt.
1: Spanien hat Italien ein Ultimatum gestellt. Es soll bis Sonntag die Grenzkontrollen beenden. Die italienische Regierung hatte sie eingeführt, nachdem es einen Massenandrang von Migranten aus Marokko auf die spanische Exklave Ceuta gegeben hatte. Aus Madrid Christian Sachsinger.
4: Wir fordern die italienische Regierung dringend auf, die Situation zu korrigieren und Spanier wie alle anderen europäischen Bürger zu behandeln, heißt es in einer offiziellen Mitteilung der Regierung. Falls Italien der Forderung nicht nachkommt, werde man angemessene Gegenmaßnahmen ergreifen. Welche das genau sein könnten, wird dabei nicht präzisiert. Nach der Ankunft von über 70.000 Menschen in der spanischen Exklave Ceuta hatte die Regierung Meloni Grenzkontrollen eingeführt für Reisende, die per Schiff oder Flugzeug ankommen. Die Premierministerin bezeichnete das als Maßnahme, um die nationale Sicherheit zu gewährleisten.
1: In Thailand hat ein Jugendlicher seine Großeltern und fünf Menschen an einer Schule erschossen. Nach Polizeiangaben tötete der 14-Jährige mit der Pistole seines Großvaters zuerst seine Großeltern. Anschließend erschoss er in seiner Oberschule nördlich der Hauptstadt Bangkok fünf Beschäftigte, darunter zwei Lehrer. Mehr als 30 weitere Menschen wurden verletzt, 9 von ihnen lebensgefährlich. Nach der Tat erschoss sich der Jugendliche offenbar selbst. Seine Motive sind noch unklar. Bei der Schwimm-Europameisterschaft in Paris hat Isabel Gose Gold geholt und ist damit die Europameisterin im Freiwasser-Knockout. Das ist eine besonders schnelle Variante des Freiwasserschwimmens. Statt mehrere Kilometer am Stück zu schwimmen, gibt es in dieser Disziplin mehrere kurze Runden. Gose hatte bei den Olympischen Spielen vor 2 Jahren Bronze gewonnen, über 1500 Meter Freistil im Becken. Der VfL Bochum und Hertha BSC eröffnen am Abend die neue Saison der zweiten Fußball-Bundesliga. Norddeutschland ist mit 6 Vereinen in der Liga vertreten. Aus der NDR-Sportredaktion Mats Nicholson.
5: Alle Experten sind sich einig. Der Top-Favorit kommt aus Wolfsburg. Der VfL hat mehr Geld ausgegeben als alle anderen Clubs zusammengerechnet. Unter anderem kam Stürmer Robert Glatzel, der in den Zweitligajahren des HSV regelmäßig Tore lieferte. St. Pauli und Hannover haben den Aufstieg nicht als Saisonziel ausgegeben. Beide Teams mussten wichtige Stammspieler abgeben. Holstein Kiel möchte nach einer schwierigen vergangenen Spielzeit sorgenfrei durchkommen und vielleicht sogar überraschen. Auch Eintracht Braunschweig möchte zur Abwechslung mal frühzeitig den Klassenerhalt schaffen. Für Aufsteiger Osnabrück geht's darum, irgendwie in der Liga zu bleiben.
1: Das waren die Nachrichten. Das Wetter in Norddeutschland, heiter bis wolkig bei 18 bis 22 Grad. In der Nacht nur wenige Wolken, aber vereinzelt Nebel. Die Tiefstwerte liegen bei 16 bis 8 Grad. Morgen zum Teil länger sonnig, daneben einige Wolkenfelder. Höchstwerte 21 Grad auf Sylt, 24 Grad an der Müritz bis 28 Grad in Göttingen. und am Sonntag dann teils sonnig, teils Quellwolken bei 23 bis 33 Grad. Es ist 17.05 Uhr.
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1: Um 18 Uhr mit Felix Sprung. Nach dem Drohnenvorfall am Leipziger Flughafen hat Kanzler Merz den Nationalen Sicherheitsrat einberufen. Das Gremium kam heute telefonisch unter seinem Vorsitz zusammen, teilte ein Regierungssprecher mit. Aus der NDR-Nachrichtenredaktion Katrin Kalke.
2: Über Inhalte der Telefonkonferenz machte der Sprecher keine Angaben. Der Kanzler stehe in fortwährendem Austausch mit Bundesinnenminister Dobrindt und anderen Mitgliedern der Bundesregierung, hieß es. Die Bundesanwaltschaft ermittelt inzwischen und spricht von einem schwerwiegenden Angriff auf die Infrastruktur in Deutschland. Noch ist nicht bekannt, wer die mit Sprengstoff beladene Drohne auf den Flughafen gesteuert hat. Sie war in der Nähe ukrainischer Frachtmaschinen aufgetaucht. Der Nationale Sicherheitsrat wurde im vergangenen Jahr eingerichtet. Er soll die Kompetenzen bei innerer und äußerer Sicherheit innerhalb der Bundesregierung bündeln.
1: Inmitten wachsender Spannungen am Persischen Golf haben Pakistan, die Türkei und Saudi-Arabien ein Verteidigungsbündnis zur gegenseitigen Unterstützung geschlossen. Bei einem Treffen der Staats- und Regierungschefs der Länder in Saudi-Arabien sei der sogenannte Mekka-Verteidigungspakt unterzeichnet worden, heißt es in wortgleichen Mitteilungen der drei Länder. ARD-Korrespondent Simon Riesche in Kairo zur Bedeutung des Pakts.
3: Offenbar scheint man in den drei Hauptstädten dieser Länder, also in Ankara, in Islamabad und Riad, der Meinung zu sein, dass man jetzt in dieser unsicheren Zeit ein Signal der Stärke in die Welt senden möchte. So muss man es verstehen. Und dass es sich bei diesen drei Staaten um starke Staaten handelt, daran besteht kein Zweifel. Wir haben die Türkei, eine wichtige regionale Militärmacht und NATO-Mitglied. Wir haben Pakistan, ein Land von 250 Millionen Einwohnern, eine Atommacht. Und wir haben Saudi-Arabien, diesen so wichtigen Player im Mittleren Osten, eines der reichsten Länder der Welt. Ein Angriff auf ein Land soll verstanden werden als Angriff auf die anderen beiden Staaten. Das klingt in der Tat nach NATO. Ob es da jetzt aber eine Art Beistandspflicht gibt, das muss man abwarten. Ein Zeichen der Abschreckung an mögliche Gegner ist es aber allemal.
1: Spanien fordert von Italien, die kürzlich eingeführten Grenzkontrollen zu beenden. Die Regierung in Madrid hat ein Ultimatum bis Sonntag gestellt. Falls Rom dem nicht nachkommt, droht Spanien mit Gegenmaßnahmen. Was das genau heißt, wurde nicht gesagt. Die italienische Regierung hatte das Schengen-Abkommen über den freien Personenverkehr in der EU vergangenes Wochenende für Spanien ausgesetzt, als Reaktion auf den Massenandrang von Migranten in Nordafrika auf die spanische Exklave Ceuta. Ministerpräsidentin Meloni sagte dazu, man wolle mögliche Auswirkungen auf Italien verhindern. Die Kontrollen betreffen den See- und Luftverkehr zwischen Italien und Spanien. Vor der Küste des Omans droht eine Umweltkatastrophe. Der Tanker Caroline Bezengi mit 110.000 Tonnen Rohöl ist dort auf Grund gelaufen. Greenpeace warnt vor desaströsen Folgen. Aus Kairo Nina Amin.
4: Der Ölteppich sei inzwischen auf eine Fläche von rund 600 Quadratkilometern gewachsen, sagte eine Sprecherin von Greenpeace der ARD. Das entspricht ungefähr der doppelten Fläche der Stadt München. Greenpeace fordert die internationale Gemeinschaft und den Oman auf, sofort zu handeln. Das Öl müsse auf einen anderen Tanker gepumpt werden. Gefährdet seien Korallenriffe, Meeresschildkröten und seltene Meeressäuger. Die zuständigen omanischen Behörden teilten schriftlich mit, technische Teams würden den Vorfall überwachen und Notfallmaßnahmen einleiten. Einzelheiten, wie genau man das Problem lösen will, gibt es bislang nicht.
1: Bei der Schwimm-Europameisterschaft in Paris hat Isabel Gose Gold geholt und ist damit die Europameisterin im Freiwasser-Knockout. Das ist eine besonders schnelle Variante des Freiwasserschwimmens. Statt mehrere Kilometer am Stück zu schwimmen, gibt es in dieser Disziplin mehrere kurze Runden. Gose hatte bei den Olympischen Spielen vor 2 Jahren Bronze gewonnen über 1500 Meter Freistil im Becken. Heute beginnt die neue Saison der zweiten Fußball-Bundesliga. Zum Auftakt empfängt der VfL Bochum am Abend Hertha BSC. Morgen spielen dann gleich 4 norddeutsche Clubs, Absteiger VfL Wolfsburg und Aufsteiger VfL Osnabrück, sowie Eintracht Braunschweig und Holstein Kiel. Am Sonntag starten dann noch der FC St. Pauli und Hannover 96 in die neue Saison. Die Bundesliga beginnt ihre neue Spielzeit erst in 3 Wochen. Das waren die Nachrichten. Das Wetter in Norddeutschland. Heiter bis wolkig bei 18 bis 22 Grad. In der Nacht nur wenige Wolken, aber vereinzelt Nebel. Tiefstwerte 16 bis 8 Grad. Morgen zum Teil länger sonnig, daneben einige Wolkenfelder. Höchstwerte 21 Grad auf Sylt, 24 Grad an der Müritz bis 28 Grad in Göttingen. Am Sonntag teils sonnig, teils Quellwolken bei 23 bis 33 Grad. Montag bei Sonne und vielen Wolken gebietsweise Regen 20 bis 31 Grad. Es ist 18.05 Uhr.
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1: Um 19 Uhr mit Felix Sprung. Nach der Entdeckung der Sprengstoffdrohne am Flughafen Leipzig-Halle fordern Politiker und Experten Konsequenzen. Der Chef der Münchner Sicherheitskonferenz Ischinger sagte auf Phoenix, für die Drohnenerkennung und Bekämpfung müsse es klare Zuständigkeitsregeln geben.
2: Es gibt elektronische Möglichkeiten, sicherzustellen, dass man solche Drohnen im Anflug bemerken, sehen, verfolgen kann. Und es gibt durchaus auch die Möglichkeit, solche Drohnen zu bekämpfen. Es muss eben geklärt sein, wer darf das, wer kann das und wer koordiniert das. Ich glaube, der Innenminister ist da auf dem richtigen Kurs. Das darf jetzt nicht nochmal eine einjährige oder zweijährige Debatte zwischen Ländern und Bund auslösen, sondern hier muss endlich mal klar Schiff gemacht werden.
1: Der Chef der Münchner Sicherheitskonferenz Ischinger. Heute hat auch der Nationale Sicherheitsrat über den Drohnenvorfall beraten. Das Gremium soll die Kompetenzen bei innerer und äußerer Sicherheit in der Bundesregierung bündeln. Inmitten wachsender Spannungen am Persischen Golf haben Pakistan, die Türkei und Saudi-Arabien ein Verteidigungsbündnis geschlossen. Die Länder teilten mit, jeder bewaffnete Angriff auf einen der Bündnispartner gelte als Angriff auf alle drei Staaten. Demnach vereinbarten sie auch eine engere Zusammenarbeit in allen Bereichen der Verteidigung. Das Verhältnis zwischen Spanien und Italien ist angespannt wegen eines Streits über Grenzkontrollen. Italiens Ministerpräsidentin Meloni wies ein Ultimatum aus Spanien zurück, die wegen der Ceuta-Krise eingeführten Kontrollen an den Grenzen bis Sonntag einzustellen. Aus Rom Lisa Weiß.
3: Italien akzeptiere kein Ultimatum oder keine Vorgaben aus dem Ausland für Angelegenheiten, die die nationale Sicherheit und Grenzkontrollen betreffen. So die scharfe Antwort aus dem Büro von Italiens Ministerpräsidentin Giorgia Meloni auf das Ultimatum aus Spanien, die Grenzkontrollen zu beenden. Man werde die Entscheidung, das Schengen-Abkommen für Drittstaatsangehörige, die aus Spanien kommen, auszusetzen, mindestens bis zum 15. August, keinesfalls überdenken. Spaniens Regierung hält die Grenzkontrollen für völlig unbegründet.
1: In Hamburg-Altona sind weitere Wohnhäuser geräumt worden. Sie stehen neben dem Gebäude, das vor zwei Wochen wegen Einsturzgefahr evakuiert wurde. Dieses Haus wird mit Lasertechnik überwacht, um kleinste Bewegungen festzustellen und im Notfall Alarm zu schlagen. Das waren die Nachrichten. Das Wetter in Norddeutschland. Heiter bis wolkig bei 18 bis 22 Grad. In der Nacht nur wenige Wolken, aber vereinzelt Nebel, Tiefstwerte 16 bis 8 Grad. Morgen zum Teil länger sonnig, daneben einige Wolkenfelder, Höchstwerte 21 Grad auf Sylt bis 28 Grad in Göttingen. Am Sonntag teils sonnig, teils Quellwolken bei 23 bis 33 Grad und am Montag bei Sonne und vielen Wolken gebietsweise Regen 20 bis 31 Grad. Es ist 19.03 Uhr.
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1: Um 20 Uhr mit Felix Sprung. Nach dem Drohnenfund am Flughafen Leipzig-Halle fordern Politiker und Sicherheitsexperten mehr Schutz für Flughäfen und Häfen. Der Grünen-Abgeordnete von Notz sagte auf NDR Info, es brauche klare Zuständigkeitsregeln für die Drohnenabwehr.
2: Es muss eben klar sein, wer in charge ist und wer die Verantwortung trägt. Und deswegen braucht es hier eine klare Regelung. Die Bundespolizei, die ja der frühere Bundesgrenzschutz ist, hat knapp 50.000 Beamtinnen und Beamten, hat hochspezialisierte Kräfte, ist eine Top-Behörde. Und die kann das stemmen, die hat das im Kreuz. Aber die politische Verantwortung muss eben auch gewollt sein. Und ich finde, da kann sich der Bundesinnenminister nicht weiter wegducken.
1: Der Sicherheitsexperte der Grünen von Notz. Auch der Nationale Sicherheitsrat hat heute über den Drohnenvorfall beraten. Regierungssprecher Cornelius sagte anschließend, Kanzler Merz stehe im Austausch mit Innenminister Dobrindt und anderen Regierungsmitgliedern. Inmitten wachsender Spannungen am Persischen Golf haben Pakistan, die Türkei und Saudi-Arabien ein Verteidigungsbündnis geschlossen. Die Länder teilten mit, jeder bewaffnete Angriff auf einen der Bündnispartner gelte als Angriff auf alle drei Staaten. Demnach vereinbarten sie auch eine engere Zusammenarbeit in allen Bereichen der Verteidigung. An einer Oberschule in Vechta sind mehr als 100 Abschlusszeugnisse falsch ausgestellt worden über Jahre hinweg. Heute informierte das niedersächsische Kultusministerium darüber, dass die Schule eine Ausgleichsregel nicht ausreichend berücksichtigt habe. Über die Folgen berichtet Bertil Starke aus Hannover.
3: In rund 50 Fällen erhielten die jungen Menschen keinen erweiterten Realschulabschluss und konnten somit nicht den Weg in Richtung Abitur einschlagen. Knapp 50 Mal wurde der Realschulabschluss fälschlicherweise nicht vergeben. In zwei Fällen gab es für die Betroffenen gar keinen Schulabschluss. Normalerweise können schlechte Noten durch andere gute Leistungen ausgeglichen werden. Das ist in Vechta nicht passiert. Warum genau? Das ist bisher nicht bekannt. Die betroffenen Schüler, die erhalten nun korrigierte Zeugnisse. Außerdem soll für sie eine Anlaufstelle im regionalen Schulamt eingerichtet werden.
1: Heute Abend beginnt die neue Saison der zweiten Fußball-Bundesliga. Zum Auftakt empfängt der VfL Bochum Hertha BSC. Morgen spielen vier norddeutsche Clubs, Absteiger VfL Wolfsburg und Aufsteiger VfL Osnabrück, sowie Eintracht Braunschweig und Holstein Kiel. Am Sonntag starten der FC St. Pauli und Hannover 96 in die Saison. Das waren die Nachrichten. Das Wetter in Norddeutschland, in der Nacht nur wenige Wolken, aber vereinzelt Nebel, Tiefstwerte 16 bis 8 Grad. Morgen zum Teil länger sonnig, daneben einige Wolkenfelder, Höchstwerte 21 Grad auf Sylt bis 28 Grad in Göttingen. Es ist 20.03 Uhr.
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4: Ihr seid ja immer noch da.
5: Nein, wie lieb von euch. Unglaublich. Immer noch da bei unserem Best-of von Too Many Tabs auf NDR Blue. Ich würde sagen, quatschen wir gar nicht weiter rum, auch wenn es uns beiden sehr schwer
4: fällt. Nein, wir gehen direkt rein in
5: direkt
4: Stunde 2.
5: Weiter, Stunde 2. Auf geht's, ab geht's. Sind wir dabei? Bye.
4: Nächste Folge, let's go.
5: Auf geht's, ab geht's.
6: Mein Name ist Miguel Robitzky und ich schließe diese Woche meine Tabs zu Stick Nation.
7: Mein Name ist Caro Worps und ich darf unseren heutigen Gast vorstellen. Herzlich willkommen, Julia Becker.
8: Hallöchen. Achso, ich bin Julia Becker. Ich schließe meinen Tab zum Thema Frau Samel und ihren 12 Schimpansen.
7: Ihr hört Too Many Tabs, der Podcast.
6: So, jetzt aber Hallöchen.
7: Hey Leute, ihr habt wahrscheinlich alle Folgen von Die fabelhaften Boomer Boys in der ARD Audiothek durchgehört und seid jetzt auf diesen Podcast zufällig gestoßen. Too Many Tabs? Da höre ich doch mal rein. Ja, hier sind wir, mein Freund und Kollege Miguel Robitzky und ich. Wir schließen jede Woche zusammen unsere offenen Tabs und am liebsten machen wir das gemeinsam mit Gästen, um zu erfahren, was die so umtreibt. Deshalb herzlich willkommen bei Too Many Tabs. Ihr kennt sie aus ihrem Podcast Drinnies, ihr kennt sie aktuell aus dem Ensemble der Kebekus-Show und ihr kennt sie natürlich als Autorin fantastischer Bücher. Herzlich willkommen, Julia Becker!
9: Hey,
8: dabei sein, frei sein!
9: Hey, hey, hey, hey.
8: ich fahre jetzt rückwärts, rückwärts.
7: Julia, endlich haben wir dich mal im Podcast zu Gast.
8: Yes.
7: Wie gefällt es dir bei uns? Erster Eindruck.
8: Ganz schrecklich. Also ich finde es so schlimm in diesem Raum, muss ich wirklich mal sagen. Ich weiß nicht, ob die Leute das wissen, aber ihr nehmt hier in einem 50 Zentimeter mal 1 Meter Raum auf. Mhm. Finde ich menschenunwürdig, wie ihr hier arbeitet, muss ich ganz ehrlich sagen.
5: Wie die Tiere, Podcast wirklich machen wie die Tiere.
8: Der Bandscheibenvorfall vorprogrammiert eigentlich.
5: Wo nehmt ihr denn auf?
8: Wir nehmen in unserer Kammer auf, aber deutlich luxuriöser als das hier. Das möchte ich dann doch mal sagen. Ja.
7: Was rätst du uns jetzt? Was sollen wir machen? Wir
8: auf
7: sind hier gefangen.
8: Fall, also ihr seid hier in einem großen Fernsehstudio. Es gibt hier mehrere sehr große Räume, in denen ihr aufnehmen könntet. Ich würde euch bitten, einfach einen Raum weiterzuziehen, wo ihr wenigstens wie normale Menschen sitzen könnt. Ihr kauert ja hier, ihr kauert.
5: Wir dachten aber, da halt.
7: Wir wollten ja auch keinen Stern mit unserem doofen Podcast gebrabbeln.
8: Leute.
5: Ihr habt aber ein neues Podcast-Kämmerlein. Ich war ja einmal bei euch zu Gast bei Drinis. Das hat
8: das
5: so
8: war
5: gut
8: noch damals auf dem Dachboden.
5: Genau, da hattet ihr so Decken überall aufgehängt. Ja, genau. Und das hat so gut funktioniert mit dem Gast, dass danach nie wieder einer kam. Habe ich das richtig in Erinnerung?
8: Wir haben gesagt, was soll nach Miguel Robitzky noch kommen? Da kann ja nichts mehr kommen eigentlich.
5: Ah, ja,
8: deswegen
5: okay,
8: haben wir danach
5: so
8: niemanden mehr eingeladen.
5: Ach, verstehe.
8: Nee, aber tatsächlich, unsere Community mag das, glaube ich, nicht so, wenn wir Gäste da haben.
7: Also unsere liebt das.
5: Unsere liebt das, unsere liebt Gäste. Julia, du bist ja nicht ohne Grund da. Ich habe das Gefühl, irgendwie ist es fast so ein bisschen so, als wärst du schon mal da gewesen. Ich finde ganz komisch, dass wir so lange gebraucht haben, dass es jetzt zu einer Too Many Taps
7: Aufnahme
5: kommt.
7: Ja, wir haben gesagt, die darf erst kommen, wenn sie ein Buch geschrieben hat.
5: Genau, und das ist ja jetzt soweit.
8: Das hat ja jetzt auch wirklich lange gedauert.
5: Du hast ein neues Buch, das heißt, wenn ich nicht Urlaub mache, dann macht es jemand anderes.
7: Willst du kurz erzählen, worum es da geht?
8: Es geht um ganz viele Sachen. Es sind eigentlich Kurzgeschichten, kurze Formen, Songtexte. Es geht um Katzen, Gitarren, Kokain, alles Mögliche, was mich so umtreibt.
5: Dein letztes Buch hieß ja Das Leben ist eins der härtesten, das möchte ich ja auch nochmal, der härtesten, möchte ich ja auch nochmal sagen, ist sehr empfehlenswert, ist ein Roman gewesen und jetzt hast du diese Kurzgeschichtensammlung. Was ist da der Gedanke dahinter gewesen? Warum nicht nochmal ein Roman, sondern das andere Genre?
8: Der Gedanke ist, dass ich keine Aufmerksamkeitsspanne mehr habe, seit es das Internet gibt und seit ich so viele Reels gucke und ich hatte dann eine Lesekrise und aus dieser Lesekrise ist dann eine Schreibkrise geworden und dann habe ich angefangen, damit ich wieder ins Lesen komme, Kurzgeschichten zu lesen. Und da hatte ich dann so ein richtiges Erfolgserlebnis, weil ich so ein Buch nach dem anderen durchgeballert habe und ich habe dann beim Lesen auch gemerkt, das ist geil, das ist eigentlich genau das, was ich machen will. Und dann habe ich angefangen, Kurzgeschichten zu schreiben und das war perfekt, weil du halt so viele verschiedene Themen einfach bearbeiten kannst. Du kannst an einem Tag mit dem einen Thema anfangen und am nächsten einfach ein ganz anderes Thema bearbeiten. Das ist cool.
5: Wir haben es jetzt noch nicht gelesen, wir haben es gerade erst bekommen. Du hast uns mitgebracht.
7: Ist ganz komisch, hier so Buchtalk zu machen.
5: Ja, wir machen jetzt so ein Promo-Gespräch. So, wie war es, mit Jan Böhmermann zu arbeiten früher?
7: Das
5: wie war es,
7: einzige
5: Frau?
7: Wie ist das für Jan Böhmermann zu arbeiten?
8: Also ich hatte ja in den letzten 3 Wochen ungefähr, keine Ahnung, 20, 30 Interviews und das ist wirklich eine Frage, die immer noch jedes Mal gestellt wird. Und ich arbeite da jetzt fast genauso lange nicht mehr, wie ich da gearbeitet habe. Also ich arbeite da fast 5 Jahre nicht mehr. Und trotzdem fragen, wie ist das mit Jan Böhmermann zu arbeiten?
5: Ja. Wir fragen Jan Böhmermann morgen mal, wie es war, mit Julia Becker zusammenzuarbeiten.
8: Die fragen mich auch immer, wie ist das für Sie, dass Jan Böhmermann Sie entdeckt hat? Ich fange jetzt auch immer an zu sagen, ich habe Jan Böhmermann entdeckt. Das stimmt alles überhaupt nicht. Das ist eine urbane Legende, was da erzählt wird.
7: Ja, wir saßen ja mal zusammen im Writers Room beim Neo-Magazin Royal damals.
8: Als es 2 Frauen gab.
7: Als es 2 Frauen
5: du
7: gab.
5: Du warst die zweite.
8: Ja, kam die zweite.
7: Ja, da haben wir so einiges erlebt als 2 Frauen in diesem Writers Room. Woran ich mich aber besonders erinnere, ist, da musste ich mal recherchieren für einen Text zu so einer Glücksspiel-App, die Kinder süchtig machen soll.
8: Ja.
7: Und dann sind wir beide selber süchtig.
5: Das weiß ich auch noch. Da habt ihr nur noch am Handy gehangen.
7: Sind wir
5: den
7: süchtig geworden
5: gar
7: von
5: nicht
7: dieser Glücksspiel-App.
8: Leute, ich bin so gefährdet, was Spielsucht angeht.
7: Auch.
8: Das glaubt ihr nicht.
7: Ich bin sofort weg.
8: Sofort.
7: Ich bin sofort weg. Ich bin immer mal so eine Lady, die in so einem Casino sitzt und irgendwie das letzte Geld, was die Enkel kriegen nix, weil die Oma hat alles verzockt.
8: Ja, vor allem du hast literally gleichzeitig dazu recherchiert, was die ganzen Auswirkungen sind von dieser Spielsucht und wie schnell man da reingerät und währenddessen hast du am Handy gezockt.
7: Und wir sind morgens schon rein, Level 43.
8: Vor allem das war das dümmste Spiel, weil man gar nichts können musste. Also gar nichts, musstest nur mit dem Finger drauf drücken.
7: Würfeln und es ist aber nicht mal Zufall. Weißt du noch, du hast mir einmal 6,99 überwiesen. Für das Sommerfuchspaket oder so.
5: Leute.
7: 6,99. Damit ich Jan was pitche, weil du keinen Bock hattest. Damit zusammen so ein Konzept geschrieben für eine Sendung. Caro, mach du, ich überweise dir 6,99. Und ich war so hooked, ich wollte dieses scheiß Paket haben.
8: Das passiert, wenn man süchtig ist.
7: Ja, ja, man macht Dinge, die man später bereut.
8: Und du hast wirklich für 6,99 das gepitcht?
7: Ja.
5: Wie ist es angekommen?
7: Wurde dann nicht umgesetzt.
9: Perfekt, hat sich ja gelohnt.
8: Ich bin so froh, dass ihr es nicht gepitcht habt.
7: Ja. Ja, wir interessieren uns natürlich auch immer sehr dafür, wo sind unsere Gäste so unterwegs im Internet? Was bringen die mit? Was treibt die um? Julia, bist du auf TikTok viel oder bist es eher woanders?
8: Nicht. Gar nicht? Nee, gar nicht. Ich bin da gar
7: nicht. Insta? YouTube?
8: Insta bin ich unterwegs und YouTube, natürlich YouTube. Ja. Ganz, ganz viel auf YouTube, ja.
9: YouTube ist unsere Homebase.
8: Ja, auf jeden Fall.
7: Ja, dann sind wir super gespannt, was du uns heute mitgebracht hast aus deinen Reisen durch das World Wide Web. Ich übergebe einfach mal an dich.
8: Also Leute, ich habe eine Doku mitgebracht. Ich liebe Dokus und es ist eine von meinen liebsten Dokus im sogenannten Internet. Ich habe die wirklich schon einige Jahre offen, weil ich die immer mal wieder gucke. Ich habe auch schon, muss ich ehrlicherweise sagen, in unserem Podcast drüber geredet, aber ich musste die euch einfach noch mitbringen, weil die ist legendär. Und ich hoffe, dass ihr sie noch nicht gesehen habt. Sie heißt Affenliebe, Frau Samel und ihre 12 Schimpansen.
7: Das klingt genau nach unserem Geschmack.
9: Ja. Habe ich noch nicht gesehen. Wo hast du die gefunden?
8: Ja, pass auf, also ARD hat irgendwann so Archivsachen wieder online genommen und in der ARD Mediathek gibt es diese Doku, die ist von 2009.
9: Also es ist wirklich ARD Mediathek?
8: Richtig.
9: Ach, siehst du, da freuen sie sich doch. Guck mal, wir haben sogar so einen Knopf.
10: ARD.
8: Ja, guck mal, da sind doch alle glücklich. Aber Leute, diese Doku, sowas habt ihr noch nicht gesehen. Also ihr habt sie noch nicht gesehen, hoffe
9: nein,
8: ich?
9: Nein, nein, nein, führ uns
8: da
9: bitte durch.
8: Das ist so schön, ich will so gern ihr sein und diese Doku noch nicht gesehen haben, weil das ist so schön einfach. Also es geht darum, dass Frau Samel, wie der Titel schon sagt, 12 Schimpansen hat und die wohnt irgendwo in Brandenburg oder so. Damals war sie in der DDR mit ihrem Mann zusammen im DDR-Staatszirkus. Aha. Und da sind sie aufgetreten mit Wildtieren, also mit wirklich Tiger, Löwe, Elefant, alles, was man nicht tun sollte.
9: Alles, was Rang und Namen hat.
8: Alles, was Rang und Namen in der Tierwelt hat, haben sie gemacht. Sie wurden dann sogar in den 70er Jahren in die USA eingeladen, in den größten Zirkus der Welt und so, und waren dann so Stars und haben dann so 10.000 Mark verdient und sowas, so richtig krass viel Geld und so. Ja, und der Mann hat das natürlich verprasst, der hat sich einen Pelzmantel davon gekommen. Aber Frau Samel, also sie hatten, jeder von ihnen hat 5.000 davon bekommen, muss man schon sagen. Ja. Equality war schon groß geschrieben bei denen. Frau Samel hat ihre 5.000 Euro aber besser eingesetzt, nämlich sie hat sich davon 3 Schimpansen gekauft und hat daraus im Laufe der Jahre 12 Schimpansen gemacht.
7: Aus quasi einer Zucht.
8: Sie hat selber angefangen, die zu Hause großzuziehen und 9 von den Schimpansen sind bei ihr in Brandenburg geboren.
7: Also sie hat von diesem Gewinn, von diesem USA-Auftritt, hat sie investiert in die Zukunft.
8: Richtig.
7: Der Mann hat sich einen Pelzmantel und die anderen Tiere waren dann so... Und dann ist er mit dem Pelzmantel durch den Zirkus und die anderen Tiere waren so... Mm.
9: Will er jetzt auch ein Tier sein? Okay.
8: Also. Das war doch mein Freund.
9: Nein, oh nein.
7: Aber okay, 12 Schimpansen und die hält sie... dann in einem professionellen Gehege?
8: Also,
7: oder wie genau
8: ich möchte
7: das?
8: Dazu sagen, dass es tierrechtlich sehr umstritten, was da passiert ist. Aber ich möchte auch dazu sagen, dass Frau Samel und ihr Mann inzwischen tot sind und es den Affen besser geht. Sie wohnen nicht mehr dort. So, okay. Das als kleinen Disclaimer.
9: Ist, in Serien geht die Park Hodenhagen mit dem Affen von Justin Bieber.
7: Und Bubbles.
9: Und Bubbles.
8: Nee, ich glaube, die sind in China tatsächlich. Also die wurden dann auch in der Doku, wurden dann schon 3 schon verschifft. Also wirklich verschifft nach China in einen wirklich sehr, sehr großen Park, wo sie es offensichtlich besser haben würden als in Brandenburg in diesem kleinen Vorgarten. Aber naja.
9: Also sie hat es in einem kleinen Vorgarten.
8: Ja, jetzt passt mal auf. Sie
9: hat, nach dem anderen.
8: Sie haben also ein Einfamilienhaus da irgendwo in Brandenburg. Und dann haben sie im Garten quasi ein Gehege gebaut. Da wohnen aber nur, ich glaube, 8 von den Schimpansen. 4 wohnen mit dem Ehepaar, die beide über 60 oder sogar über 70 sind, im Haus. Also die sind nicht in einem Gehege. Das sind die Jüngsten, die sind sehr klein und verspielt noch, die Schimpansen. Und die dürfen im Haus wohnen, im Haus schlafen, im Haus essen, alles im Haus machen, was Affen so machen.
7: Wie so Familienmitglieder.
8: Richtig, ja. Die behandelt die auch. Sie sagt auch, sind meine Babys, ja. Die spricht auch mit denen, die betet mit denen. Die macht, ich bin klein, mein Herz ist rein, macht sie mit denen. Aber das ist, die geht auch mit den Einkaufen. Leute, die geht mit den Einkaufen. Das ist ein Clip, den will ich euch zeigen. Es gibt einen Affen, der heißt Babsi. Und das ist der menschenfreundlichste Affe von allen. Den kann sie mit in die Öffentlichkeit nehmen.
7: Ich sehe hier gerade schon das Standbild von dem Clip. Das ist schon ein kleiner Affe mit Windel.
8: Richtig.
7: Im Supermarkt.
9: Natürlich, der hat eine Leine.
8: Der hat natürlich eine Leine. Absolut falsch, was da passiert. Er hat eine Windel an und ein T-Shirt mit Strassstein drauf vorne. Und sie nimmt den mit zum Einkaufen. Und sie lässt ihn durch die Gänge gehen und sie lässt ihn selber entscheiden, sie lässt sie selber entscheiden, ist ja Babsi. Sie lässt Babsi selber entscheiden, was sie essen möchte. Und Babsi, sagt sie, weiß auch, was in welcher Verpackung drin ist. Und sie nimmt sich nur das, worauf sie heute Lust hat.
7: Und das alles okay. In Brandenburg.
10: Ja. Ich merke das ja immer wieder. Ne? Sie wissen ganz genau, was in der Verpackung drin ist. Und zielgerichtet nimmt sie sich dann das, wozu sie heute Appetit hat.
8: Jetzt nimmt sie sich die kleinen Magnum-Eis, aber von der Eigenmarke.
7: Gut und günstig. Ja,
9: genau. Und ist es schon
8: im Supermarkt? Ist schon im Laden, darf sie das schon essen.
10: Nicht kaputt machen.
11: Ah, ein Affe!
7: Ein Affe! Also dieses kleine Kind, was gerufen hat, ein Affe, war die einzige verwunderte Person in dieser ganzen Doku. Ja, ja. Die anderen Leute, Mitarbeitende im Supermarkt sind alle so, ah ja,
8: ja, klar. Babsi mal wieder.
9: Babsi ist da. Steht auf der Kasse und hämmert da mit Händen und Füßen irgendwie rein. Nun lass doch das Kind mal.
7: Und sie hat als Snack abwechselnd diese kleinen Eis am Stiel und einen Strauß Rosen.
8: Der eigentlich für Uschi ist. Uschi ist der andere Affe, der zu Hause ist. Die sollte Babsi Uschi mitbringen, hat aber angefangen, sie zu essen im Laden. Was Affen halt so machen. Also kann man ihn ja auch nicht verübeln.
9: Es ist quasi eine Real-Life-Version von unser Charlie, aber mit noch viel mehr Affen.
8: Ja, Charlie waren ja auch irgendwie 12 Affen.
9: Ja, das hat man nur nicht erzählt.
8: Das hat man nicht erzählt, aber das wären wahrscheinlich alle Charlies dann gewesen.
9: Den Affen geht's offensichtlich, also wie gut geht's denen?
8: Naja, sagen wir mal so, die sind natürlich da geboren und sozialisiert. Die kennen die Freiheit nicht. Ich kann es nicht richtig beurteilen, wie gut es ihnen wirklich ging. Also die machen jetzt keinen apathischen Eindruck. Die sind schon aufgeweckt.
9: Aber sie dürfen nur die Aldi-Marke von dem Magnum-Eis, aber nicht die,
8: gut
9: nicht
8: und
9: die
8: günstig.
9: Marken. Ja, genau.
8: Aber manchmal fährt sie auch mit ihrem Transporter, fährt sie dann mit den Affen in den Wald und dann lässt sie einfach laufen. Die fliehen natürlich auch nicht, die wollen immer wieder zurück zu ihrer Mutter.
7: Ja, weil es da gut und günstig Eis ist.
8: Aber die dürfen dann auch mal so auf die Bäume klettern und
7: okay.
8: So. Also,
7: so affige Sachen
8: ich will das jetzt
7: machen.
8: Nicht in Schutz nehmen, aber ich glaube, ja, die wohnen halt in Brandenburg. Also,
9: wir machen so eine Zitattafel von dir, den Affen dort geht's gut.
8: Ich liebe Zitatkacheln.
9: Ja, gerade jetzt, wo man so viele Interviews gibt, stelle ich mir das sehr angenehm
8: vor.
9: Ja,
8: das sind immer die schönsten Sätze.
7: Aber ist
8: die
7: das nicht auch so ein bisschen, also Babsi und Uschi sind zwei von diesen drei kleinen Affen,
8: die im Haus,
7: verhätschelt werden.
8: Ja,
7: die anderen Affen wohnen aber draußen im Vorgarten.
8: Ja, die
7: als da nicht irgendwie Neid jetzt auf die bevorzugten Affen.
8: Ja, ja, draußen, die sind aber teilweise richtig, richtig groß und auch alt und teilweise auch so richtig, also ich glaube, die machen dann so richtig Ärger. Die nehmen das Haus auseinander. Deswegen kann sie nur die Kleinen ins Haus holen quasi, weil die noch nicht so viel böses Unheil anstellen können.
7: Also sie bringt natürlich auch Expertise ein bisschen mit von dieser Zirkuszeit.
8: Ja.
7: Aber ich weiß jetzt nicht, ob das ausreicht, 12 Affen im Haus
8: in Luft zu haben. Nein. Vor allem nicht in dem Alter. Also sie sind ja wirklich nur zu zweit.
7: Ja.
8: In der Doku wird auch gesagt, wenn man 12 Affen im Zoo hat, dann hat man da wahnsinnig viele TierpflegerInnen für.
7: Ja.
8: Aber die sind nur zu zweit und die sind über 70, 60, 70. Die sind
7: da
8: den ganzen Tag
7: 12 Affen schon mal über den Kopf wachsen.
8: Die sind den ganzen Tag wirklich nur am Aufräumen quasi, nur am Wegputzen. Es ist wirklich tragisch, aber es ist auch leider sehr unterhaltsam.
7: Ja.
8: Ja, das Lustige ist halt, dass die Kinder die haben auch noch echte Kinder, nicht nur Affenkinder.
7: Ach so.
8: Die Kinder sind schon alle ausgezogen, sind erwachsen, aber die finden das absolut scheiße, dass die Eltern Affen haben. Und die werden dann auch nacheinander interviewt und das ist sehr lustig.
7: Die haben auch kein Gästezimmer mehr, weil sie die Affen haben.
9: Ja, das stelle ich mir sehr anstrengend vor, an Weihnachten nach Hause zu kommen. Die kriegen auch immer die besseren Geschenke, dann bestimmt.
8: Ja, und das ist halt lustig, weil die werden halt dann dazu befragt und als die Tochter, die ist, keine Ahnung, um die 30, 40, als sie gefragt wird, wie sie das so findet, sagt sie, das ist ganz schlimm. Also ein Affe war schon schlimm damals als Kinder.
9: Oh,
8: super
9: Mann.
8: Anstrengend, nur ein Affe. Zwei waren noch anstrengender, aber 12, unglaublich. Es ging auch nur um die Affen. Sie haben keine Liebe abbekommen, keine Umarmung, immer nur die Affen. Und deswegen hat sie aus den Fehlern ihrer Eltern gelernt und möchte selber nicht so viele Tiere haben und keine Affen halten. Und dann wirklich so, Kamera zieht auf, sie hat einen riesen Ara-Papagei auf der Schulter. Im Hintergrund stehen irgendwie so 8 Hunde, 12 Trampeltiere. Dann sagt sie, ich hab nur Hunde, Trampeltiere, Schlangen, Tauben, zählt das alles auf.
9: Aber
8: keine Affen. Ja, und später dann das gleiche mit dem Sohn, der auch sagt, das ist unglaublich, die haben kein Privatleben, die drehen sich nur um die Affen und dann sind da Zebras, Pferde, was der alles hat, eine Riesenweide von Tieren. Unfassbar, die haben alle unglaublich viele Tiere, es ist alles der absolute Wahnsinn.
9: Aber ich finde es sehr exzentrisch, überhaupt so exotische Tiere zu haben.
8: Ja.
9: Aber eins reicht doch da, wenn man sagt, okay, ich bin derjenige, der immer ein Chamäleon hat zum Beispiel.
8: Ja.
9: Das reicht doch als Image. Man muss nicht 12
8: Nein,
9: Affen.
8: Das macht doch keinen Unterschied.
9: Ist too much. Weniger ist mehr bei den Affen.
7: Stop at the Ara.
8: Ja,
7: you don't need the Trampeltiere.
8: Ja, das ist wirklich so.
7: Aber du hast jetzt gerade schon gesagt, drei wurden dann verschifft. Wer greift dann ein? Der Tierschutz?
8: Der Tierschutz ist das Schimpansenjugendamt ist ja. Da dran. Nee, aber der Tierschutz ist tatsächlich die ganze Veterinärsamt und so, die sind die ganze Zeit da dran und geben immer neue Auflagen und dann haben sie verordnet, dass alle kastriert werden müssen, was sie total scheiße finden, weil sie sagt, der Bingo, der ist doch schon so alt, da kommt doch eh nichts mehr raus.
7: Das ist der Bingo, der mit dem die Zucht losging?
8: Der Bingo ist der Älteste und der hat wirklich alle geschwängert und alle stammen irgendwie vom Bingo ab, der in Menschenjahren...
9: Der Bingo hat alle geschwängert.
8: In Menschenjahren ist der Bingo irgendwie schon 80, sagt sie. Und aus dem 80-jährigen Mann kommt ja auch nichts mehr raus, hat sie dann gesagt. Weiß ich gar nicht. Ja. Das kann schon mal passieren.
7: Aber das heißt, sie musste dann, hat sie dann noch erlebt, wie ihr dann Stück für Stück diese Affen weggenommen wurden?
8: Ja, und das
7: war
8: ganz, ganz tragisch, kommt auch in der Doku vor. Und zwar, sie hat gesagt, die Chinesen fressen mir aus der Hand. Die vom Zoo, hat sie gesagt. Die würden alle ihre Bedingungen erfüllen. Und sie hat gesagt, sie gibt sie nur an den chinesischen Zoo ab, wenn sie im Transportflugzeug mitfliegen darf mit den Affen, weil die kennen natürlich nur ihre Mutter und es wäre zu schlimm für sie, wenn sie alleine fliegen müssen. Und dann passiert das Unmögliche und zwar Frau Samel hat eine Infektion am Bein, bis auf den Knochen, sagt ihr Mann.
7: Nein.
8: Fragt man sich auch nicht so richtig, wo das herkommt. Aber sie muss dann ins Krankenhaus, während quasi dieser Transport von Affen stattfindet.
9: Das ist ja tragisch.
8: Das ist ganz tragisch, weil der Mann macht es dann quasi alleine mit dieser Transport-Logistikfirma und die werden dann mit so einem Ding, werden die dann so betäubt quasi mit so einem Schuss und dann müssen sie in so Boxen rein und sie ist halt im Krankenhaus und kann nicht ihre Babys quasi begleiten nach China und sitzt dann im Krankenhaus.
7: Sie liegt im Krankenhaus und der Mann bringt 12 Affen nach China.
8: Drei.
7: Achso, die drei.
8: Es geht ja nur langsam quasi. Sie muss sich langsam nach Stück für Stück von denen trennen, weil sie selber gemerkt haben, okay, es geht nicht mehr, es sind zu viele. Tragisch, aber irgendwann kommt sie wieder zurück aus dem Krankenhaus und ist wieder fit und dann kommt sie raus und die Affen im Gehege rasten komplett aus, als sie zurückkommt nach irgendwie 2 Wochen oder so. Die lachen bis über beide, also sowas, so glückliche Affen habe ich in meinem ganzen Leben noch nicht gesehen. Die springen, die lachen, die küssen die, die küssen die, die nehmen die Hand und gucken, überprüfen erstmal so, ob alle Finger noch dran sind.
7: Oh.
8: Also wirklich, das ist so
9: also es ist nicht nur schlimm für die BesitzerInnen, sondern auch für die
8: auch
9: Affen,
8: für die
9: weil
8: Affen.
9: Die kennen es ja
8: natürlich
9: nicht anders.
8: Ist doch die Mutter
9: das ist die Mutter
8: für die.
9: Einfach. Und wie, was ich mich jetzt frage, ist, wie sah der Alltag mit diesen Affen aus? Also haben die dann zusammen auch gegessen am
8: Alles.
9: Tisch und irgendwie,
8: nicht
9: keine
8: am
9: Ahnung,
8: Tisch.
9: Dann gibt es so Familienfeiern und so mit den Affen oder wie habe ich mir das vorzustellen?
7: Die drei Lieblingsaffen durften an Tisch und die anderen haben so was Gehege geworfen bekommen.
8: Ja, die Affen zu Hause, die sind leider wirklich über Tische und Bänke gegangen und die haben dann ihr Essen. Morgens hat die denen so Folgemilch angerührt und hat die denen das morgens so gegeben, hat jeder so eine Schnabeltasse bekommen, hat daraus getrunken. Leider auch haben sie dann gepinkelt in so, da hat sie so Schalen genommen, so von Tupper oder so und hat die dann
9: aufbewahrt.
8: So das runtergegangen und dann hat sie gesagt, Uschi, pullern! Und dann, und dann hat Uschi gepullert, wenn sie das
9: die
8: gesagt
9: kann
8: hat. Auf Kommando hat die in die Schale von Tupper gepullert. Uschi, pullern.
7: Wie Menschen.
8: Die waren so menschlich sozialisiert. Die haben sich, es ist kein Scherz, die Affen haben sich selber eine DVD eingelegt, wenn sie einen Film gucken wollten.
7: Oh, das will ich sehen.
8: Du kannst es sehen, ich kann es dir raussuchen. Die haben das singende, klingende Bäumchen auf DVD, haben sie eingelegt, wenn sie es gucken wollten. Und da gibt es irgendwie so eine Szene, wo sich jemand in so einen Bären verwandelt oder so. Und das sieht sehr affenähnlich aus. Und die rasten aus. Das ist für die so spannend, dass sie komplett ausrasten und sich auch teilweise hinterm Tisch verstecken, weil es für sie mega aufregend ist.
7: Ich mach's mal an.
8: Nein. Sie sitzen da wirklich komplett gebannt vor dem Fernseher.
9: Mit der Kuscheldecke.
8: Mit der Kuscheldecke.
9: Filmabend.
7: Oh, jetzt passiert
8: jetzt
7: das
8: hat er sich verwandelt in Bären. Das ist aus wie ein Affe. Da kommen die gar nicht drauf klar.
7: Das ist spannend. Oh.
8: Ja. Die gruseln sich.
7: Die
8: verstecken sich unter der Decke. Die finden es so aufregend, weil da gerade was ganz Schlimmes passiert in dem Film.
7: Und alles an so einem Fliesentisch in Brandenburg.
8: Das ist so absurd. Okay, Leute, ihr müsst euch die Doku komplett angucken, weil ich lüge nicht, es ist die unterhaltsamste Doku, die es im Internet zu finden gibt, aktuell im deutschsprachigen Raum.
9: Das werde ich sofort machen.
7: Ich will jetzt weiter gucken.
9: Ich will auch jetzt weiter gucken. Ich will gar nicht Podcast weitermachen. Ich will meine Tabs können wir auf nächste Woche verschieben. Ich muss diese Schimpansen-Doku gucken.
7: Ja, Leute, guckt sie euch an. Vielen Dank, Julia, dass uns darauf aufmerksam gemacht
8: Sehr
7: hast.
8: Sehr gerne.
7: Und Miguel, du bist jetzt trotzdem dran. Los.
9: Okay, na gut, bringen wir es hinter uns.
7: Ja, das war's mit den ersten Tabs. In dieser Folge Too Many Tabs. Gleich folgen weitere, aber jetzt gibt's erstmal einen kleinen Cooldown für euch mit ein bisschen Musik und wir hören uns gleich wieder. Bis gleich.

0: So, reicht jetzt auch mit Musik. Ich will jetzt weitermachen mit meinem Tab und ich wünsche euch viel Spaß. Ja, meine Tabs dringen heute vor in einer Online-Community, die mir schon länger immer mal wieder so sporadisch hier und da aufploppt. Ich mich aber jetzt erst so richtig ausführlich damit beschäftigt habe und ich bin sehr gespannt, ob ihr da vielleicht auch schon mal drin wart in der Bubble. Und zwar ist das die Community Stick Nation.
1: Oh ja.
2: Ah, ja,
0: da sehe ich schon die Augen aufblitzen. Ja.
2: Ja.
0: Das ist eine riesige Community mittlerweile, die Videos von Stöcken macht. Also es sind Stöcke-Fans. Und ihr wart da auch schon drin.
1: Ja. Ja. Und ich kann das komplett 100% nachvollziehen. Ich mag auch...
0: Okay, ja, weiter.
1: Ich mag auch geile Stöcke gerne. Wirklich.
2: Zitatkachel.
1: Ja. Ja, keine gute Zitatkachel. Aber ich habe durchaus bei mir zu Hause Schränke voll, vor allem Steine, aber auch Stöcke.
2: Was?
1: Gute Stöcke nehme ich gerne mal mit.
0: Nimmst du mit nach Hause
2: Schränke
0: einen
2: voll Steine?
1: Ich habe Schränke mit Steinen.
2: Ich hatte mal Fische im Schrank. Ich hatte mal
1: ein Aquarium.
2: Nee, also tote Fische. Also es war so, wir waren auf, soll ich das überhaupt erzählen?
0: Ich weiß es nicht.
2: Also. Das ist ja eine tierschutzkritische Folge heute. Ich weiß auch nicht. Naja, auf jeden Fall waren wir auf Wangerooge in der 6. Klasse und wir sollten Fische fangen im Meer und dann sollten wir die quasi zeichnen in unserem Zimmer und dann sollten wir die wieder freilassen. Und ich habe die aber vergessen in dem Glas. Und ich habe die in den Kleiderschrank gestellt. Und dann waren die halt in dem...
1: Offen?
2: Nee, also das.
0: Nein.
2: Leute, ich war ungefähr 12. Ich war dumm und 12 und ich habe nicht gewusst, dass man sowas nicht macht. Ich dachte, die würden das überleben, wenn ich die kurz da reinstelle. Und dann habe ich sie aber vergessen.
1: Du bist die Anti-Greta Thunberg.
2: Leute, das ist doch 20 Jahre.
0: Ich
2: bin doch geläutert.
0: Das ist verjährt. Also Too Many Tabs ist offensichtlich die Heimat.
1: Ich finde das aber ganz kurz. Ich finde das eine ganz komische Schulaufgabe. Nehmt da Fische aus dem Meer raus. Nehmt die mit nach Hause.
2: Ja, ins Zimmer.
1: Und du kannst sie dann ja auch nicht mehr freilassen. Du musst sie ja ins Meer freilassen.
2: Ja.
1: Du kannst ja nicht in Süßwasser.
2: Nein.
1: Was ist das denn für eine Aufgabe?
2: Ja, absolut scheiße. Vor allem dann in diese Jugendherberge. Und alle hatten Fische mit auf ihren Zimmern. Wir waren in 6er-Zimmern.
1: Ach, ihr solltet die noch während der Jugendherbergsreise wieder ins Meer bringen?
2: Ja, wir sollten die nur mit nach Hause nehmen, zeichnen und wieder ins Meer bringen. Ja, also wer gibt denn 12-Jährigen überhaupt Fische?
1: Das finde ich eine richtig bescheuerte Aufgabe.
2: Ja, also sorry.
0: Also da...
2: Sie ist die Schuld, weil sie von mir...
0: Ja, genau, können sie in die Haaren schmieren.
2: Also. Ja, sorry, Miguel, also die Stöcke.
0: Genau,
2: ja,
0: zurück zu den Stöcken. Genau. Too Many Tabs ist ja offensichtlich hier die Heimat für Leute mit kuriosen Sammelleidenschaften oder die Enthusiasmus verspüren bei merkwürdigen Gegenständen, wie zum Beispiel bei Stöcken. Im Internet gibt es jetzt eben diese Communities, ein Riesenphänomen geworden, das überhaupt nicht mehr aufzuhalten ist. Weltweit schicken Leute Videos ein, in denen sie Stöcke bewerten und diese wertschätzen und die so ganz wholesome in der Hand halten und dann bewerten und sagen, ach, das hat aber eine tolle Maserung.
2: Eine tolle Haptik.
0: Diese Rinde ist ja besonders, oder wie schön das geschwungen ist und so weiter.
1: Manche Stöcke haben ja auch auf natürliche Art, sehen ja aus wie Gebrauchsgegenstände.
0: Wie kleine Kunstwerke.
1: Oder wie kleine Zauberstäbe.
0: Genau, oder eine kleine Pistole oder sowas. So ein Pfeil und Bogen. Das wird eben gesammelt auf einem Account namens Official Stick Reviews, heißt der. Gibt es auch einen TikTok-Account zu.
1: Dem folge ich selbstverständlich.
0: Natürlich. Und die Community nennt sich auf TikTok Sticktok, natürlich.
2: Natürlich.
0: Diese Community ist so rasant schnell gewachsen, dass mittlerweile dieser Account auf Instagram 2,4 Millionen FollowerInnen hat.
2: Insane. Mehr als Stöcke auf der Welt.
0: Wirklich, mit Stöcke-Fans weltweit. Guckt mal hier.
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5: How are you doing, Stick Nation?
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7: Hi, Stick Nation.
8: Hi, Stick Nation.
9: Hello, Stick Nation.
10: Hello, Stick Nation.
0: Also, das war jetzt ein Zusammenschnitt, wo sich erstmal, also wo viele Leute sich vorgestellt haben. Und da sieht man schon, es ist wirklich aus aller Welt unterschiedlichste Menschengruppen, von alt bis jung, Kinder, RentnerInnen.
2: Stöcke gibt's ja überall.
0: Stöcke gibt's auf der ganzen Welt.
2: Das verbindet.
0: Das hat man so im Hinterkopf, aber das war mir nicht bewusst, dass natürlich überall Stöcke gibt. Also wirklich, das ist manchmal so. Natürlich, es gibt überall Stöcke.
2: Außer in der Wüste Gobi vielleicht oder so. Weiß ich ja nicht. Also obwohl, da gibt es ja auch irgendwelche Palmen. Gibt's
0: irgendwo
2: auch
0: wird da ein Stock hingeweht.
2: Ja, ein Stock in der Wüste irgendwo.
0: Also da wird es auch Stöcke geben. Ich finde das eben so süß und goldig, weil diese Community so ein wholesome Vibe hat. Wer hätte gedacht, dass ausgerechnet sowas wie ein Stock die Menschheit wieder zusammenbringen. Ja. Das ist irgendwie so goldig. Stöcke verbinden Menschen und ich weiß nicht, wie es euch geht, weil ich vorm Einschlafen gucke immer noch sehr, sehr viel TikTok. Ich wollte das eigentlich nicht mehr machen, aber dann swipe ich da durch und das kann mal von einer halben Stunde bis Stunde durchaus gehen und da kann man ja gar nicht kontrollieren, was man da sieht. Ja. Und da bin ich recht oft super nervös dann irgendwie eingeschlafen und ins Bett, weil ich irgendwie nochmal mir mein Gehirn versaut habe. Und deswegen rate ich allen, denen es vielleicht auch so geht, guckt nur Stick Nation an. Weil das ist so ein wholesome Vibe, das sind einfach Leute, die reden über ihre Stöcke. Und wenn man das eine halbe Stunde lang macht, kann man richtig gut einschlafen.
1: Und die freuen sich auch einfach, ehrlich.
0: Ja, soll ich euch mal ein paar Sachen zeigen, damit wir nochmal so ein bisschen reinviben können?
2: Ja.
5: Hello Stick Nation, I'm here in the woods in Norway. Just found this great stick. It's really good to use for walking, if you're an old lady in the woods. Oh. You can also use it to summon a genie, maybe. Because it looks like the lamp from Aladdin. And also it can be used like a tool to fix some rocks. Yes. And it can also be used to cast spells.
0: Wie vielseitig okay. ein Stock sein ja. kann. Wahnsinn. Für tausend Sachen kann man den gebrauchen.
1: Ich hatte auch früher aus Wanderurlauben immer einen guten Wanderstock im Auto, im Kofferraum
2: ich
1: dann am Ende.
2: Ich liebe Wanderstöcke. Wie geil ist es?
1: Ist so geil.
2: Ein Stock, der einen entlastet. Da ja. muss man sich auch nicht für schämen. Da kann man auch im jungen Alter schon mit rumlaufen.
1: Ja, aber jetzt im Nachhinein kann ich aus Erfahrung sprechen, Leute nehmen zwei Stöcke. Hiking.
2: Was hast du schon wieder für einen Unfall gebaut, Caro?
1: Nee, ich sag nur, so rückentechnisch besser dann beide Seiten parallel belasten, nicht einseitig.
0: Nicht nur ein Stock. Ja. Guck mal, ich zeig euch noch eine weitere Vielseitigkeit des Stocks.
6: Stick Nation, today I want to present you my stick that I have for a few years now. And as you can see, I pimped it from the bottom to the top. But the reason I chose this particular stick when I found it next to my house is for these beautiful natural carvings.
0: Guckt euch diesen schönen Stock an.
2: Das glaubt man ja kaum, dass der aus der Natur so rausgekommen ist.
0: Das sind so kleine Würmer, die haben, also Holzwürmer, die haben da so eine Maserung reingefressen.
2: Wow. Das ist doch fake. Das glaube ich nicht. Das hat er selber reingemasert.
1: Der Typ hat so ein bisschen so einen ungeimpften Vibe.
0: Ja, der ist so ein bisschen so ein Campervan-Typ, ja. den ich in Neuseeland vielleicht
1: ja,
0: mal getroffen
1: hatte.
0: Der
1: hat auch so einige Festivalbändchen um den Stock gewickelt.
0: Ja,
1: so,
0: also der Stock sieht ein bisschen aus wie der Arm von Wolfgang Petri.
1: Aber das verbindet uns mit ihm. Es sind Stöcke. Einfach.
0: Und ich finde es so toll mit dieser Maserung, weil das ist dann wie ein kleines Kunstwerk. Guck mal, ich habe noch ein Highlight für euch.
7: What's up, Stick Nation? Me and my friends were out camping last night. Had a really good stick. As you can see, it's got very much good club ability, good melee attack. But then you also have the spiky end, good stab. But also makes for a great walking stick. And it's kind of burnt on the ends because you used it as like a little torch. And it burned for a while too, without actually like destroying the stick itself. So it's a very sturdy stick.
0: Ja, also so vielseitig.
1: Man kann damit Leute erstechen.
0: Ja, genau. Was man damit nicht alles machen kann, erschlagen, erstechen, quälen. Ja, 1600 Beiträge wurden da mittlerweile geteilt. Wow. So viele unterschiedliche Stöcke. Wie wir gerade schon gesagt haben, man sieht jede Art von Menschen. Man sieht mal die ganze Welt auf einem Instagram-Kanal. Es ist ein großes Gruppenprojekt.
2: Ich muss jetzt auch ein Video machen, Miguel.
1: Wir können doch gleich mal rausgehen auf den Parkplatz. Weil da werden wir wahrscheinlich keinen Stock finden, weit und breit.
0: Ich bin jetzt neu im Stockgame. Habt ihr eine Lieblingsstockart?
2: Ich mag die Stöcke, wo man vorne Brot dran machen kann.
1: Stockbrotstöcke.
2: Stockbrotstöcke, so ganz, ganz gerade Stöcke mit der perfekten Distanz, dass man so zum Feuer steht. Ja, das ist mein Stock, Stockbrotstock.
0: Und du, Caro?
1: Ja, wie gesagt, der perfekte Wanderstock, so perfekt gebogen, dass er ergonomisch in der Hand liegt, das begegnet einem nicht so oft. Mhm. Das ist was Besonderes.
0: Also es gibt da natürlich auf Stick Nation sehr viele individuelle Stöcke zu sehen, die ich auch sehr faszinierend fand, die irgendwie besonders geknotet sind oder so eine spirale Form haben und so. Die finde ich auch alle toll, aber das ist für mich kein Stockgenre. Mein Lieblingsstockgenre ist mittlerweile die man am Strand findet, die so durchs Meer getrieben sind,
2: oh.
0: die so ganz
2: Treibholz.
0: Glatt sind. Treibholz. Ja.
1: Abstrakte Formen
0: die haben. Die finde ich toll, wenn die Rinde ab ist und ich glaube, die liegen so schön in der Hand. Das ist mein neues Lieblingsstockgenre.
1: Und ich glaube, die brennen blau.
0: Die brennen blau?
1: Ich glaube.
0: Was?
2: Das ist doch jetzt Fake News, die du hier rausfindest.
1: Die brennen
0: blau. Das wird echt sein.
2: Twilight ist eine super Quelle.
1: Leute, ich werde das noch verifizieren. Schreibt mal Miguel,
2: die
1: M's, ob Treibholz blau
2: brennt.
0: Ja. Es werden eben Stöcke in der ganzen Welt gefunden, halt auch aus Deutschland.
9: Hello Stick Nation, I found this really cool stick in the woods. We can call it in Germany, we call it a Streitkolben.
0: Streitkolben?
1: Streitkolben?
0: Was heißt das? In Germany we call it a Streitkolben.
1: Streitkolben? Ich mach einen Tab auf.
0: Mach mal einen Tab auf.
1: Streitkolben, früher auch Schlegel, Schlegel oder Schlägel genannt.
0: Ah ja,
1: das
0: natürlich.
1: Das ist eine Weiterentwicklung der Keule.
0: Ah, okay, ja.
1: Ja,
0: also es
1: wieder
0: ist
1: was
0: wirklich,
1: gelernt.
0: Es ist sehr interessant. Ich habe nochmal so ein paar Highlights rausgeschrieben an Stöcken, die mir da begegnet sind. Also es geht natürlich viel um die kuriose Anordnung der Abzweigung der Äste. Mancher Stock sieht aus wie so ein kleiner Tisch, den man hinstellen kann. Es gibt Stöcke, die machen eine besondere Art Geräusche, wie so eine Peitsche zum Beispiel. Beispiel. Es gibt besonders glatte Oberfläche ohne Rinde. Das ist mein Lieblingsstock.
1: Oh, glatte Oberfläche. Oh,
2: glatte
1: ich.
0: Dann gibt es Stöcke, die man besonders gut halten kann. Unterschiedliche Formen wie Gewehr ist besonders geschwungen. Ein Stock habe ich gesehen, der sah aus wie ein Vogelkopf. Zum Beispiel auch so ein Highlight, den ich auf diesem Account gefunden habe. Dann gibt es Stöcke, die sind besonders stabil.
2: Miguel, deine Augen leuchten ja, wenn du von den Stöcken sprichst.
0: Wirklich. Und
2: das ist
0: schaut
2: ja unglaublich.
0: Euch mal, schaut doch mal diesen schönen Stock hier zum Beispiel an.
10: What's up, Stick Nation? Found a epic stick here out in Southern Africa.
2: Oh,
0: check this shit was out. Geht bei dem? Es sieht aus wie ein Strick, so ein Knoten.
2: Unglaublich, was Mutter Natur uns da beschert.
1: Wirklich epic.
0: Ja, und was ganz süß war, habe ich auch noch gesehen, hinter manchen Stöcken steht auch eine Geschichte. Da hat zum Beispiel einer geschrieben, dass sein Vater gestorben sei und er hat dann bei ihm ausgemistet und hat noch einen ganz, ganz schönen Stock gefunden und den möchte er Stick Nation noch zeigen.
2: Oh.
0: Der alte Stock vom Vater. Ja, es gibt auch die Geschichten, dass Stöcke seit Jahren in Besitz sind der Leute und jetzt erst durch Stick Nation in die Gunst der Öffentlichkeit gelangen. Hier, diesen hier aus Indien, den fand ich auch super.
11: I found this in my garden. Look how it's so perfectly braided. It was actually C-shaped, but I tied the ends together to make a full circle. And now I'm going to use this as a Diwali decoration.
0: Ja, der war kreisrund.
1: Nee, der war C-shape. Sie hat den rund gemacht.
0: Ja, genau, der war, glaube ich, gerade und sie hat den dann oben so zusammengebunden und nutzt ihn jetzt als Dekoration.
2: Oh.
0: Also man kann Stöcke auch einsetzen. Ist das
2: man kann
0: nicht
2: Stöcke
0: unglaublich?
2: Essen warm, man kann Stöcke essen kalt.
0: Ja, also ich habe da einen richtigen Deep Dive in diesem Account gemacht. Dann natürlich nochmal meine Tabs dazu geöffnet. Wie ist das jetzt überhaupt entstanden? Wie ist der Stein ins Rollen gekommen?
1: Der Stock ins Rollen gekommen.
0: Und habe dann herausgefunden, dass dahinter natürlich zwei Dudes stecken, zwei bärtige Dudes. Die mehr oder weniger durch Zufall diesen Trend gestartet haben, der dann so aus dem Ruder gelaufen ist mit der Reichweite. Das sind Bone Hawk und Logan Juggler heißen die.
2: Na klar,
0: natürlich. Und sie sind quasi die Väter von Stick Nation. Denen ist die Idee zu diesem Account gekommen bei einem Hiking-Trip durch Utah. Und da haben sie herumgealbert mit einem Stock und so getan, als würden sie diesen Stock so bewerten, als wäre der jetzt eine Kunstskulptur oder irgendein Kunstwerk. Mhm. Und haben dieses Video hochgeladen und waren dann selber dabei überrascht, während sie sich gefilmt haben und das quasi so hin improvisiert haben, wie lange sie dann doch über diesen Stock reden konnten, als sie sich den so angeguckt haben und haben, ach, der hat aber eine tolle Maserung und so, und haben den dann eben bewertet und hochgeladen und dann innerhalb kürzester Zeit 40.000 FollowerInnen generiert und von da an war das nicht mehr aufzuhalten und es kamen immer mehr Leute, die ihre Stöcke eingeschickt haben und da
2: magisch
0: werden die jetzt gesammelt.
2: Wahnsinn.
0: Also eigentlich super wholesome. Jetzt gibt's aber neues Update aus Stick Nation. Bisschen Trouble im Stick Paradise, weil Bone Hawk und Logan Juggler folgende Ankündigung rausgehauen haben.
12: Hey, what's up, Stick Nation? We have a historic announcement to share. We just signed a book deal with Penguin Random House and we are making the first ever New York Times Bestseller book about Sticks.
0: Ja, schönen Dank auch.
2: Sie kündigen das schon als New York Times Bestseller an?
0: Habe ich mich auch gefragt, kann man das vorher sagen?
2: Also die Balls hätte ich auch gern mal, ey.
0: Es soll jetzt ein Buch geben und da gab es jetzt aus der Stick Nation Community tatsächlich sehr viel Kritik. A, weil natürlich der Content über eine Gruppe hergestellt wird.
2: Ja, ist doch immer das Gleiche.
0: Es ist immer das Gleiche. B, schreiben dann die Leute natürlich, bitte verweigert euch Schönheit zu monetarisieren. Also Äste gehören niemandem, Äste bringen
1: Mutter
0: kein
1: Erde
0: Geld.
1: Mutter Erde am Ende.
0: Es ist Mutter Erde. Wenn, dann muss Mutter Erde dafür den New York Times Bestseller Sticker bekommen. Das ist jetzt natürlich ein absolutes No-Go, gerade bei so diesen Herr der Ringe-artigen Fans aus dem Wald, die gerne gerne Äste und Stöcke ins Internet posten. Ja, das Buch wird wahrscheinlich trotzdem gemacht. Mal gucken, ob es jetzt das Ende der Community bedeutet. Das wäre natürlich jetzt tragisch für uns alle, jetzt wo ich das gerade erst für mich entdeckt habe.
2: Das ist voll der Downer, Miguel. Also irgendwie habe ich jetzt voll die schlechte Laune.
0: Ja,
2: gerade.
0: Ich hoffe auch, dass die sich jetzt nicht darüber zerfetzen.
1: Ja.
0: Und weil sie haben auch halt alle geile Waffen mit den Stöcken. Also wenn die sich jetzt gegeneinander bekriegen, das möchte ich nicht sehen. Dass diese wholesome Community
2: aufgespießt
0: in irgendeinem Waldstück landet und dann so Herr der Ringe-artig so zwei große Gruppen mit Stöcken aufeinander prasseln. Die einen, die den Bestseller wollen, die anderen, die Mutter Natur
2: Ehrlich
0: wollen.
2: Ehrlich gesagt würde ich das sehr gerne sehen, wo du gerade davon redest.
0: Ja, da können wir dann eine neue ARD-Mediatheks-Doku drüber machen und nächstes Jahr dann hier im Podcast drüber sprechen.
2: Gerne.
1: Ja, vielen Dank, Miguel. Wenn ihr zu Hause auch Themen habt, die euch schlaflose

0: ihn wahrscheinlich.
1: Ja, ich muss jetzt zu 1 Live in den Sektor.
0: In den Sektor.
2: Für den Sektor. Schenkt euch Liebe.
0: Okay. Ja, vielen Dank, dass du heute da warst.
1: Sehr gerne, danke
0: sehr
1: für die
0: gefreut.
1: Einladung.
2: Dann hau mal ab, dann machen wir jetzt eine Cross-Promo alleine, heimlich.
1: Tschüss.
2: Okay, tschüss.
1: Tschüss.
2: Das war's mit Too Many Tabs für heute. Es ist 22 Uhr. Husch! Ins Bett mit euch.
0: Es ist schon Uris.
2: Vielen Dank, dass ihr auch heute wieder mit dabei wart und zugehört habt bei unseren Best-of-Folgen.
0: Also ich fand's wunderschön.
2: Ich fand's auch ganz schön.
0: Das können wir gerne mal wieder machen, jederzeit wieder.
2: Vielleicht ja nächste Woche.
0: Nächste Woche sind wir dann schon wieder am Start.
2: Das wäre ja was, oder?
0: Unglaublich.
2: Zur Sicherheit würde ich jetzt euch was empfehlen, und zwar einfach dranbleiben bei NDR Blue. Jetzt bis nächsten Freitagabend einfach durchhören, zur Sicherheit, damit ihr uns nicht verpasst. Bitte NDR Blue nie wieder ausmachen.
0: Mach ich nicht. Bis dann. Tschüss.
2: Tschüss.

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1: Um 21 Uhr mit Felix Sprung. Nach dem Drohnenvorfall am Flughafen Leipzig-Halle nimmt die politische Debatte über Konsequenzen an Fahrt auf. Heute berief Kanzler Merz den Nationalen Sicherheitsrat ein. Konkrete Ergebnisse drangen allerdings nicht nach außen. Eine Einschätzung der Hauptstadtkorrespondentin Claudia Kornmeier.
2: Also da muss man wahrscheinlich unterscheiden. Einmal so diese außenpolitische Frage, auch falls sich ein Verdacht erhärten sollte, dass staatliche Akteure da dahinter stecken. Soweit ist man aber noch nicht. Aber sollte das der Fall sein, dann hat das sicherlich dann auch außenpolitische Konsequenzen. Und die andere Frage ist, wie man sich weiter schützen kann, ob es da weitere gesetzliche Änderungen braucht, ob man eben doch zu so etwas kommen will, wie nur die Bundespolizei ist hier verantwortlich oder den Betreibern weitere Kompetenzen geben.
1: In den USA hat der Senat für härtere Sanktionen gegen Russland gestimmt. Neben Beschränkungen für russische Politiker und Unternehmen enthält das Gesetz Bestimmungen zur Einschränkung russischer Öl- und Gasexporte. Präsident Trump kann gegen Länder, die weiterhin Öl und Gas aus Russland beziehen, Sanktionen verhängen. Nach der Sommerpause wird das Repräsentantenhaus über das Gesetz abstimmen. Das Verhältnis zwischen Spanien und Italien ist angespannt wegen eines Streits über Grenzkontrollen. Italiens Ministerpräsidentin Meloni wies ein Ultimatum aus Spanien zurück, die wegen der Ceuta-Krise eingeführten Kontrollen an den Grenzen bis Sonntag einzustellen. Aus Rom, Lisa Weiß.
3: Italien akzeptiere kein Ultimatum oder keine Vorgaben aus dem Ausland für Angelegenheiten, die die nationale Sicherheit und Grenzkontrollen betreffen. So die scharfe Antwort aus dem Büro von Italiens Ministerpräsidentin Giorgia Meloni auf das Ultimatum aus Spanien, die Grenzkontrollen zu beenden. Man werde die Entscheidung, das Schengen-Abkommen für Drittstaatsangehörige, die aus Spanien kommen, auszusetzen, mindestens bis zum 15. August, keinesfalls überdenken. Spaniens Regierung hält die Grenzkontrollen für völlig unbegründet.
1: Nach der jahrelangen Pannenserie der Schleifähre Missunde 3 plant die Landesregierung in Schleswig-Holstein jetzt mit einer neuen Schleifähre. Man brauche keine Fähre, die auf dem Papier alles könne, sondern eine, die jeden Tag zuverlässig fahre, sagte Verkehrsminister Matzen. Außerdem soll das Vorgängermodell Missunde 2 überholt und wieder in Betrieb genommen werden. Die Kosten für die Missunde 3 waren laut Landesbetrieb auf mehr als 6,5 Millionen Euro gestiegen. Das waren die Nachrichten. Das Wetter in Norddeutschland, in der Nacht nur wenige Wolken, aber vereinzelt Nebel, Tiefstwerte 16 bis 8 Grad. Morgen zum Teil länger sonnig, daneben einige Wolkenfelder, Höchstwerte 21 Grad auf Sylt bis 28 Grad in Göttingen. Und am Sonntag teils sonnig, teils Quellwolken bei 23 bis 33 Grad. Es ist 21.03 Uhr.

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1: Ihr seid ja immer noch da.
2: Nein, wie lieb von euch. Unglaublich. Immer noch da bei unserem Best-of von Too Many Tabs auf NDR Blue. Ich würde sagen, quatschen wir gar nicht weiter rum, auch wenn es uns beiden sehr schwer
1: fällt. Nein, wir gehen direkt rein in
2: direkt
1: Stunde 2.
2: Weiter, Stunde 2. Auf geht's, ab geht's. Sind wir dabei? Bye, bye, bye, bye, bye.
1: Nächste Folge, let's go.
2: Auf geht's, ab geht's.
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0: Ja, da sind wir wieder zurück aus unserem Zelt in unserer Komfortzone. Ihr hört Too Many Taps in your favorites Audiothek, favorite Audiothek, nämlich der ARD. Herzlich willkommen hier in der ARD Audiothek. Wir haben heute wieder viele Taps vorbereitet und sind wieder zurück in unserem Studio und haben unsere Outdoor- und Wildniserfahrung hinter uns gelassen.
1: Ja, wir haben das Camping überlegt.
0: Es war sehr knapp.
1: Ich habe circa 2 Tage gebraucht danach, um irgendwie den Schlaf aufzuholen und meinen Rücken wieder in Ordnung zu kriegen, aber es war doch overall toll.
0: Aber auch sehr gefährlich. Ich glaube, ohne die wichtigen Tipps von Papa Platte und Reese wären wir vielleicht draußen auch gestorben in der Wildnis, ne?
1: Das kann gut sein.
0: Das kann gut sein. Du, Caro, letzte Woche waren wir draußen. Deswegen bin ich noch gar nicht dazu gekommen, dir meinen Urlaubsmitbringsel zu geben. Ich habe dir auch noch was mitgebracht aus New York. Soll ich mal holen? Du hast mir ja damals auch was aus den Anden mitgebracht. Deswegen dachte ich, guck mal. Es ist sogar ein bisschen inhaltlich angebunden an unsere Tabs hier.
1: Oh.
0: Kannst du mal aufmachen.
1: Von außen jetzt würde ich wieder auf eine Tasse tippen. Ja, oder ein Buch.
0: Ja. Oder ein Pullover.
1: Könnte alles sein. Machen wir mal auf. Auspack-ASMR.
0: Ja,
1: Unboxing. Oh, it's a today, Mark.
0: A today, Mark.
1: Thank you, darling. Oh, das ist iconic. Damit sitze ich hier im Büro mit meiner Today-Tasse.
0: Ja, weil da natürlich Fergie ihren Rad geschlagen hat. Deswegen musste ich dran denken. Habe ich gesehen im NBC-Shop.
1: Toll.
0: Und bin da vorbei und habe mir gedacht, dann bringe ich die dir doch mal mit.
1: Ganz toll, vielen Dank.
0: Ja, da kannst du jetzt beim Podcast machen immer draus trinken, habe ich mir gedacht.
1: Das werde ich machen. Ja, Miguel, ich habe das Gefühl dann so in dieser Verarbeitung von dieser Camping-Erfahrung, da ist irgendwie in dir noch so ein bisschen was hochgekommen. Das hast du mir irgendwie so zwischen Tür und Angel erzählt, dass da doch noch so ein Camping-Erlebnis schlummert. Magst du das hier nochmal erzählen?
0: Ja, ich habe ja ganz großmaulig hier im Podcast gesagt, dass ich nur 2-mal gezeltet habe in meinem Leben und musste rückwirkend feststellen, das war eine Lüge, das stimmt gar nicht. Ich habe noch ein 3. Mal gezeltet und zwar im Kindergarten. Das habe ich aber irgendwie vergessen. Und zwar war da die Geschichte folgendermaßen, dass alle Vorschulkinder vor dem Übertritt zur Schule eben nochmal eine gemeinsame Nacht im Zelt verbringen sollten. Und da sind wir dann mit den Erzieherinnen an so einen Waldesrand gefahren, haben Lagerfeuer gemacht, Stockbrot, so wie sich das gehört, Zelte aufgeschlagen und sollten da übernachten. Und da haben sich die Erzieherinnen dann auch so unterschiedliche schöne kleine Überraschungen überlegt, die jetzt aber bei mir anders ankamen, als die sich das, glaube ich, so vorgestellt haben.
1: Mhm.
0: Und zwar saßen wir da am Lagerfeuer und ich träumte so in der Gegend rum und drehte meinen Kopf nach links und aus dem Nichts stand plötzlich ein Ritter an diesem Lagerfeuer.
1: Was für ein Ritter?
0: Also es war wohl offensichtlich irgendein als Ritter verkleideter Vater von einem Kind, den ich aber nicht kannte. Für mich saß einfach ein scheiß echter Ritter plötzlich am Lagerfeuer und ich habe Angst bekommen. Und dieser Ritter hat verkündet, dass er eine Botschaft überbringen muss an alle Kinder hier, nämlich dass er mitbekommen hat, dass Hänsel und Gretel in dem Wald, an dem wir da übernachten sollen, von der Hexe gefangen worden sind, dass jetzt alle Kinder mit diesem Ritter in den Wald gehen sollen, um Hänsel und Gretel vor der Hexe zu befreien.
1: Also da würde ich jetzt erstmal schon misstrauisch werden wegen der nicht stimmigen Cinematic Universes. Also das hat jetzt der Ritter mit Hänsel und Gretel zu tun.
0: Ja, das habe ich mir auch gedacht. Das hat eigentlich alles gar keinen Sinn gemacht, aber ich war auch so, ich gehe doch jetzt nicht mit einem fremden Ritter in den Wald.
1: Natürlich nicht.
0: Alle Kinder sind aufgesprungen und haben gesagt, ja, also haben wohl irgendwie geschnackelt, dass es einfach eine Schnitzeljagd ist, aber ich war da so drin in diesem Gefühl, da ist jetzt ein Ritter und der möchte...
1: Was ist das für ein Ritter?
0: Was ist das für ein Ritter? Und dann bin ich zur Erzieherin gegangen und habe gesagt, hallo, ich gehe doch jetzt nicht mit dem Ritter in den Wald. Und dann wollten die mir noch erklären, ja doch, wir sind doch alle dabei und wir kommen auch mit als Erwachsene. Und ich war so, nee, das ist jetzt nicht verhandelbar. Und die ganzen anderen Kinder, die...
1: Das hast du gesagt.
0: Ja, ich habe auch geweint, ich habe auch geschrien dabei.
1: Ja, okay.
0: Vielleicht kam das nicht so durch.
1: Mhm.
0: Ich war so, okay, die anderen Kinder, die laufen danach wie so Schlafschafe. Das kann ich nicht leisten. Und dann bin ich wirklich als einziges Kind da im Zeltlager geblieben und eine Erzieherin konnte an der Schnitzeljagd nicht teilnehmen, weil ich mich dem verweigert habe.
1: Brigitte, ich bin doch nicht bescheuert.
0: Ich gehe nicht mit dem Ritter in den Wald. Ja, das war noch, da muss ich noch loswerden irgendwie. Das hatte ich noch vergessen.
1: Volle Solidarität kann ich komplett nachvollziehen.
0: So, nachdem wir das jetzt geklärt haben, können wir ja in unsere Tabs.
1: Ja, Miguel, viel ist passiert diesen Sommer, was wir hier nicht direkt dann jede Woche besprechen konnten. Ich würde gerne so einen kleinen musikalischen Summer-Recap mit dir machen. Wir befinden uns ja Stand jetzt im Brad Summer, seit Charlie XCX ihr Album Brad gedroppt hat, beziehungsweise der Brad Summer ist, glaube ich, eigentlich inzwischen schon wieder beerdigt worden, unter anderem vom BR.
0: Vom BR, also es war natürlich ein huge Momentum, unglaubliche Kampagne, das ganze Internet war voll, war natürlich auch erst von den Leuten, von den Fans ein befeuerter Trend, bis sich dann halt irgendwann dann so, ja, Werbekampagnen draufsetzen, dann sogar sich irgendwann dieses Album in den US-Wahlkampf mit eingemischt hat und da fing es dann für mich schon so ein bisschen an, den Shark zu jumpen, als dann Kamala Harris ist Brad.
1: Kamala ist Brad.
0: Okay. Prime.
1: Ja.
0: Und dann irgendwann der BR und dann hat auch irgendwann, habe ich noch auf dem Insta-Account vom ZDF gesehen, die haben dann noch erklärt, welche ZDF-Charaktere auch Brad seien.
1: Und?
0: Ja, weiß ich nicht mehr, wer da so dabei war.
1: Ja, Horst Lichter ist schon Brad. Der war bestimmt dabei.
0: Mit Sicherheit, ja.
1: Ja, spätestens seit ich diesen Artikel bei der Recherche gefunden habe. Warum sind auch Betriebsräte Brad? Habe ich mir gedacht, es ist einfach over.
0: Also wenn alles Brad ist, ist irgendwann auch nichts mehr Brad. Und irgendwie ist es auch komisch, dass es so abgekoppelt wurde von dem Album, was natürlich genial und super ist und einfach ein Banger jagt den nächsten. Irgendwann nervt, fand ich diese ganze Kampagne.
1: Ganz
0: drumherum.
1: Kurz, weil ich obsessed von diesem Artikel bin. Ein Betriebsrat, der im Brad-Stil agiert, lässt sich nicht von Zweifeln und Widerständen aufhalten. Machen Sie weiter so, denn Sie sind die Original Brads in Ihren Betrieben. Ja, painful, aber gut. Es gab den Brad Summer kurz, dann ist Chapel Roan komplett durch die Decke gegangen.
0: Ja, und da bin ich jetzt richtig drin. Das ist meine huge Summer Obsession.
1: Alle also, hyped.
0: Also im Charlie XCX Game bin ich natürlich auch drin und habe da auch das alles verfolgt. Auch die ganzen Remixes mit Billie Eilish und Lorde und so weiter. Wo ja einfach super viel Behind-the-Scenes Storytelling auch immer mit drin ist. Also da musste ich mir auch ganz viele Sachen, die ich über die Jahre verpasst habe, diesen ganzen Beef zwischen Charlie XCX und Lorde, musste ich mir irgendwie nachrecherchieren. Das habe ich irgendwie jetzt erst durch den Song so richtig mitbekommen.
1: Klingt nach Extra-Tabs.
0: Das waren auf jeden Fall Extra-Tabs. Das gleiche bei Chapel Roan auch. Also diese ganze Geschichte im Hintergrund, dass sie irgendwie 10 Jahre erfolglos Musik gemacht hat.
1: Zwischendurch wieder aufgehört,
0: fast aufgegeben. Dann ist irgendwie ihr Produzent, ihr sehr, sehr wichtiger Produzent, einfach weggegangen, weil er mit Olivia Rodrigo ein Album aufgenommen hat, also sie sich quasi gegen all diese Widerstände durchgesetzt hat und dann jetzt so einen Blitzerfolg hat und durch die Decke gegangen ist.
1: Das ist so wie, also über Nacht einfach und dieses Album, es macht einfach allen Spaß.
0: Ich werde nicht müde, das die ganze Zeit zu hören. Ich weiß nicht, wann ich das letzte Mal so eine Obsession hatte mit einem Album. Mhm. Ich höre es wirklich komplett rauf und runter.
1: Ich höre es auch rauf und runter, das ist ganz toll. Und es ist allgemein ein sehr, sehr starkes musikalisches Jahr für Women in Pop. Taylor Swift ist eh klar, also diese Eras Tour, die irgendwie nie endet. Zwischendrin hat sie dann auch noch ein neues Album gedroppt. Billie Eilish hat ein neues Album rausgebracht. Ariana Grande hat ein neues Album rausgebracht. Beyoncé hat ein neues Album rausgebracht. Und zu Cowboy Carter können wir eigentlich auch mal eine Extra-Folge machen. Das ist auch einfach komplett Wahnsinn. Habe ich irgendeinen Major-Pop-Girl-Moment vergessen?
0: Bestimmt, da werden wir bestimmt jetzt in den DMs noch belehrt.
1: Ja, The Last Dinner Party ist noch nicht so big, aber auch tolle Musik. Die haben dieses Jahr auch ihr Debüt rausgebracht. 2024 ist ein krasses Musikjahr. Es ist Popgirl Era, es macht sehr viel Spaß. Im weiteren Verlauf des Sommers haben wir übrigens auch noch ein neues Lady Gaga Album, eventuell zu erwarten, jetzt wo sie den Bruno Mars Song released hat.
0: Ganz frisch.
1: Ganz frisch. Paris Hilton bringt diesen Sommer noch ein neues Album raus.
0: Kim Petras war auf Tour.
1: Kim Petras und um das Ganze natürlich wieder auszugleichen, dann auch noch ein Album von Querbeat.
0: Wo direkt 5 Männer auf der Bühne sind.
1: Ich glaube mehr.
0: Ja, wahrscheinlich, ja.
1: Und noch einer hat für diesen Sommer ein Album angekündigt, ein Comeback-Album nach 4 Jahren, nämlich Katy Perry. Ich habe sie in den letzten Jahren vor allem so als Judge bei American Idol wahrgenommen. Sie hatte, glaube ich, das ein oder andere Feature noch, aber es gab eben länger keinen neuen Song mehr, kein neues Album mehr.
0: Bis als jetzt. Joe Biden gewählt wurde, hat sie noch vom Weißen Haus Fireworks performt.
1: Also das Album soll Ende September kommen. Der erste Song, also der Comeback-Song, der kam aber schon im Juli. Hast du davon was mitbekommen?
0: Am Rande, ja. Ich habe ehrlicherweise den Song noch nicht gehört. Ich habe mitbekommen, dass es sich im Internet wohl Unmut regte.
1: Das kann man wohl sagen. Also es ist das Popgirl-Jahr. Und zwischen diesen ganzen gefeierten KünstlerInnen und tollen Songs kam jetzt eben dieser Song nicht so gut an. Es war kein neues Firework. Es ist eher, Achtung, backgefeiert.
0: Oh, also hast du dir was ausgedacht? Finde ich gut, finde ich gut.
1: Woman's World heißt der Song. Er ist wohl als feministische Hymne gedacht gewesen, aber das kam nicht so richtig rüber und es gab Kritik, vor allem auch über das dazugehörige Musikvideo. Und wenn du das noch nicht gesehen hast, dann schauen wir uns das doch einfach mal ganz unvoreingenommen an.
0: Ja, zeig gerne mal. Sexy, confident,
1: so intelligent. Das ist schon mal eine starke Message. Also Frauen sind sexy. Aber die sind auch schlau.
0: Und das halt so 1:1 zu sagen und nicht so zu zeigen oder zu machen oder
1: das ist
0: irgendwie eine Underlining-Sache daraus zu machen.
1: Also das ist schon ein bisschen painful, aber man kann dem Song ja jetzt noch eine Chance geben. She is heaven sent, so soft, so strong, she's a winner. Ich habe irgendwie das Gefühl, also es klingt wie so ein ganz klassischer Katy Perry Song, aber halt so wie exakt 2012 auch schon hätte released werden können. Und es hat so ein bisschen den Vibe, als ob das von AKI geschrieben ist. Irgendwie, aber wir gucken weiter. Superhuman. She's a sister, she's a mother. Das ist jetzt eine Line, finde ich, die klingt nicht so, als ob sie von der KI, sondern eher von Friedrich Merz geschrieben wurde. Also das ist so, die ersten Assoziationen, die ich hatte, waren so, ah ja, okay, mal gucken, was, wo das jetzt noch hinführt. Also wir sehen sehr viele Frauen in so sexy BauarbeiterInnen-Outfits, sehr viel Close-Ups auf Katy Perrys Cleavage und zwischendurch hat sie da mal so ein glitzerndes kleines Werkzeug in der Hand, mal so ein Bohrer, aber auch ein Sextoy. Hm. Also Frauen können auch einen Bohrer halten, der glitzert.
0: Wenn er denn glitzert.
1: Also es ist ein bisschen, ich weiß nicht, was mir das als Frau genau sagen soll. Es ist natürlich super oversexualized, was an sich ja überhaupt nichts Negatives ist, aber wenn die Message stimmt oder wenn es halt wirklich feministisch ist, aber das hat ihr irgendwie niemand so richtig abgekauft, es wirkt irgendwie wie eine Hymne für Frauen, aber von Männern. Also feministische Message, aber so ein Pin-Up-artiges Musikvideo, es wirkt alles so ein bisschen off. Es gibt auch noch diese eine Stelle, wo Katy Perry random ihren Arsch auftankt an der Tankstelle. Hier ist der Videobeweis.
0: Okay, also viele komische künstlerische Entscheidungen wurden getroffen.
1: Ja, und natürlich kommt noch eine eingeölte Frau im Bikini dazu, die einen LKW zieht, weil Frauen können auch stark sein. Sie macht dann noch einen TikTok-Tanz vor einem Ringlicht. Am Ende fliegt sie in einem Heli weg mit dem Ringlicht in der Hand, was dieses Symbol fürs weibliche Geschlecht ist und schreit, I'm Katy Perry. She's a sister, she's a mother, wirkt irgendwie so sehr aus der Perspektive von Männern gedacht. She's soft, she's strong, irgendwie so ein bisschen so Look and Feel von einer Frau beschrieben und die Top-Kommentare unter dem Video gehen sehr in diese Richtung. Lass nicht so ein richtig gutes Haar an Katy Perry und diesem Video.
0: Ist das nur ein Verdacht, dass da viele Männer ihre Hände mit im Spiel hatten bei diesem Werk oder ist das auch bewiesen?
1: Da kommen wir gleich noch zu. Okay. Da kannst du gespannt bleiben. Also die Kommentare gehen alle so in eine Richtung, this feels like a parody of feminism gone wrong. This is what a feminist video clip would look like if made by a guy. Oder auch a feminist video if it was directed by Andrew Tate. Das war natürlich sehr gemein, aber eben auch Kommentare wie zum Beispiel I'm so glad a song that was supposed to be the women's anthem was written by four men, one of them being a predator. There's nothing empowering about that. Und das ist jetzt nämlich der nächste große Kritikpunkt, den es gab. Beziehungsweise es gab schon im Vorfeld Kontroversen um diese Entscheidung von Katy Perry, hier bei diesem Song mit Dr. Luke, mit dem Produzenten Dr. Luke zusammen zu arbeiten. Über den haben wir im Podcast auch schon mal kurz gesprochen, als es um Kesha ging. Da muss ich nämlich eine Triggerwarnung aussprechen bezüglich Vergewaltigung. Kesha hat ja in ihren jungen Jahren sehr viel mit Dr. Luke zusammengearbeitet und hat ihm Vergewaltigung vorgeworfen. Sie hatten da einen jahrelangen Rechtsstreit, der vor kurzem erst außergerichtlich beigelegt wurde und Einzelheiten über die Einigung sind nicht bekannt. Also er beteuert weiterhin seine Unschuld, sie beteuert weiterhin eben sexuell missbraucht worden zu sein und hatte auch sehr viel Support von Frauen in der Industry hinter sich. Adele, Lily Allen, Lady Gaga, Taylor Swift, Kelly Clarkson und so weiter und so fort haben sich gegen Dr. Luke schon positioniert, beziehungsweise mit Kesha solidarisiert als Opfer in dieser Geschichte. Und Katy Perry hat auch schon immer mit ihm gearbeitet. Also der hat bei I Kissed a Girl und California Girls zum Beispiel auch mit ihr gearbeitet. Und sie hat ihn eben jetzt gewählt, um diese feministische Hymne an den Start zu bringen, beziehungsweise hat einfach an ihm festgehalten oder eben dem nicht geglaubt. Was jetzt auch noch dieses Geschmäckle mitbringt, wenn man jetzt eben diesen Empowering Woman Song...
0: Ausgerechnet bei dem Thema eine schwierige Wahl. Also
1: so ist es.
0: Per se eine schwierige Wahl, aber dann noch bei dem Thema.
1: Fans haben dann schnell festgestellt beim Blick in den Abspann, alle an dem Musikvideo beteiligten Personen sind Männer, außer eine Mode- und eine Regieassistentin.
0: Gut, also es bestätigt quasi den Verdacht, der eben im Raum stand.
1: Genau, es bestätigt so diesen Verdacht von so einem sehr, also so einem Male Gaze, der eben dazu, also ist eigentlich Male Gaze das Musikvideo, wenn man ehrlich ist. Und Katy Perry hat sich dann zu der Kritik geäußert, als sie dann den Backlash erfahren hat. Zum einen hat sie gesagt, die Single ist der erste Beitrag, den ich seit meiner Mutterschaft und seit meiner tiefen Verbindung mit meiner weiblichen Göttlichkeit geleistet habe. Also sie sieht es schon jetzt als feministischen Akt. Plus, sie hat gesagt, es ist Satire. Also das ganze Ding. Ich habe mir das zwischenzeitlich, habe ich mir diese Frage gestellt, weil ich das Musikvideo, habe ich gesehen, dachte, das kann Kann man das ernst meinen oder ist das ein Gag?
0: Irgendwie ironisch.
1: Ja, aber alleine, dass man dann das nicht wusste.
0: Also, bisschen schlecht kommuniziert. Ist dann ist der Gag nicht so ersichtlich, dass es jeder verstanden hat.
1: Genau. Und sie hat eben auf X ein Statement veröffentlicht mit der Caption: You can do anything, even satire.
2: And with this set, it's like, ooh, we're not about the male gaze, but we really are about the male gaze. And we're really overplaying it and on the nose because I'm about to get smashed, which is like a reset for me and a reset for my idea of feminine divine. And it's a whole different world we go to after this.
1: Also das hatten jetzt die wenigsten dann so richtig verstanden. Damit hat sie dann viel eigentlich noch ein bisschen schlimmer gemacht.
0: Mit diesem Statement
1: dann zu behaupten, dass es Satire war, weil dann irgendwie niemand so richtig sicher war, ja, was ist denn jetzt genau die Satire, wenn du da ein Musikvideo produzierst, was einfach nicht wirklich Feminismus vermittelt und von Männern geschrieben und produziert wird. Gleichzeitig ist natürlich jetzt ein Messy-Mean-Feld, wenn es ihre Auslegung vom Feminismus ist und es absichtlich überzeichnet ist und sie damit einen Punkt machen will, den noch keiner verstanden hat, weil so halb klang es auch.
0: Vielleicht ahead of its time, vielleicht in 25 Jahren, dann wird diese Folge ganz schlecht altern.
1: Ja, es klang halt auch so ein bisschen wie eine Ankündigung. Also vielleicht kommt da noch was, was dann alles erklärt oder wieder zunichte macht. Das wissen wir jetzt nicht. Also es war offensichtlich komplett überzeichnet, hat sie recht. Aber es hat sich nicht so ganz übertragen, diese Satire darüber, wie Männer Frauen sehen von Frauen für Frauen oder wie auch immer das genau gemeint war. Sehr wenige haben da eben eine feministische Botschaft oder irgendeine Selbstermächtigung vermisst. Und was auch noch geschrieben wurde, dass es 99% des Videos einfach weiße Frauen mit demselben Körpertyp zeigen, wo auch nicht so wirklich, also Feminismus ist ja eigentlich, fasst man ja eigentlich weiter und man weiß nicht genau, wer da jetzt gerade überhaupt mitgenommen wird.
0: Ja, das ist so ähnlich wie bei der Troye Sivan Tour, wurde ja dann auch kritisiert, dass der gleiche Typ, schwule Mann, weiß, dünn, da auf der Bühne auftaucht.
1: Ja, plus viele fanden den Song halt musikalisch auch nicht so geil, aber das ist eh Geschmackssache. Also da war irgendwie I Kissed a Girl von 2008 viel progressiver in der Message. Vielleicht ist das einfach nicht so gut umgesetzt worden. Also der Song hat sehr viele Leute, inklusive mir, erstmal mit Fragezeichen zurückgelassen, was natürlich auch für sie nicht so schlecht ist, weil jetzt reden alle drüber.
0: Und ja, ich glaube, dass das vielleicht auch was damit zu tun haben könnte, dass vielleicht der Room nicht so geredet wurde, was jetzt allgemein popkulturell gerade abgeht. Also dass sie ist ja jetzt so ein bisschen reingeplatzt in diesen Pop-Girly-Sommer, der gerade von anderen Leuten dominiert wird. Und das macht es natürlich so ein bisschen schwierig, wenn du da jetzt irgendwie so einen eigenen individuellen Take drauf haben willst und da jetzt, ja, ist so ein bisschen so, mir hat er mal so reingestolpert, so wirkt das ein bisschen.
1: Und die schaffen das ja auch alle zu vermitteln. Also die haben, wir haben so viele coole Künstlerinnen gerade, viele weibliche und queere Künstlerinnen, die einfach schaffen, feministische Statements zu vermitteln oder eh dafür stehen, ohne danach sich erklären zu müssen in verschiedenen Statements. Innerhalb dieses fantastischen Popgirl-Summers wirkt das Ganze so ein bisschen wie so ein Unfall.
0: Ein kleiner Irritationsmoment.
1: Ja, so ist es. Na, ich bin sehr gespannt, wie es damit jetzt weitergeht mit diesem Album für sie. Hoffentlich besser. Da gab es dann auch wieder gemeine Artikel in die Richtung, selbst Kamala Harris kann diesen Song beziehungsweise dieses Album nicht mehr retten. Katy Perry hatte bei den letzten Wahlen ja auch die Campaign von Biden und Harris unterstützt und hatte auch so einen Supercut geteilt von Harris, den sie unterlegt hat mit diesem Song, mit Woman's World. Und ich weiß jetzt nicht, ob Kamala Harris da jetzt noch drauf anspringen wird und den Song irgendwie für ihre Campaign nutzen wird.
0: Ja, die ist beschäftigt mit Brad.
1: Die ist ja eh aktuell noch Brad, genau wie der BR und Betriebsräte im Allgemeinen.
0: Richtig.
1: Die Popkultur ist so geil mal wieder. Ja, und damit schließe ich jetzt meine Tabs zu allem, was Brad ist, zu Katy Perry und zu Feminismus von Männern. Ja, das war's mit den ersten Tabs in dieser Folge Too Many Tabs. Gleich folgen weitere, aber jetzt gibt's erstmal einen kleinen Cooldown für euch mit ein bisschen Musik und wir hören uns gleich wieder. Bis gleich.

0: So, reicht jetzt auch mit Musik. Ich will jetzt weitermachen mit meinem Tab und ich wünsche euch viel Spaß.
1: Direkt nach unserem Erlebnis in der Wildnis letzte Woche war ich nochmal auf einem verlängerten Wochenendtrip. Und zwar habe ich das Fringe Festival in Edinburgh besucht. Das erste Mal. Wer vielleicht auf Social Media dem ein oder anderen International Comedian folgt, der wird das bestimmt schon mal gehört haben. Das ist so ein Comedy-Musical-Theater-Kleinkunst-Festival, was in der gesamten Innenstadt von Edinburgh stattfindet, bei dem sowohl große Namen als auch kleine Theatergruppen und Musicalgruppen auftreten. Das den kompletten August lang. Und da finden über 3000 Shows statt. Und zwar wirklich von bis. Also sämtliche Kunst- und Bühnenformen, die man sich vorstellen kann. Und ich wollte mir das schon ganz, ganz lange mal angucken. Du auch. Wir wollten eigentlich zusammen hin, aber dann hat es nicht geklappt.
2: Ja, ich konnte nicht. Aber ich habe auch gedacht, so in allen Bios von irgendwie Leuten, die man folgt auf Instagram, steht, ja, ich bin da und dann beim Fringe Festival. Und denkt man so, ah ja, das ist ja schon cool, das macht alles
1: so
2: zu sehen
1: empfohlen.
2: Auf einem Haufen.
1: Ja, es wird mir schon so oft empfohlen. Deswegen wollte ich das unbedingt mal angucken. Wir müssen da auf jeden Fall auch unbedingt nochmal zusammen hin,
2: das machen wir.
1: Weil ich dachte die ganze Zeit, scheiße, dass Caro nicht dabei ist, das wird ja auch so gut gefallen und diese Show und so. Und dann darüber sprechen und analysieren, das macht uns ja eh immer besonders viel Spaß.
2: Beim nächsten Mal.
1: Und das machen wir beim nächsten Mal. Aber ich habe mir natürlich ein paar Tabs auch mitgebracht aus dieser Zeit von einer Show, die ich mir angeguckt habe mit dem Titel Swamplesque. Und zwar war das eine Shrek-themed Burlesque-Show.
2: Na klar.
1: Natürlich. Der erste Gag dieser Veranstaltung war schon das Venue, weil das in einer riesigen alten schottischen Burg stattgefunden hat, wo man beim Anstehen schon so an so einem Backsteinflur vorbei, an so alten Ölgemälden wichtiger alter weißer Männer vorbei ist, nur um dann in einen Saal geführt zu werden, der riesengroß war und in dem dann als Shrek verkleidete Burlesque-TänzerInnen und Drag-KünstlerInnen aufgetreten sind zur Musik. Kannst damit was anfangen? Hätte ich das auch gecatcht?
2: Das hätte mich komplett gecatcht. Ich liebe das ganze Shrek-Universum, Drag-Shows, also it's a match.
1: Also das hat lustigerweise so gut gematcht zusammen, diese ganze Dirty-Burlesque-Drag-Szene mit diesem ja kindlich naiven Märchen-Universum von Shrek. Und das hat eine unglaubliche Stimmung im Publikum ausgelöst. Die sind wirklich komplett abgegangen. Die haben mitgemacht, haben geschrien, sind aufgestanden, haben mitgesungen. Und es war auch die größte Show, die ich auf diesem Festival geguckt habe, sodass ich mich gefragt habe, woher kommt dieser Kult um Shrek eigentlich genau, mal abgesehen davon, dass es halt ein guter Film ist.
2: Voll. Ich habe noch eine Frage zu dieser Bühnenschau, also muss ich mir das jetzt vorstellen, glamorous oder eher so sumpfcoded oder irgendwas dazwischen?
1: Es war irgendwas dazwischen. Also ja. Es war so, der Pfefferkuchenmann hat so gestrippt,
2: ja.
1: Dann hat sich Shrek ausgezogen und hatte da so Püschel an seinen Nippeln, hat dann Rad geschlagen, nackt, aber halt als Shrek verkleidet.
2: Ja.
1: Dann kam hier Esel, kam auf die Bühne als Drag Queen und hat dann mit dem Drachen gebumst zu Careless Whisper. Auch noch ein Highlight, Pinocchio hat zu Beyoncé's If I Were a Boy gelipsingt. Fand ich ein funny Gag. Also es hat alles irgendwie gut funktioniert,
2: ja.
1: Obwohl es super random und super surreal war, aber wie gesagt, das Publikum ist wirklich komplett ausgerastet. Ich war selten in einem Publikum mit so einer guten Stimmung. Und dann bin ich, als ich darüber so nachgedacht habe, auf dem Heimweg natürlich zu dem Schluss gekommen, dass es auch deshalb so gut funktioniert, weil Shrek natürlich die letzten Jahre derart durchs Internet gejagt wurde, in sämtlichen Meme-Formationen, dass das natürlich auch Teil davon ist. Es war jetzt ja eigentlich nicht nur Shrek, der Film, den man kennt als Film-Franchise, sondern diese ganze Meme-Welt. Also eigentlich die ganze der Kult, der um Shrek gemacht wurde.
2: Aber so dieses Ganze, dass Shrek irgendwie sexy ist, habe ich das Gefühl, das ist schon so ein ganz altes YouTube-Meme.
1: Genau, das ist ein ganz altes YouTube-Meme, da komme ich jetzt auch gleich dazu, wo das genau angefangen hat, weil da habe ich mich jetzt auf die Suche begeben, wo fing das an, warum genau ist ausgerechnet Shrek so ein Kult geworden und nicht ein anderer Film, der wie Findet Nemo oder keine Ahnung, Ab durch die Hecke, so andere Filme, die in dieser Zeit irgendwie auch groß waren. Warum ausgerechnet Shrek? Und da muss man natürlich bei diesen Filmen anfangen, wovon der erste Teil 2001 in die Kinos gekommen ist und das basierte ja auch schon auf einem Kinderbuch, was 1990 von William Steig erfunden wurde. Also der hat diese ganze Figur Shrek mit 83 Jahren noch erfunden. Also da war der schon sehr, sehr alt und hat die auch selbst gezeichnet und designt. Die Rechte an diesem Buch hat dann DreamWorks gekauft, was damals eine neue Computeranimationsfirma war, die neue Stoffe gebraucht hat. Und die haben zwar diese Figur gekauft, aber eigentlich von diesem Kinderbuch in dem Film gar nichts mehr übrig gelassen. Also sie haben den Charakter total verändert und dann eben dieses Märchen-Parodie-Universum daraus gemacht, das wir aus den vier Filmen, die es bisher gibt, kennen. Ein fünfter Teil wurde jetzt gerade frisch angekündigt. Also es gibt genug Anlässe, sich jetzt nochmal mit Shrek zu beschäftigen und sich mit der History dieses Franchises auseinanderzusetzen. Vor allem die Frage, die mich jetzt umgekehrt getrieben hat, wie wurde er vom Filmstar zum Internetkulturphänomen und dann aber wieder zurück zum Film. So, und eine der einfachsten Erklärungen ist natürlich, okay, es ist einfach ein guter Film. Aber warum ist gerade Shrek so ein guter Film und was war so groundbreaking daran? Da haben wir zum einen die Umsetzung. Computeranimation war 2001 noch ein neues Phänomen. Und da gab es nur eine Handvoll Filme, zum Beispiel Toy Story, die vorher das umgesetzt haben. Und deshalb war es natürlich ein neues Medium, wo man neue Standards setzen konnte. Also es war erstmal eine technische Revolution, die dieser Film mit vorangetrieben hat. Und zum anderen ist es aber auch der Inhalt der Shrek-Filme, der irgendwie lächerlich gut gealtert ist, weil Shrek von Anfang an als großer Bruch angelegt war mit allem, was wir bis dato von Animationsfilmen kannten. Also es sollte quasi mit allem brechen, was wir aus so Disney-Filmen schon mal gesehen haben. Und da habe ich sehr eindrucksvolle Videos von so Filmnerds gesehen im Internet, die analysiert haben, wie doll Shrek, und zwar teilweise Shot für Shot, das exakte Gegenteil von dem macht, was in Disney-Filmen passiert. Mhm. Also Beispiel, in Disney-Filmen ist die Eröffnungsszene sehr häufig eine schöne Prinzessin singt ihren Song. Bei Shrek ist die Eröffnungsszene, ein grünes Monster badet in Schlamm. Also das exakte Gegenteil.
2: Das ist da, wo er sich danach noch Abendessen macht, was so eklig ist.
1: Genau. Ja. Oder bei Disney hat man oft so süße Sidekicks, wie bei Ariel der Fisch Fabius. Bei Shrek gibt es einen hässlichen, nervigen Esel mit der Stimme von Eddie Murphy, der dann Sex mit einem Drachen hat. So, also auch wieder ein Bruch.
2: Den ich hässlich finde, den süß.
1: Ja, der ist auch süß, aber ist auch, also jetzt im Vergleich zu Fabius, hat so schiefe Zähne und sowas. Also bricht da mit diesem klassischen Süßbild. Oder wie bei Die Schöne und das Biest verwandelt sich das Monster am Ende in einen attraktiven Prinzen. Bei Shrek verwandelt sich die schöne Prinzessin am Ende in das Monster. Also die haben wirklich immer so das
2: alles
1: exakte
2: reversed.
1: Gegenteil gemacht,
2: ja.
1: Also einfach umgedreht. Und dazu kommt noch, dass es eigentlich das erste Mal war, dass in so einer Märchenerzählung die Prinzessin, Fiona in dem Fall, die weibliche Hauptfigur war und die mehr als nur einen Charakterzug hatte, mhm. Was man jetzt auch nicht von jeder Disney-Prinzessin sagen kann.
2: Ja, und die zuerst als unsympathisch dargestellt
1: genau.
2: wurde. Das hat so Spaß gemacht.
1: Also und insofern hat der Film natürlich eine viel zeitgemäßere Grundmessage von Body Positivity, von Selbstakzeptanz, auch mit so feministischen Elementen in so eine moderne Märchenerzählung gebracht, die irgendwie ja sehr, sehr gut gealtert ist, weshalb man sich den Film heute noch gut angucken kann und sich halt auch so ran Gruppen besonders damit identifizieren können. Dieser Affront gegen Disney war jetzt auch nicht einfach so aus Spaß heraus, sondern der war sehr, sehr intrinsisch motiviert, weil der Producer von Shrek und Mitbegründer von DreamWorks nämlich vorher für Disney gearbeitet hat und zwar auch genau für diese Filme, die da parodiert werden, also für Ariel und Die Schöne und das Biest hat er mitverantwortet und hat sich dann aber mit dem Studio zerstritten, ein eigenes Studio gegründet und gedacht, okay, euch gebe ich jetzt Zunder und ich mache jetzt das exakte Gegenteil. Also das war irgendwie so ein, der hatte noch so eine Rechnung offen und hat so einen kleinen eigenen Rachefeldzug.
2: Hier habt ihr Juicy Ogre-Ass.
1: Richtig, genau. So, und der Film war natürlich ein Riesenerfolg. Oscar bekommen, Merch ohne Ende, Broadway-Musical, Themenpark, Bahn. Markus Söder hat sich als Shrek verkleidet, also er war irgendwie over the place. Und eben jede Menge Memes, die aber lustigerweise erst 10 Jahre nach dem Erfolg des Films angefangen haben, das Internet zu fluten. Die Shrek-Memes macht es aus, dass die so besonders random sind. Also da gibt es unzählige Arten von unterschiedlichen Shrek-Memes, die ich da jetzt zusammengetragen habe. Also es gibt Fanfictions, in denen Shrek irgendwie mit Sonic oder Shadow so eine romantische Beziehung führt aus diesem Videospiel. Überhaupt wird Shrek oft geschippt mit der Biene aus dem B-Movie, mit SpongeBob. Es gibt auch Videos, wo er mit Adolf Hitler knutscht, was gerade so anfällt. Mhm. Dann gibt es Fanmade Shrek-Games, in denen Shrek irgendwie in das Slenderman-Universe reingemorpht wird. Dann gibt es Videos, in denen es Shrek regnet. Es gibt Shrek ASMR, es gibt Videos, in denen er tanzt, bis er sich komplett selbst auflöst. Es gab Underground-Filmemachergruppen, die Filme über die Obsession des Internets von Shrek gedreht haben. Es gibt eigene Filme, wie zum Beispiel den Film Shrek Gets Spooked. Da habe ich auch mal einen Ausschnitt mitgebracht.

0: Also, da weiß man gar nicht mehr, was das sein soll. Das ist irgendwie ein Halloween-Video und es hat ja auch nichts mehr mit der ursprünglichen Figur und dem Universum zu tun, sondern es wird komplett entkoppelt und zu was Eigenem gemacht. Das finde ich schon irgendwie ein interessantes Phänomen. Dann wurde, habe ich noch gesehen, ein komplett abendfüllender Spielfilm von unterschiedlichen KünstlerInnen aus der Shrek-Community, die dann Shrek Retold nochmal quasi Shot für Shot nachgefilmt haben. Es gibt sogar einen eigenen Namen für die Fanbase von Shrek. Die nennen sich Brogress. Das wiederum ist eine Parodie auf den Namen Bronies. So nennen sich erwachsene Fans von My Little Pony. Also die versuchen sie dann auch noch so ein bisschen mit zu verarschen. Okay. Also es ist super.
1: Hast du das Shrek Musical schon erwähnt?
0: Shrek Musical gab's, genau. Ja. Gab's auch. Aber das gehört ja eben alles noch so zu diesem DreamWorks-Franchise. Mhm. Ich finde halt so interessant, dass es im Internet sowas ganz
1: Es ist komplett out of control.
0: Wurde. Es ist out of control.
1: Selbst zusammengeschnitten aus den Shrek-Computerspielen und dann irgendwie, das, ja, es ist
0: es hat sogar so eine eigene Ästhetik irgendwie, die sich auch von den Filmen unterscheidet. Sieht mehr nach so Computerspielen aus. Also sehr amateurhaft. Dann gab es 2018 sogar ein Shrek-Fest. Da haben sich dann Fans im Internet zusammengeschaltet und ein ganzes Fest organisiert und sich als Shrek verkleidet. Und da habe ich auch mal ein paar Impressionen mitgebracht. Alle als ihre Lieblingscharaktere verkleidet, erscheinen da, essen Waffeln.
1: Wie das
0: im
1: wirkt
0: Film.
1: Wie eine Vorstufe von diesen Shrek-Raves.
0: Genau, Shrek-Raves ist die nächste Eskalationsstufe, die auf der ganzen Welt gefeiert werden, wozu Shrek-Songs da in Techno-Housebeat runtergelegt wird und da dann abgeraved wird. Also es ist derart außer Kontrolle geraten und es war irgendwie so groß, dass dann wiederum Promis das aufgegriffen haben. 2018 haben sich Heidi Klum und Tom Kaulitz als Shrek und Fiona verkleidet auf ihrer Halloween-Party. Mhm. Irgendwie ist Shrek nicht tot zu kriegen, obwohl DreamWorks das Franchise schon Jahre nicht mehr aktiv bespielt. Also die machen nichts damit. Dieser Trend kann man eigentlich gar nicht mehr Trend sagen, weil der eigentlich schon ein Internet-Allstar ist, weil sich das jetzt schon über Jahre zieht. Das finde ich irgendwie so ein merkwürdiges Phänomen, dass der immer wieder neu reproduziert wird und somit am Leben gehalten wird, obwohl das jetzt gar nicht initiiert ist von irgendwelchen Filmstudios oder so. Irgendwie ist es wholesome, aber irgendwie ist es auch ein bisschen komisch und absurd, weil diese ganzen Shrek-Memes halt auch so ansexualisiert sind und es so ein Wettbewerb geworden ist, die immer noch absurdere, surrealere Settings zu setzen.
1: Ja, da bin ich mal in so ein ganz weirdes Shrek-Video geraten. Das ist bestimmt schon über 10 Jahre her sein. Thema Shrek is Love, Shrek is Life.
0: Richtig.
1: Da wusste ich eben jetzt gar nicht genau, was abgeht.
0: Das ist jetzt eigentlich das große Finale, weil das hatte ich auch noch in Erinnerung und bin jetzt darauf gestoßen bei der Recherche, dass das im Prinzip der Startschuss war für die ganzen Shrek-Memes.
1: Das war der Startschuss?
0: Genau, das war der Startschuss. Das war eigentlich ursprünglich ein Gedicht, was im Internet kursierte, ein Fanfiction-Gedicht, das 2013 auf 4chan die Runde machte. Das Gedicht handelt von einem jungen Mann, der Shrek anbetet. Und zwar so lange, bis dieser erscheint in seinem Zimmer und dann Sex mit ihm hat.
1: Yep.
0: Und dieses Gedicht hat dann wiederum jemand anderes genommen und daraus einen eigenen Animationsfilm gemacht. Und da können wir auch nochmal reinhören.
1: Triggerwarnung, Ogersex.
2: Is moving towards me. I feel something touch me. It's Shrek. I'm so happy. He whispers in my ear. This is my swamp. He grabs me with his powerful ogre hands and puts me on my hands and knees. I'm ready. I spread my ass cheeks for Shrek. He penetrates my butthole.
0: Und so weiter und so fort. Hier breche ich mal ab. Ich glaube, wir können uns vorstellen, was noch die restlichen 40 Sekunden in dem Video passiert.
1: Aber erstmal nochmal kurz sprachlos.
0: Ja, das ist wirklich Internet in Reihenform. Viele sagen, dass das der Startschuss war. Andere sagen auch, dass auch der Shrek-Facebook-Kanal tatsächlich was damit zu tun haben könnte, weil der sehr früh als die Person Shrek auch mit Fans interagiert hat. Also da ging das auch schon wahrscheinlich ein bisschen von den Studios aus getriggert los, dass er so ein Internetphänomen wurde. Aber durch dieses Video Shrek is Love, Shrek is Life ist er eben von seinem eigenen Universum entkoppelt worden und ins Internet katapultiert worden und ist außer Kontrolle geraten. Ja, das war das, was ich von den Shrek-Memes zusammengetragen habe. Wahrscheinlich haben die Memes jetzt sogar so einen Druck auf DreamWorks ausgeübt, dass sie das Franchise jetzt wieder beleben, obwohl eigentlich der vierte Teil ganz, ganz groß als der letzte Teil der Serie angekündigt und beworben wurde. Somit spielt dieser ganze Kult von Shrek als vom Internet aufsexualisiertes Random-Meme in Super-Drag- und Burlesque-Shows passt ja da irgendwie ganz gut rein. Also deswegen funktioniert das da irgendwie besser. Und ich habe mich die ganze Zeit gefragt, woran liegt das? Aber jetzt habe ich die Antwort gefunden.
1: Ja, vielen Dank dafür. Vielleicht erleben wir nächstes Jahr nochmal einen Shrek-Burlesque zusammen. Das würde mich freuen.
0: Würde mich auch freuen.
1: In diesem Sinne schließen wir jetzt unsere Tabs. Wenn ihr zu Hause aber weiterhin welche offen habt, dann schickt die uns doch gerne, zum Beispiel an unsere Mailadresse
0: toomanytabs@ndr.de.
1: Oder ihr erreicht uns über unsere Socials. Da heißt du @MiguelRA und ich heiße @CaroWorps. Schreibt uns, DMs sind offen. Und dann hören wir uns alle nächste Woche wieder, wenn ihr mögt. Empfehlt den Podcast doch gerne weiter, wenn ihr den gerne hört.
0: Bis dann. Tschüssi.
1: Das war's mit Too Many Tabs für heute. Es ist 22 Uhr. Husch ins Bett mit euch.
0: Es ist schon Uhres.
1: Vielen Dank, dass ihr heute wieder mit dabei wart und zugehört habt bei unseren Best-of-Folgen.
0: Also ich fand's wunderschön.
1: Ich fand's auch ganz schön.
0: Das können wir gerne mal wieder machen, jederzeit wieder.
1: Vielleicht ja nächste Woche.
0: Nächste Woche sind wir dann schon wieder am Start.
1: Das wäre ja was, oder?
0: Unglaublich.
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1: Um 22 Uhr mit Felix Sprung. Spanien führt ab Mitternacht Grenzkontrollen für Reisende aus Italien durch. Das teilte das Innenministerium in Madrid mit. Es betrifft Menschen, die per Flugzeug oder Schiff von Italien nach Spanien kommen. Damit eskaliert der Streit zwischen beiden Ländern, die zum Schengen-Raum gehören. Italien hatte nach dem Ansturm von Migranten auf die spanische Exklave Ceuta Kontrollen für Reisende aus Spanien eingeführt. Madrid forderte die Aufhebung dieser Kontrollen. Italien lehnte das ab. Nach dem Drohnenvorfall am Flughafen Leipzig-Halle nimmt die politische Debatte über Konsequenzen an Fahrt auf. Heute berief Kanzler Merz den Nationalen Sicherheitsrat ein. Konkrete Ergebnisse drangen allerdings nicht nach außen. Eine Einschätzung der Hauptstadtkorrespondentin Claudia Kornmeier.
2: Also da muss man wahrscheinlich unterscheiden. Einmal so diese außenpolitische Frage, auch falls sich ein Verdacht erhärten sollte, dass staatliche Akteure da dahinter stecken. Soweit ist man aber noch nicht. Aber sollte das der Fall sein, dann hat das sicherlich dann auch außenpolitische Konsequenzen. Und die andere Frage ist, wie man sich weiter schützen kann, ob es da weitere gesetzliche Änderungen braucht, ob man eben doch zu so etwas kommen will, wie nur die Bundespolizei ist hier verantwortlich oder den Betreibern weitere Kompetenzen geben.
1: Und über einem Bundeswehrstandort in Nordrhein-Westfalen hat es in der vergangenen Nacht mehrere Drohnenüberflüge gegeben. Das hat das Führungskommando der Bundeswehr bestätigt. Zuerst hatten Süddeutsche Zeitung, NDR und WDR berichtet, die Polizei ermittelt. In Mechernich sind auch Spezialisten tätig, die für Wartung und Instandsetzung des Flugabwehrsystems Patriot zuständig sind. Der US-Senat hat nach langen Debatten für härtere Sanktionen gegen Russland gestimmt. Die Abgeordneten verabschiedeten den Gesetzentwurf mit 86-11 Stimmen. Aus Washington Carsten Kühntop.
3: Unter anderem ermächtigt er den Präsidenten, Zölle in Höhe von bis zu 100% zu verhängen gegen Staaten, die weiterhin viel Energie von Russland beziehen. Das wären China, Indien, Japan und einige EU-Länder. Das Gesetz gilt als kraftvolles Zeichen der Unterstützung für die Ukraine. Die Senatoren folgten damit der öffentlichen Meinung. Umfragen zeigen, die meisten Amerikaner wollen, dass die USA mehr tun für das kriegsgebeutelte Land. Damit der Entwurf gesetzt wird, muss als nächstes das Repräsentantenhaus zustimmen.
1: Das waren die Nachrichten. Das Wetter in Deutschland. In der Nacht an den Alpen nachlassende Schauer, sonst verbreitet trocken, Tiefstwerte 16 bis 7 Grad. Morgen oft sonnig, im Bergland und im Norden einige Quellwolken, Höchstwerte 21 Grad auf Föhr bis 33 Grad am Oberrhein. Am Sonntag viel Sonne, teils wolkig, später im Südwesten Schauer möglich, 25 bis 36 Grad. Es ist 22.03 Uhr.
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4: 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Willkommen, am Mikrofon ist Götz Steger. Kann man an der Musik, die in einer Gesellschaft gehört wird, ihren Gemüts- oder gar Geisteszustand ablesen? Unbestritten ist, dass politische Ereignisse sich in Songs widerspiegeln können. Wenn man an Antikriegssongs aus den 60ern, also aus der Zeit des Vietnamkrieges, denkt oder an die iranische Freiheitsbewegung Jinjan Azadi mit ihren Songs. Aber Songs aus den Charts, die in alle Haushalte oder Playlisten gelangen und sich gar nicht weiter positionieren, kann man da ablesen, wie es den Leuten geht, die das hören? Genau das wurde letztes Jahr in einer aufsehenerregenden Studie von einem Team von WissenschaftlerInnen untersucht. Und einer von ihnen ist heute mein Studiogast. Markus Foramiti ist Psychologe, Stressmanagement-Trainer, Musikwissenschaftler und er macht auch selber Musik. An der Universität Wien forscht und lehrt er zu der Frage, wie Musik und Stress miteinander zusammenhängen und wie sich Stress, Emotionen und gesellschaftliche Entwicklung in Musik und Songtexten abbilden. Markus, freut mich, dass du da bist.
5: Hallo, freut mich sehr, dass ich da sein darf.
4: Bevor wir aber gleich ins Gespräch kommen, hier erstmal Musik. Wir hören Marvin Gaye mit dem Song Trouble Man.

0: Trouble Man von Marvin Gaye aus dem Jahre 1972. Wir halten das ja hier im Nachtclub Überpop gerne so, dass die Gäste die Playlist zusammenstellen. Markus Foramiti, die Frage werde ich dir wahrscheinlich heute noch ein paar Mal stellen. Warum dieser Song? Du kannst auch gerne einfach nur antworten, dass du ihn magst. Das wäre absolut fair enough.
1: Also ich habe mir da beim ersten Song schon sehr viele Gedanken gemacht und habe mich dann nach langem Hin und Her überlegen doch für Marvin Gaye entschieden, weil ich meine, der Song Troubled Man, der geht schon mit seinen kleinen Augenzwinkern einher und mir hat einfach der Gedanke gefallen, dass zuerst dieser Song spielt und dann kommt meine Stimme. Das war der Hintergrund.
0: Der Tusch sei dir gegönnt. Einmal ganz grundsätzlich gefragt, was war deine, eure Motivation für die Studie und worum ging es euch dabei?
1: Also ich bin selbst fasziniert davon, wie Personen Musik nutzen. Das heißt, wie sie durch Musik und mit Musik die eigenen Stimmungen, die eigenen Emotionen reflektieren und auch teilweise verändern. Und wie wir schon aus vielen, vielen Studien wissen, ist es, dass es Personen quer durchs Feld nicht zufällig Musik hören, sondern eben gezielt und abhängig von ihrer Stimmung Musik wählen, um eben die dann wieder zu spiegeln oder zu verändern. Und die Faszination habe ich dann auch mit einem Kollegen geteilt an der Uni Wien, mit dem Mauricio Martins. Und der hat so eine ganz interessante Methode. Der untersucht nämlich sowas, das nennen wir kognitive Fossilien.
0: Und was ist das denn?
1: Ja, genau. Also die Idee dahinter ist, dass wir eigentlich nicht wissen können, wie es Personen früher gegangen ist. Wir können zum Beispiel, ich kann jetzt dich fragen, wie ist der gestern gegangen? Und du kannst mir das erzählen, aber vielleicht erinnerst du dich nicht mehr genau, wie dein Emotionszustand war. Und wenn wir das jetzt von Leuten wissen wollen, vor 40 Jahren zum Beispiel, dann kann man da kulturelle Artefakte anschauen. Das können Medien sein, wie Gemälde, Musik, Filme oder Literatur und können da dann versuchen, so einen Zeitgeist herauszuziehen, um praktisch die Emotionen und Gefühle der Personen und was sie eigentlich beschäftigt hat, über die Zeit hinweg zu analysieren. Und so sind wir eben praktisch durch diese zwei Ansätze, einmal meiner Faszination an der Musik und dann diese tolle Methode zusammengekommen und haben so dann dieses Projekt weiterentwickelt und wollten zuerst einmal wissen, okay, wie hat sich denn eigentlich die Präferenz für Musik über die Zeit hin verändert? Also wir 50 Jahre lang, das ist ein langer Zeitraum. Was hat sich da eigentlich verändert? Hören Personen jetzt zum Beispiel lieber negativere oder positivere Musik? Und dann wollten wir auch konkret wissen, wie verändert sich das Musikhörverhalten durch soziale Schocks, also so große einschneidende Events wie Terroranschläge, Krieg und dergleichen.
0: Nach welchen Kriterien habt ihr denn die Songs ausgewählt und was habt ihr genau daran untersucht?
1: Ja, also uns war von Anfang an klar, dass wir eigentlich nicht wissen wollen, welche Musik produziert wird, also was die Musikindustrie alles rausbringt, sondern wir wollten eigentlich wissen, was Personen auch wirklich hören, also um wirklich das Konsumverhalten und die Präferenz abzudecken. Und da kann man recht gut auf die Charts schauen. Also die Charts sind ja immer ein Merkmal dafür, was von der breitesten Masse an Personen auch wirklich oft und viel gehört wird. Und da gibt's zum Glück die Billboard Hot 100 Liste und die haben wir da zu Rate gezogen. Die hat natürlich auch ihre Nachteile und ist nicht perfekt, aber sie ist trotzdem ein guter Messwert dafür, was so am meisten gekauft wird für Musik. Also da geht es um Plattenverkäufe, CD-Verkäufe, MP3-Verkäufe, aber auch was im Radio gespielt wird, also Radio Airplay wird damit einbezogen und auch natürlich Streaming-Merkmale, also wo wird es auf Spotify und auf Apple Music gespielt. Und wir haben uns dann auch auf einen kulturellen Kontext begrenzen müssen und haben uns dafür entschlossen, den amerikanischen und den US-amerikanischen Kontext zu nehmen, einfach weil da die Datenlage viel besser ist. Also wir können wirklich jetzt 50 Jahre zurückgehen und die 100 meistgehörten Songs pro Woche anschauen. Und es ist auch ein riesiger Markt. Also es ist wirklich ein interessanter Kontext, um sowas zu untersuchen. Und wir haben uns dann im Endeffekt eben die 100 meistgehörten Songs jeder Woche über 50 Jahre, also von 1973 bis 2023 angeschaut. Wir haben uns dabei aber dann nicht Musik an sich, also nicht die auditive Komponente, das Klangliche angeschaut, sondern wir haben uns das Sprachliche angeschaut, die Texte. Die sind nämlich sehr direkt zugänglich. Also Musik, die kann ja, das Klangliche, das kann ja sehr Interpretationssache sein und auch etwas indirekter zugänglich, wohingegen eben die Lyrics sehr direkt zugänglich sind. Und da kann man dann auch so Sachen raus analysieren mit so computationellen Modellen, Zum Beispiel haben wir uns da angeschaut, wie negativ und wie positiv sind die Texte. Aber wir haben uns auch angeschaut, wie viel Stresssprache kommt in den einzelnen Texten vor. Und dann am Schluss natürlich noch, wie komplex oder simpel sind die Texte. Und da geht es dann auch um Wiederholung, also wie oft wiederholen sich die Elemente in den Lyrics.
0: Gibt es denn sowas wie eine Tendenz, was sich in diesem großen Zeitraum an den Songs bzw. Songtexten verändert hat?
1: Also wir sind nicht die Ersten, die das untersucht haben. Und wir haben ähnliche Tendenzen gefunden wie andere Studien. Und das sind ganz, ganz klare Tendenzen eigentlich. Also wir sehen, dass über diese letzten 50 Jahre die Sprache der Musik, also die Lyrics, viel negativer geworden sind. Und wenn ich da jetzt sage viel, das sind wirklich relativ große Effekte auch. Wir sehen auch, dass mehr Stresssprache vorkommt. Also das ist vorher noch in keinen anderen Studien untersucht worden. Das haben wir jetzt hier zum ersten Mal gemacht, weil das auch mein Forschungsschwerpunkt ist. Und dann ganz interessant auch haben wir gefunden, dass die Songs simpler werden. Die Sprache wird simpler. Was wiederum einfach heißt, dass mehr Wiederholung vorkommt.
0: Stresssprache. Kannst du vielleicht mal anschaulich machen, wie genau Stresssprache im Pop vorkommt? Vielleicht auch mit ein, zwei Beispielen?
1: Ja, also wir schauen uns da sehr generelle Trends an. Das heißt, wir schauen nicht eigentlich auf individuelle Songs, sondern wir schauen, okay, wenn man jetzt den ganzen Musikmarkt hernimmt oder die ganzen Charts, wie verändern sich hier diese groben Trends? Aber vielleicht kann ich das mal veranschaulichen mit zwei Extrembeispielen. Zum Beispiel, wenn man jetzt zurückgeht in die 1973er, da gibt es einen Song, der heißt What It Comes Down To von den Isley Brothers. Der ist recht positiv. Der hat sehr wenig stressbezogene Sprache und ist recht abwechslungsreich. Das heißt, für uns wäre der dann positiv, nicht stressend und relativ komplex.
0: Isley Brothers, What It Comes Down To. Und dann schauen wir doch mal auf den Text. Hier kommt ein kleiner Ausschnitt mit Deep L übersetzt. Worauf es ankommt, ist, dass alles, was ich von dir will, genauso wie das, was du von mir willst, nur Liebe und Verständnis sein kann. Was steht für uns auf dem Spiel? Ein bisschen geben und nehmen. Und das ist doch besser, als Forderungen zu stellen. Liebe und Verständnis, geben und nehmen und gegenseitiges Einvernehmen. Soweit also das erste Beispiel.
1: Kontrast dazu wäre dann aus den 2010er Jahren der Song Red Ops von 21 Savage. Auch dieser Song war eben in den Charts und hat aber vergleichsweise viel mehr Stresssprache, ist sehr negativ und vergleichsweise auch weniger abwechslungsreich.
0: Okay, dann werfen wir auch hier mal einen kleinen Blick auf die Lyrics, hier ein Ausschnitt. Ich habe mir gerade eine Pistole gekauft, da sind 30 Schüsse drin. Peng, peng, peng. Fahre vor bei deiner Mama und schieße ein paar Mal. Mache einen N-Wort-Block nass und schau zu, wie die N-Wort darin ertrinken. 100 Schusstrommel, schieß damit ein N-Wort nieder und so weiter und so fort. 21 Savage, das ist lupenreiner Gangster-Rap, von daher schon ein komplett anderes Genre, das es in den frühen 70ern nicht gab. Und das wäre da ziemlich sicher auf dem Index gelandet. Schmuse-Soul und Gangster-Rap, lässt sich das denn wirklich vergleichen?
1: Natürlich gab es auch in den 70ern negativere Songs und heute positivere Songs. Aber der allgemeine Trend geht eben hin zu zunehmend negativerer und stressgeladenerer Musik.
0: Wenn die Songs im Laufe der Zeit weniger abwechslungsreich geworden sind, beziehst du das dann auch auf die Musik oder nur auf den Text?
1: Ja, also ich würde das jetzt sehr gern wirklich auch auf die Musik beziehen. Aber das arbeiten wir momentan noch dran, dass wir wirklich die Audiodateien analysieren. Wir haben uns hier nur die Sprache angeschaut. Und wenn ich hier sage abwechslungsreicher, dann schauen wir wirklich, wie viel Information können wir praktisch aus einem Text rausnehmen, ohne Information zu verlieren. Also zum Beispiel, wenn sich jetzt eine Strophe wiederholt, dann kann man die zweite weglassen, ohne Content zu verlieren. Wenn sich jetzt ein einzelner Satz immer wieder wiederholt, dann kann man nur den ersten drin lassen und alles andere wegstreichen. Wenn jetzt gesungen wird, yeah, yeah, yeah, yeah, yeah, dann brauche ich nur ein Jahr, um das Gleiche auszudrücken. Also es geht hier wirklich nur um die sprachliche Wiederholung. Jetzt gibt es noch andere Merkmale, wie man sagen könnte, zum Beispiel so, wie viele Wörter werden verwendet, wie komplexe Wörter werden verwendet. Das haben wir auch in Betracht gezogen, dass wir uns da vielleicht darauf fokussieren sollten und haben es deswegen auch ausgerechnet, aber es kommt eh im Endeffekt aufs Gleiche raus.
0: Wenn man jetzt feststellt, im Laufe der 5 Jahrzehnte gibt es eine Zunahme von Negativität. Eine Studie ist eine Studie, ihr habt jetzt keine weiteren Schlüsse daraus gezogen, aber jetzt einfach mal dich nach deiner Meinung gefragt. Hast du das Gefühl, das ist ein gesellschaftlicher Spiegel? Spiegeln sich da Verhältnisse wider, die sich zum Schlechteren verändern, oder woran liegt das?
1: Das ist eine sehr gute Frage. Ich glaube, da gibt es mehrere Faktoren, die Einfluss darauf nehmen. Das eine ist einmal, Sprache ist immer im Wandel. Egal in welches Zeitalter man schaut, man sieht immer, Sprache verändert sich. Es verändert sich, welche Worte wir nutzen, wie häufig wir sie nutzen. Das ist ganz normal und das nimmt auf jeden Fall auf diesen Effekt Einfluss. Das nächste ist auch, dass in Musik, in Medien weniger Zensur gibt mittlerweile. Also wenn wir jetzt praktisch 50 Jahre zurückschauen, dann war es damals noch recht schwierig, dass man zum Beispiel Schimpfwörter verwendet, oder übers explizit sexuelle Themen singt, wohingegen das heutzutage eigentlich kein Problem mehr ist, dass man sowas auch im Radio spielt. Und das nimmt dann natürlich auch Einfluss darauf. Aber wir glauben auch, dass das in einem gewissen Maß die Präferenz der Gesellschaft auch widerspiegelt. Und das ist jetzt gar nicht wertend gemeint, so auf die Art, oh mein Gott, wir werden alle trauriger, wir werden alle negativer, sondern ich sehe da auch was Positives drin. Das eine ist einmal, dass für viele Menschen ja toll ist, dass man sich in Musik reflektieren kann. Das heißt, man kann sich in einem sicheren Rahmen mit den eigenen Emotionen befassen und dann zum Beispiel Themen, die einen befassen, jetzt sagen wir mal so etwas wie, gesundheitsrelevante Themen wie Depressionen oder sowas. Das war vor 50 Jahren noch gar nicht wirklich in Musik oder in den Charts stark vertreten, wohingegen das heute sehr häufig thematisiert wird. Also Depressionen kommen immer wieder in Songs vor. Und für viele Personen ist das wichtig, weil sie sich da auch mit diesen Themen dann befassen können und auseinandersetzen können. Also da sehe ich eigentlich etwas Positives auch, dass das, dass da mehr Awareness auch dann dafür geschaffen wird. Und das nächste ist, es gibt da so ein Paradoxon. Wieso finden wir überhaupt traurige Musik so schön? Wir hören uns ja Songs an, die teilweise herzzerreißend sind, aber sitzen dann da und weinen möglicherweise nicht, sondern fühlen uns eigentlich erfüllt davon und es löst eher positive Gefühle bei uns aus. Und das ist eigentlich so ein Paradoxon. Das nennt man auch das Sad Music Paradoxon. Und das kommt ein bisschen daher, dass Musik praktisch diese Möglichkeit bildet, sich in einem sicheren Rahmen, in etwas Unbedrohlichem, eben mit den eigenen Emotionen zu befassen. Zum Beispiel, in Kunst wird immer wieder die eigene Vergänglichkeit, das eigene Sterben thematisiert. Das jetzt vor allem auch in Filmen oder in Literatur. Aber es ist ein praktisch unbedrohlicher Rahmen, weil die Kunst kann mir nichts antun und deswegen finden wir es oft sehr erfüllend, uns damit zu befassen.
0: Die Kunst in Form von Popsongs von den 70ern bis heute, untersucht von Markus Furamiti und anderen WissenschaftlerInnen. Und ich habe mehr Fragen zu der Studie, aber erstmal kommt hier der nächste Song. Genesis Owusu, australischer Hip-Hopper, und der Song heißt Stampede. Was hat der Song, dass er es auf deine Liste geschafft hat?
1: Ja, ich würde es als einen sehr fröhlichen Song eigentlich bezeichnen, der jetzt auch nicht super sprachlich komplex ist, aber sofort irgendwie so das Gefühl in mir auslöst, dass ich mich eigentlich dazu mitbewegen mag und dass ich eigentlich mittanzen mag. Und der ist ganz neu. Ich glaube, der ist jetzt vielleicht 1, 2 Monate alt, wenn überhaupt. Und genau, ich mag das einfach gern mehreren Menschen näher bringen, die ihn noch nicht können.

0: Ich habe noch mal eine Frage zu dem, worüber du vorhin sprachst. Gerade bei Gangster-Rap oder G-Funk, da hat es ja in den 80er, 90er Jahren so eine Art Agro-Spirale gegeben. Also so, dass die Reizschwelle ständig nach oben korrigiert wurde und es musste krasser und noch provokanter werden. Und das Gütesiegel war dann das Etikett auf den CDs mit dem Hinweis, dass hier vulgäre Sprache am Start ist. War das nicht eher eine Strategie der Labels und Plattenfirmen als das Bedürfnis von HörerInnen nach mehr Aggressivität?
1: Ja, also ich gebe dir da schon recht, aber ich würde hier auch die Frage in den Raum stellen, welche Funktion da die Musik erfüllt. Also Musik kann ja ganz viele unterschiedliche Funktionen erfüllen. Unter anderem eben auch einfach die Zugehörigkeit zu einer Gruppe vermitteln und praktisch auch zu signalisieren, so ich gehöre zu dieser Gruppe, und auch die ganz klare Abtrennung zu anderen Gruppen. Und in diesem Sinne ist es dann oft einfach so, dass sich Jugendliche ja von der Elterngeneration abtrennen wollen und das unter anderem eben auch durch Musik und eben durch Musik mit mehr Härte. Das ist mal für mich der eine Punkt, genau. Das nächste ist, wie du es schon erwähnt hast, dieser Parental Guidance Sticker, dieses Explicit oder was da drauf steht, das signalisiert auch eine Ungefiltertheit, so ich nehme kein Blatt vor den Mund, und eben auch diese Authentizität, das ist ja natürlich auch ansprechend. Genau, und zuletzt ist es halt eben dann noch, wie du auch schon anklingen lassen hast, wahrscheinlich die Musikindustrie. Also aggressive Sprache, die fällt auf, die erfordert Aufmerksamkeit, die holt sich Aufmerksamkeit, und das fördert natürlich dann auch, dass man sich da so ein bisschen aufsteigert immer so und versucht immer noch eins draufzusetzen, um ein bisschen mehr aufzufallen als die Künstlerinnen davor.
0: Ein Resultat der Studie war ja auch, wie du schon sagtest, dass die Texte im Laufe der Zeit immer einfacher geworden sind. Nun sind ja Einfachheit und Redundanz auch entscheidende Stilmittel im Pop. Im Sinne von eine Hookline, die auf dem Punkt ist, ist allemal besser als 5 Strophen voller geschwollener Metaphern, die durchaus auch mal was Bescheuertes oder Einfältiges haben können. Kann man bei so einer Studie zwischen Einfältigkeit und Einfachheit unterscheiden?
1: Ja, ich glaube, da müssen wir zuerst einmal ein bisschen drüber reden, was ist eigentlich Einfachkeit und was ist Einfältigkeit. Also Einfachheit beschreibt ja eher so eine formale Eigenschaft. Und das ist eben auch, was wir uns in der Studie anschauen. Also wie komplex und wie sprachlich aufgebaut sind denn jetzt zum Beispiel diese Lyrics? Und das bezieht sich jetzt in unserem Fall einfach auf die Repetitivität. Also wie oft wiederholen sich Phrasen und Wörter. Das andere wäre dann eben die Einfältigkeit. Und das ist eine eigentlich ästhetische Wertung. Also der Begriff ist ja dann eher schon etwas abwertend und impliziert auch, dass der Text künstlerisch eher schwach, banal, vielleicht anspruchslos ist. Und das sehe ich jetzt komplett getrennt eigentlich voneinander. Wenn wir jetzt von der Einfachheit der Songs sprechen, dann heißt das überhaupt nicht, dass die Songs irgendwie einfältiger werden. Gerade in der Popmusik ist ja Einfachheit oder die Wiederholung ein super Stilmittel und sehr zentral eigentlich und ein Qualitätsmerkmal. Weil so prägnante, sich wiederholende Zeilen, die bleiben ja sofort hängen. Das heißt, man kann schneller mitsingen, man kann schneller mittanzen und der Song bleibt länger hängen. Und oft auch, wenn so die Message ganz simpel dargestellt wird, dann wird die auch leichter und besser vermittelt. Und das nächste ist, dass wir Menschen ja immer so nach einem Optimum an Anregung suchen. Ja? Wir wollen eigentlich nicht überfordert sein und wir wollen nicht unterfordert sein. Und Musik bietet hier auch wieder die Möglichkeit, das auszugleichen. Wenn wir jetzt zum Beispiel super unterfordert sind und eigentlich gelangweilt, dann suchen wir uns vielleicht etwas Komplexeres, zum Beispiel einen anspruchsvolleren Song, um praktisch uns raufzubringen in das optimale Anregungsniveau. Wenn wir jetzt aber schon überfordert sind, weil wir so viele Reize von außen kriegen, zum Beispiel die 20. E-Mail, den 15. Nachrichtsbeitrag, dann sind wir möglicherweise schon so überansprucht, dass wir in der Musik eher den Ausgleich suchen, der uns wieder ein bisschen runterbringt.
0: Das spricht ja eher dafür, dass die Musik, die wir hören, eher nur noch zur Entspannung und Ablenkung dient. Stichwort Aufmerksamkeitsspanne, die ja immer geringer wird, und dann noch der Arbeitsstress. Da will und kann man sich nichts Forderndes mehr auflegen, oder?
1: Genau, genau. Also ich denke mal, man kann sich vielleicht vorstellen, man kommt jetzt nach einem irrsinnig anstrengenden Tag auf der Arbeit nach Hause, wo man sehr viel auf einen einprasseln lassen hat. Und was für eine Musik mag man dann hören? Eher was Leichteres, Entspannendes, das ich schnell aufnehmen kann? oder was kognitiv Anspruchsvolles. Weil ich jetzt dann wirklich noch Prog-Rock hören, obwohl ich den ganzen Tag schon eine Mail nach der anderen beantworten haben müssen.
0: Aber ich meine, das spricht doch eher dafür, so als Umkehrschluss, dass es in den 70ern, also da, wo ihr angefangen habt, mehr Muße oder kulturell günstigere Bedingungen gab und es weniger Stress gegeben hat.
1: Ich würde jetzt mal, also beim Stress würde ich jetzt nicht sagen, dass es jetzt in den 70er weniger Stress gegeben hat, zwingendermaßen. Anderen vielleicht, aber nicht unbedingt weniger. Wenn es jetzt um das generelle, um die generelle Anregung geht, dann glaube ich schon, dass in den 70ern mit weniger Digitalem, also keinem Internet, keinem Mobiltelefon, man war einfach nicht ständig erreichbar und hatte auch mal Zeit, in sich zu gehen, Zeit abzuschalten, also weniger ständigen Anspruch, weniger ständige Anregung. Und jetzt sind wir halt in einer Welt, wo wir ständige Anregung bekommen und suchen uns gerade deswegen eben vielleicht einfach die Musik, die etwas simpler ist, etwas repetitiver, damit wir diesen Ausgleich finden. Ja, genau.
0: Stichwort, wir suchen uns die Musik. Hier kommt ein weiterer Song aus deiner Playlist und der ist entstanden weit, weit vor den 70ern. Die Mills Brothers, You Always Heard the One You Love. Der stammt, glaube ich, noch aus den 50er Jahren. Warum ist der auf deiner Playlist?
1: Ich finde ihn hier sehr interessant eigentlich, weil für mich der Song eigentlich sehr positiv klingt, aber wenn man dann auf den Text hört, ist er eigentlich sehr herzzerreißend. Also, you always heard the ones you love. Und dazu kommt auch noch, dass ich ihn einfach sehr gerne selber spiele und selber mitsinge. Deswegen habe ich mir gedacht, passt er hier ganz gut.

0: The Mills Brothers, You Always Heard the One You Love, aus der Playlist von Markus Foramiti, mit dem ich hier heute spreche, und zwar über die Studie, in der er mit anderen WissenschaftlerInnen zusammen untersucht hat, wie anhand von Songtexten von den 70ern bis heute gesellschaftliche Tendenzen zu erkennen sind. Markus, in der Studie fällt des Öfteren der Begriff Mood Management Theory. Was bedeutet das?
1: Ja, also Mood Management Theory, das ist schon ein alter Haudegen. Also das ist eigentlich eine Theorie schon aus den 80ern, aus der Medienpsychologie und aus der Kommunikationswissenschaft. Das kommt von Dolph Silman. Das ist, glaube ich, auch ein deutscher Psychologe gewesen. Und in dieser Theorie geht es eigentlich darum, dass Menschen nicht zufällig Medien konsumieren, also nicht zufällig Kunst oder Nachrichten, sondern wirklich sehr gezielt eigentlich. Und zwar entweder mit dem Ziel, dass sie ihren aktuellen Stimmungszustand, ihre aktuellen Emotionen aufrechterhalten oder dass sie sie verändern in einen Sollzustand praktisch. Generell wird in dieser Theorie eigentlich gesagt, dass Personen meistens Medien oder Musik wählen, die zur aktuellen Stimmung passen. Soll heißen, ganz simpel, wenn ich traurig bin, dann tendiere ich eher zu trauriger Musik. Wenn ich glücklich bin, dann tendiere ich eher zu glücklicher Musik. Interessant ist aber auch dann, dass es um praktisch diese Ausnahmezustände auch geht in der Theorie. Also so extrem aversive Zustände, extrem negative Zustände. Und dass man gerade in diesen Zuständen dann eher zu Medien oder Musik tendiert, die praktisch nicht damit übereinstimmt, wie man sich gerade fühlt, um praktisch aus dieser Situation rauszukommen.
0: Zum Beispiel der 11.9. Da war eine Tendenz zu erkennen, dass die Musik sich quasi gegen die Fassungslosigkeit gesträubt hat und die Musik fröhlicher wurde?
1: Genau. Also obwohl wir diese allgemeinen Trends gefunden haben, dass die Musik oder die Texte der Musik über diese 50 Jahre negativer wurden, relativ durchgehend und auch stressender, haben wir auch gesehen, dass direkt nach diesen extremen einschneidenden Stressevents, also 9/11 und dann auch den Beginn der Corona-Pandemie, dass sich diese Trends umkehren. Also dass direkt nachher das Stresslevel nicht mehr steigt, sondern auf einmal sinkt. Und dass direkt nachher die Songs nicht mehr negativer sind, sondern auf einmal wieder positiver werden. Also genau das, was eigentlich die Mood Management Theory auch schon gesagt hat, suchen die Personen Zuflucht in Musik.
0: Also woran ich mich erinnern kann nach dem 11.9., da gab es ja diese völlig absurde Verordnung, dass bestimmte Songs aus den Radios zu verschwinden hatten, die irgendwas in ihrem Titel hatten. Das waren schon so Stücke wie, ich glaube sogar Give Peace a Chance oder wenn das Wort War auftauchte, dann sollte das nicht gespielt werden für eine Zeit. Der klägliche Versuch, so eine Art Mood Management von oben aus irgendwie auf die Leute herauszubefehligen, das hat noch nie funktioniert. Du hast ja mehrere Beispiele genannt. Also 11.9., Trumps erste Amtszeit spielt da auch noch mit rein. Und die Corona-Pandemie. Hast du irgendein Beispiel?
1: Ja, das ist jetzt ein bisschen schwer zu sagen, weil wir das eher auf der gesamtgesellschaftlichen Ebene uns angeschaut haben. Das heißt, wir haben jetzt nicht irgendwie auf einzelne Songs geschaut, sondern wirklich, okay, die Charts, die 100 meistgehörten Songs, gibt's da einen Trend? Und natürlich hat's nach diesem Stress, wenn es noch immer negative Songs gegeben, hat es noch immer stressende Songs gegeben. Aber der allgemeine Trend war einfach zu positiverer Musik wieder und eben weniger stressenden Content.
0: Eine ganz interessante Feststellung kommt hier von Rick Beato, dem Musik-YouTuber, der einen sehr erfolgreichen Kanal bespielt. Und in einer seiner Folgen vergleicht er die Grammy-Nominierungen für die Songs des Jahres 84 und 2025. 1984 waren nominiert Lionel Richie, All Night Long, Michael Jackson, Beat It, Police, Every Breath You Take. Alle Songs, die heute noch millionenfach gestreamt werden. 2025 Bruno Mars, Rosé, Kendrick Lamar oder Sabrina Carpenter mit Manchild. Und was Rick Beato dazu sagt, das hören wir uns mal kurz an.
2: No one's going to remember these songs that were written by 3, 4, 7, 10, 11 people 40 years from now. Like they remember Beat It, Billie Jean, Every Breath You Take, All Night Long, Maniac. Those songs are still getting streamed now. They already sold millions and millions of records 42 years ago, and they're still getting played by people. And it's new people that are listening to it. No one will remember these songs from today, 3 years from now. They won't.
0: Songs, die fast alle von 5, 6 oder 11 Leuten geschrieben wurden. Und er behauptet, keinen davon würde man in ein paar Jahren noch erinnern. Was sagst du dazu? Hat er recht?
1: Ja, ja. Also früher war alles besser. Zum Beispiel meine Milch, die war gestern nur gut. Also ich würde sagen, in dieser Aussage ist definitiv eine Langzeitspekulation mit dabei. Und was damit einhergeht, ist, dass wir es aus wissenschaftlicher Sicht einmal nicht widerlegen und nicht bestätigen können. That being said, ich persönlich glaube, da liegt er eindeutig falsch. Und ich glaube, dass in seiner Annahme oder dass seine Annahme aus einem riesen Survivorship-Bias hervorgeht. Also Biases, das sind so Denkfehler, durch die man Dinge nicht objektiv und manchmal falsch beurteilt. Und er geht nämlich hier davon aus, dass man ja diese konkreten alten Songs, die man heute noch kennt, die sind ja schon die, die aus einer großen, großen Menge die letzten sind, die noch überlebt haben. Wenn man jetzt wirklich in die 80er zurückgeht und wirklich mal genau überlegt, da gibt es so viele Songs, die einfach unterirdisch schlecht auch waren. Genauso wie es heute auch gibt. Nur wir erinnern uns nicht mehr dran, weil wir sie nicht mehr alle auf einmal wahrnehmen. Das Einzige, was übergeblieben ist, sind natürlich die Cream of the Crop, die Top-Songs. Und so kommt es dann auch zu dieser verzerrten Anschauung, dass es früher einfach besser gewesen wäre, nur weil das das Einzige ist, das noch überlebt. Wenn man jetzt die Vorstellung hätte, früher wäre die Musik so toll gewesen, dann würde ich sagen, gehen Sie mal auf einen Flohmarkt oder in einen Second-Hand-Shop und hören Sie es irgendeine Platte an, die so verstaubt da herumliegt. Dann kommt man mal drauf, ups, wenn man von den Charts von früher weggeht, war die Musik ja auch nicht nur super. Und ich würde auch sagen, ja, heute, es gibt viele Songs, die nicht toll sind. Es gibt viele Songs, die vielleicht nicht super einflussreich sind und die wir auf jeden Fall in 10 Jahren schon vergessen haben, vielleicht schon nächstes Jahr. Aber man vergisst, dass dazwischen doch immer diese außergewöhnlichen Songs sind. Also da könnte man jetzt ich glaube, was hat da erwähnt, Bad Bunny ist, glaube ich, von Rick Beato erwähnt worden oder Kendrick Lamar. Das sind ja gerade zwei ziemlich hervorstechende Künstler, weil die ja kulturell so unglaublich wichtig sind und so große Momente hatten in den letzten 1 bis 2 Jahren. Ich kann mir kaum vorstellen, dass die dann in 40 Jahren vergessen werden.
0: Man muss zu seiner Verteidigung sagen, diese Folge stammt aus einer Zeit vor dem Super Bowl, wo Bad Bunny ja nochmal eine ganz andere weltweite Relevanz bekommen hat. Also vielleicht würde er das als Beispiel heute weglassen. Aber auch davon mal abgesehen, die Charts sind ja nicht das Maß aller Dinge. Und schon gar nicht, wenn man darüber redet, welche Musik heute noch relevant ist. Aber wir reden ja heute vor allen Dingen drüber, weil die Charts die Grundlage für eure Studie waren.
1: Ein Punkt, den ich da vielleicht noch dazu gern bringen würde, ist, dass es das ja schon immer gegeben hat. Dass man immer schon gesagt hat, okay, wie ich Jugendlicher war, da war noch richtig gute Musik in den Charts. Und ich glaube, das ist ja im Fall von Rick Beato so. Der war ja wahrscheinlich in den 80ern gerade Jugendlicher. Und ich bin mir aber sicher, in den 80ern hat es auch schon ältere Personen gegeben, die gesagt haben, okay, die letzte gute Musik war eigentlich der Jazz in den 40ern, 50ern. Und in den 40ern, 50ern hat es Personen gegeben, die haben wahrscheinlich gesagt, okay, die letzte gute Musik war eigentlich von Mahler oder so, aus der klassischen Zeit.
0: Und es gibt jede Menge Leute, die den Beatles hinterher trauern. Was für eine dezente Überleitung zu dem nächsten Song auf deiner Playlist, der tatsächlich von den Beatles stammt. Warum die Beatles, Markus?
1: Ich habe diesen Song ausgewählt, weil also die Beatles kennt jeder. Ich glaube, es gibt so gut wie niemanden, der jetzt hier zuhört und sich denkt, okay, wer sind die Beatles? Aber dieser Song, I Me Mine, finde ich außergewöhnlich, weil er ein bisschen hervorsticht. Er ist jetzt nicht so prototypisch Beatles.
0: Und er stammt nicht von Lennon McCartney, sondern von George Harrison, I Me Mine, aus dem Album Let It Be.

0: Anschluss ausspucken, sind dann eigentlich so Zusammenwürfelungen aus dem, was reingegeben wurde. Und da kommt es dann schon sehr oft vor, dass es verdächtig nahe nach einer Stimme klingt, die vielleicht jetzt zum Beispiel nach Drake klingt. Ich glaube, das war ja eines dieser großen Aufschreie, wo praktisch AI-Musik erzeugt wurde, die 1:1 nach Drake klingt. Und ich denke, solange es da keine rechtliche Grundlage gibt, wie die Künstlerinnen ein wenig für ihre Werke auch finanziell entlohnt werden, muss es klar gelabelt werden. Es ist auch ein Problem auf Spotify, dass die Algorithmen die Hörerinnen da etwas dazu drängen, mehr KI oder AI-Musik zu hören, weil dann natürlich Spotify weniger an Künstlerinnen zahlen muss. Und das ist nur einer von sehr, sehr vielen Gründen, warum ich generell Spotify nicht toll finde und auch mich entschieden habe, diese Plattform gar nicht mehr zu nutzen.
1: Viele KünstlerInnen und auch Promo-Agenturen oder Managements erzählen mir immer, dass Spotify nun mal die größte Reichweite hat und sie darum nicht darauf verzichten können. Andererseits, wer mal was auf Spotify gestellt hat, der weiß, wie wenig man da pro Stream bekommt.
0: Aber das ist, muss ja nicht so sein. Also es gibt ja andere Streaming-Plattformen, die wirklich fairer und ethischer entlohnen und wo man als Nutzerin, also als Musikhörerin, gar nicht unbedingt mehr zahlen muss. Also es liegt schon auch in unserer Macht, uns für etwas zu entscheiden, was auch wirklich dann den Künstlerinnen zugutekommt.
1: Zeit für den nächsten Song aus deiner Playlist, Markus. Ich weiß, dass dir der am Herzen liegt, deswegen kommt er jetzt. James Blake mit Death of Love.

0: Nachtclub über Pop mit meinem Gast Markus Vorameti. Wir haben über die Studie, die er mit anderen WissenschaftlerInnen zusammen verfasst hat, geredet. Und eine Abschlussfrage dazu hätte ich noch. Wenn Pop allgemein negativer, vereinfachter und aggressiver geworden ist, was lässt sich daraus ableiten? Verblöden wir?
1: Nein, so würde ich das jetzt nicht sagen. Ich würde sagen, es verändern sich eher die Themen, mit denen wir uns befassen wollen. Und auch die Themen, die von der Gesellschaft geduldet werden. Und es ändert sich auch, wie viel Reize auf uns eintreffen und wie wir dann sowieso schon den ganzen Tag mit Infos bombardiert werden. Und dann suchen wir uns eben eher Musik zum Ausgleich. Und ich finde, das ist etwas sehr, sehr Schönes. Also wir können uns in Musik und mit Musik mit Themen befassen, die uns beschäftigen, die unseren eigenen emotionalen Zustand, unsere Gefühle reflektieren und ausgleichen und die uns möglicherweise ausgleichen können, wenn wir schon überfordert sind. Und das finde ich eigentlich sehr toll.
0: Musik als Eskapismus, um für einen Moment aus der Realität auszusteigen. Das ist in Zeiten wie diesen eine wichtige Angelegenheit oder ein wichtiger Faktor im Leben. Aber auch interessant ist ja, dass Eskapismus in den 70ern zumindest in Teilen der Jugendbewegungen, die es damals gab, eher negativ konnotiert war. Die Augen verschließen und so die Welt mit ihren Missständen schweigend hinnehmen. Wir sprachen heute über die Studie, die sich mit Texten von Charthits aus 5 Jahrzehnten beschäftigt hat. Mein Gast Markus Vorameti hat die Studie mitverfasst. Markus, vielen Dank, dass du dir die Zeit genommen hast.
1: Danke, es hat mich sehr gefreut.
0: Und einen Song gibt's noch auf der Playlist, die du mitgebracht hast. Markus, übernimmst du die Anmoderation?
1: Sehr gerne. Also wir haben jetzt über mehr und mehr Stress und mehr Negativität gesprochen. Und ich habe mir gedacht, ich muss da jetzt ein Gegenbeispiel bringen mit Good News von Mac Miller, das für mich ein sehr positiver und sehr entspannender Song ist.
0: Das war Nachtclub über Pop. Götz Steger wünscht noch einen schönen Abend. Lasst euch nicht unterkriegen.

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1: Um 23 Uhr mit Felix Sprung. Spanien führt ab Mitternacht Grenzkontrollen für Reisende aus Italien durch. Laut Innenministerium in Madrid betrifft die Maßnahme Menschen, die per Flugzeug oder Schiff von Italien nach Spanien kommen. Aus der Nachrichtenredaktion Diane Battani.
2: Die Grenzkontrollen sollen bis zum 7. September laufen, wie das spanische Innenministerium mitteilte. Damit eskaliert der Streit zwischen beiden Ländern, die zum Schengen-Raum gehören. Italien hatte nach dem Ansturm von Migranten auf die spanische Exklave Ceuta Kontrollen für Reisende aus Spanien eingeführt. Madrid forderte die Aufhebung dieser Überprüfungen. Italien lehnte das ab. Die Kontrollen würden erst wieder aufgehoben, wenn klar sei, dass es keine Sicherheits- oder Terrorismusrisiken für Italien gebe, erklärte das Büro von Regierungschefin Meloni.
1: Nach dem Fund einer Drohne mit Sprengstoff auf dem Flughafen Halle-Leipzig hat Russland die Verantwortung für den Vorfall zurückgewiesen. Die russische Botschaft in Berlin teilte mit, es sei offensichtlich, dass die Provokation ausschließlich den Zielen der Ukraine und militaristischer europäischer Politiker diene. Bundesinnenminister Dobrindt hatte zuletzt gesagt, man könne fremde Mächte als Drahtzieher nicht ausschließen. Mehrere Politiker und Sicherheitsexperten in Deutschland fordern jetzt klare Zuständigkeitsregeln für die Drohnenabwehr sowie mehr Schutz für Flughäfen. Der Nationale Sicherheitsrat hat über den Vorfall beraten. Das Gremium soll die Kompetenzen bei innerer und äußerer Sicherheit in der Bundesregierung bündeln. Der US-Senat hat nach langen Debatten für härtere Sanktionen gegen Russland gestimmt. Die Abgeordneten verabschiedeten den Gesetzentwurf mit 86-11 Stimmen. Aus Washington Carsten Kühntop.
3: Unter anderem ermächtigt er den Präsidenten, Zölle in Höhe von bis zu 100% zu verhängen gegen Staaten, die weiterhin viel Energie von Russland beziehen. Das wären China, Indien, Japan und einige EU-Länder. Das Gesetz gilt als kraftvolles Zeichen der Unterstützung für die Ukraine. Die Senatoren folgten damit der öffentlichen Meinung. Umfragen zeigen, die meisten Amerikaner wollen, dass die USA mehr tun für das kriegsgebeutelte Land. Damit der Entwurf gesetzt wird, muss als nächstes ist das Repräsentantenhaus zustimmen.
1: Die zweite Fußball-Bundesliga ist in die neue Saison gestartet. Im Auftaktspiel siegte Hertha BSC beim VfL Bochum mit 1:0. Das Siegtor erzielte Sebastian Grönning in der 39. Spielminute. Das waren die Nachrichten. Das Wetter in Deutschland. In der Nacht in den Alpen nachlassende Schauer, sonst verbreitet trocken, Tiefstwerte 16 bis 7 Grad. Morgen oft sonnig, im Bergland und im Norden einige Quellwolken. Höchstwerte 21 Grad auf Föhr bis 33 Grad am Oberrhein. Am Sonntag 25 bis 36 Grad. Es ist 23.03 Uhr.
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5: Am Mikrofon ist Uli Kniep und heute geht es in erster Linie um einen Mann, der am 30. Juli 1936 in Louisiana geboren worden ist, jetzt also 90 Jahre zählt, Buddy Guy, immer noch aktiv und hier ist der Titelsong seines richtungweisenden Albums »The Blues is Alive and Well«.

0: Ja, Stand heute ist auch Buddy Guy immer noch bestens dabei. Und ihm zu Ehren wird es am 1. Oktober in der New Yorker Radio City Music Hall ein Konzert geben, bei dem auch Derek Trucks, Eric Clapton, Susan Tedeschi, Joe Bonamassa, Robert Cray und Billy F. Gibbons, um nur einige zu nennen, die Ehre haben, ihm zu huldigen. Und Buddy Guy selber wird auch auf die Bühne springen, weiß ich nicht, mit 90, aber auf jeden Fall seine Gitarre sprechen lassen. Hier ein Titel aus dem Album, das er 2022 herausgegeben hat. The Blues Don't Lie hieß das, und auf dem folgenden Track ist als Gastsängerin Mavis Staples zu hören. 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

0: Zu der Zeit, als diese Platte erschien, hatte ich die Gelegenheit, Buddy Guy per Zoom zu interviewen. Er war damals natürlich in seiner Wahlheimat Chicago und angesprochen auf den charakteristischen Ton, dem er seine legendäre Fender Polka Dot entlockt, sagte er mir Folgendes.
1: Well, you know, I didn't even know I had that until someone told me about it. You know, my I didn't learn how to play by the book, and I was copying T-Bone, BB, Lightning, Hopkins and all those great players.
0: Ich selber hatte das gar nicht so empfunden, wurde aber darauf angesprochen, dass ich diesen charakteristischen Ton spiele. Mir war das zwar von Leuten wie T-Bone Walker, BB King und Lightning Hopkins bekannt, aber das sollte auch für mich gelten. Jemand sagte mir dann, es sei so, als wenn du dich bückst, um einen Dime im Gras wiederzufinden, und du entdeckst stattdessen einen Quarter. Er hat also die Nadel im Heuhaufen gefunden und wird deswegen von vielen nachgeborenen Blues-Interpreten als Vorbild genannt. Und in den vergangenen Jahrzehnten drängten sich praktisch die Leute, um auf seinen Platten mitspielen zu dürfen. Genannt seien zum Beispiel Mark Knopfler und natürlich auch Jeff Beck, der das Solo auf Mustang Sally am Ende des Songs beigesteuert hat.

0: Ein Track aus dem Album Damn Right, I've Got the Blues von dem jetzt 90-jährigen Buddy Guy. Der erste Titel, den er 1960 bereits eingespielt hat, hieß First Time I Met the Blues. Und der Text war quasi autobiografisch.
1: I think I met the blues. My parents was very poor, sharecroppers, if you know what I'm talking about. Down in Louisiana, we didn't have no machinery or nothing else like that, and we had.
0: Ich habe den Blues schon früh erfahren, als ich als Kind noch bei meinen Eltern wohnte. Wir hatten keine Maschinen, die bei der Feldarbeit halfen, und wir hatten nicht viel zu essen. Alle Nahrungsmittel mussten wir selber anbauen. Gemüse, Salat. Man musste für sich selber sorgen, denn es kam nicht einfach so zu dir. Es gab keine Kentucky Fried Chicken oder Fast Food Läden. Insofern habe ich den Blues schon in jungen Jahren getroffen.
1: To go out there and get it yourself, it ain't gonna come to you. So I think that's got a lot to do with me meeting the blues and my early.

0: Ja, man hörte es der Aufnahme an, dass sie über 65 Jahre bereits alt ist. Mit 21 zog übrigens Buddy Guy von Letchworth in Louisiana nach Chicago. Und das hatte seinen guten Grund.
1: B.B. King wouldn't live in here, but I fell in love with the great harmonica player Little Walter and found out later he was from Louisiana, not too far from where I was born at. And then you had the Howlin' Wolf, the Muddy Waters, the Jimmy Rogers.
0: Nicht zuletzt B.B. King spielte in Chicago. Und noch andere Bluesmusiker, die teilweise aus dem Süden gekommen waren, gingen nach Norden, zum Beispiel Little Walter, Howlin' Wolf, Muddy Waters und Jimmy Rogers. Außerdem war dort die Plattenfirma Chess Records ansässig, die sich dem Blues verschrieben hatte. Und nun lernte ich also von den Leuten, was ich nicht in der Schule lernen konnte. Später dann lernten viele nachgewachsene Bluesmusiker von Buddy Guy. Eric Clapton spielte mit ihm und auf diesem Titeltrack auch Bonnie Raitt, Feels Like Rain. Down.

0: Die Blues News im Nachtclub mit Uli Kniep und zu Buddy Guy, der also jetzt 90 Jahre ist. Das war gerade ein Standard, Some Kind of Wonderful, gesungen auch von Paul Rodgers. Auf einem seiner letzten Alben, nämlich The Blues Don't Lie, ist auch ungewöhnlicherweise ein Titel, den Buddy auf einer Akustikgitarre spielt. Und das kam so.
1: Well, you know, that's before the electrified guitar.
0: Bevor der Blues von B.B. King elektrifiziert wurde, spielten Musiker wie Lightnin' Hopkins und Arthur Crudup auf akustischen Gitarren. Ich arbeitete damals auf einer Farm und nahm mir vor, wenn ich genug Geld zusammen habe, dann kaufe ich mir ein solches Instrument. Ich brauchte dafür damals $2.50.
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1: King B in der Version von Buddy Guy, der jetzt also 90 Jahre ist und in den zurückliegenden Jahrzehnten so viel erlebt hat. 1974 bereits spielte er in Montreux zusammen mit Junior Wells. Er war Support für die Rolling Stones im Jahr 1970, war Gast von Eric Clapton in der Royal Albert Hall 1990 und ihm zu Ehren, wie gesagt, findet am 1. Oktober dann in New York sein Jubilee-Konzert statt. Auf seinem 2022er Album befindet sich übrigens ein Titel namens The World Needs Love. Und das meint Buddy Guy wörtlich.
2: You know, Chicago had a name from the Al Capone, if you know who I'm talking about. You know, and Chicago got that reputation.
1: Chicago hat seit Al Capone den Ruf, eine unsichere Stadt zu sein. Doch gilt das mittlerweile für die ganze Welt. Man respektiert sich einfach nicht mehr gegenseitig. Meine Eltern brauchten früher ihr Heim nicht abzuschließen. Heutzutage aber kannst du nirgendwo mehr sicher sein. Die Menschen nehmen keine Rücksicht mehr aufeinander.
2: Now you can't hardly stay in your house with the door locked. Somebody will come in there on your man, and that's that disrespect.

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1: Buddy Guy in den Blues News, er ist also 90 Jahre alt und das muss natürlich und wird gefeiert auch hier bei uns. Und hier ist eine Nummer, die Buddy zusammen mit dem leider zu früh verstorbenen Peter Green aufgenommen hat. Von Robert Johnson stammt das Original des Crossroads Blues.

Vom Album Hot Foot Powder war das also Peter Green mit Nigel Watson und der Splinter Group. Ein Tribute an Robert Johnson, bei dem auch Buddy Guy hier an der akustischen Gitarre mitgewirkt hat. Bereits 1969 haben ja Fleetwood Mac in Chicago gejammt und schon damals war auch unter anderem Buddy Guy mit im Studio. Jetzt zu der bislang jüngsten Produktion von Buddy Guy, hier ein Teamwork mit Peter Frampton.

Hand It Over, Cap Mo mit dem Soweto Gospel Choir. Ein Vorgeschmack auf das Album, das am 21. August erscheinen wird. Ja, und damit sind wir am Ende der heutigen Blues News auch schon angekommen. Am Mikrofon verabschiedet sich Uli Kniep mit einem wunderschönen Instrumental nochmal von Snowy White, Open Water. Tschüss.

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1: Um 0 Uhr Mitternacht mit Olaf Knapp. 4 Bundesländer heben das Lkw-Fahrverbot an Sonn- und Feiertagen vorübergehend auf. Es handelt sich um Nordrhein-Westfalen, Niedersachsen, Rheinland-Pfalz und das Saarland. Aus der Nachrichtenredaktion Thorsten Lange.
2: Grund ist das Niedrigwasser des Rheins und anderer Flüsse. Weil Binnenschiffe nicht voll beladen oder gar nicht fahren können, sollen wichtige Güter per Lkw an ihr Ziel kommen, und zwar möglichst schnell. Die Ausnahme vom Sonntagsfahrverbot gilt deshalb auch nur für Fahrten, die im Zusammenhang mit der Bewältigung der Folgen des Niedrigwassers stehen. Zudem dürfen Lkw in den Sommerferien auch samstags fahren. Die Ausnahmeregelung gilt ab sofort. Großraum- und Schwertransporte bleiben an Sonntagen verboten.
1: Spanien führt seit Mitternacht Grenzkontrollen für Reisende aus Italien durch. Laut dem Innenministerium in Madrid betrifft die Maßnahme Menschen, die per Flugzeug oder Schiff von Italien nach Spanien kommen. Aus der Nachrichtenredaktion Diane Batani.
3: Die Grenzkontrollen sollen bis zum 7. September laufen, wie das spanische Innenministerium mitteilte. Damit eskaliert der Streit zwischen beiden Ländern, die zum Schengen-Raum gehören. Italien hatte nach dem Ansturm von Migranten auf die spanische Exklave Ceuta Kontrollen für Reisende aus Spanien eingeführt. Madrid forderte die Aufhebung dieser Überprüfungen. Italien lehnte das ab. Die Kontrollen würden erst wieder aufgehoben, wenn klar sei, dass es keine Sicherheits- oder Terrorismusrisiken für Italien gebe, erklärte das Büro von Regierungschefin Meloni.
1: Über einem Bundeswehrstandort in Nordrhein-Westfalen hat es in der vergangenen Nacht mehrere Drohnenüberflüge gegeben. Das hat das Führungskommando der Bundeswehr bestätigt. Zuerst hatten Süddeutsche Zeitung, NDR und WDR berichtet. Feldjäger hätten den Vorfall untersucht. Der Fall sei nun an die Polizei übergeben worden, die die Ermittlungen aufgenommen habe, so eine Sprecherin der Bundeswehr. Mitarbeiter einer Sicherheitsfirma sollen insgesamt 6 Drohnenüberflüge beobachtet haben. Wer dafür verantwortlich ist, ist bislang unklar. Der betroffene Bundeswehrstandort Mechernich ist einer der wichtigsten in Nordrhein-Westfalen. Hier sind auch Spezialisten tätig, die für Wartung und Instandsetzung des Flugabwehrsystems Patriot zuständig sind. Die zweite Fußball-Bundesliga ist in die neue Saison gestartet. Im Auftaktspiel gegen Hertha BSC beim VfL Bochum siegte Hertha BSC beim VfL Bochum mit 1:0. Das Siegtor erzielte Sebastian Grönning in der 39. Minute. Das Wetter in Deutschland. Nachts an den Alpen nachlassende Schauer, sonst verbreitet trocken bei 16 bis 7 Grad. Am Tage oft sonnig, im Bergland und im Norden einige Quellwolken bei 21 Grad auf Föhr bis 33 Grad am Oberrhein. Es ist 0:03 Uhr.
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1: Um 1 Uhr mit Olaf Knapp. 4 Bundesländer haben zumindest vorübergehend das Sonntagsfahrverbot für Lastwagen ausgesetzt. Grund ist der niedrige Wasserstand vieler Flüsse. Aus der Nachrichtenredaktion Johanna Schultheiß.
2: Zuletzt kamen NRW und Niedersachsen dazu. Bestimmte Lkw dürfen ab sofort auch an Sonn- und Feiertagen fahren, hieß es aus den Verkehrsministerien in Düsseldorf und Hannover. Denn wegen der anhaltend niedrigen Pegelstände in den Flüssen können viele Frachtschiffe derzeit nur mit einem Bruchteil der üblichen Ladung fahren. Nun stelle man sicher, dass Lieferketten aufrechterhalten und Versorgungsengpässe vermieden würden, sagte NRW-Verkehrsminister Krischer von den Grünen. Zuvor hatten bereits Rheinland-Pfalz und das Saarland mitgeteilt, Lkw-Transporte vorübergehend auch an Sonn- und Feiertagen zu erlauben.
1: Spanien führt seit Mitternacht Grenzkontrollen für Reisende aus Italien durch. Laut dem Innenministerium in Madrid betrifft das Menschen, die per Flugzeug oder Schiff von Italien nach Spanien kommen. Damit eskaliert der Streit zwischen beiden Ländern. Italien hatte nach dem Ansturm von Migranten auf die spanische Exklave Ceuta Kontrollen für Reisende aus Spanien eingeführt. Madrid forderte die Aufhebung dieser Kontrollen, Italien lehnte das ab. Über einem Bundeswehrstandort in Nordrhein-Westfalen hat es in der Nacht zu gestern mehrere Drohnenüberflüge gegeben. Das hat das Führungskommando der Bundeswehr bestätigt. Zuerst hatten Süddeutsche Zeitung, NDR und WDR berichtet. Aus der Nachrichtenredaktion Marei Beermann.
3: Demnach meldete die Sicherheitszentrale des Standortes gegen 22 Uhr am Donnerstagabend 2 Drohnen, bestätigte eine Sprecherin des Führungskommandos. Feldjäger hätten den Vorfall untersucht, der Fall sei an die Polizei übergeben worden, die habe die Ermittlungen aufgenommen. Der betroffene Bundeswehrstandort Mechernich ist einer der wichtigsten in NRW. Hier sind auch Spezialisten tätig, die für die Wartung und Instandsetzung des Flugabwehrsystems Patriot zuständig sind. Unterdessen geht nach dem Drohnenvorfall in Leipzig die Debatte über Konsequenzen weiter.
1: In den USA hat der Senat für härtere Sanktionen gegen Russland gestimmt. Neben Beschränkungen für russische Politiker und Unternehmen enthält das Gesetz Bestimmungen zur Einschränkung russischer Öl- und Gasexporte. Präsident Trump kann gegen Länder, die weiterhin Öl und Gas aus Russland beziehen, Sanktionen verhängen. Nach der Sommerpause wird das Repräsentantenhaus über das Gesetz abstimmen. Das Wetter in Deutschland. Nachts an den Alpen nachlassende Schauer, sonst verbreitet trocken bei Tiefstwerten von 16 bis 7 Grad. Am Tage oft sonnig, Höchstwerte 21 Grad auf Föhr bis 33 Grad am Oberrhein. Am Sonntag dann viel Sonne, teils wolkig, später im Südwesten Schauer möglich, bei 25 bis maximal 36 Grad. Es ist 1.03 Uhr.
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1: Um 2 Uhr mit Olaf Knapp. 4 Bundesländer heben das Lkw-Fahrverbot an Sonn- und Feiertagen vorübergehend auf. Es handelt sich um Nordrhein-Westfalen, Niedersachsen, Rheinland-Pfalz und das Saarland. Aus der Nachrichtenredaktion Thorsten Lange.
2: Grund ist das Niedrigwasser des Rheins und anderer Flüsse. Weil Binnenschiffe nicht vollbeladen oder gar nicht fahren können, sollen wichtige Güter per Lkw an ihr Ziel kommen, und zwar möglichst schnell. Die Ausnahme vom Sonntagsfahrverbot gilt deshalb auch nur für Fahrten, die im Zusammenhang mit der Bewältigung der Folgen des Niedrigwassers stehen. Zudem dürfen Lkw in den Sommerferien auch samstags fahren. Die Ausnahmeregelung gilt ab sofort. Großraum- und Schwertransporte bleiben an Sonntagen verboten.
1: Der Migrationsstreit zwischen Spanien und Italien hat sich weiter verschärft. Seit Mitternacht gelten in Spanien Grenzkontrollen für Reisende aus Italien. Kontrolliert werden sollen Pässe, Staatsangehörigkeit und Visa von Personen, die per Flugzeug oder Schiff in Spanien ankommen. Madrid reagiert damit auf entsprechende Maßnahmen für Reisende aus Spanien, die Italien vergangene Woche als Reaktion auf die Ceuta-Krise ergriffen hatte. Der US-Senat hat nach langen Debatten für härtere Sanktionen gegen Russland gestimmt. Die Abgeordneten verabschiedeten den Gesetzentwurf mit 86-11 Stimmen. Aus Washington Carsten Kühntop.
3: Unter anderem ermächtigt er den Präsidenten, Zölle in Höhe von bis zu 100% zu verhängen gegen Staaten, die weiterhin viel Energie von Russland beziehen. Das wären China, Indien, Japan und einige EU-Länder. Das Gesetz gilt als kraftvolles Zeichen der Unterstützung für die Ukraine. Die Senatoren folgten damit der öffentlichen Meinung. Umfragen zeigen, die meisten Amerikaner wollen, dass die USA mehr tun für das kriegsgebeutelte Land. Damit der Entwurf gesetzt wird, muss als nächstes das Repräsentantenhaus zustimmen.
1: Über einem Bundeswehrstandort in Nordrhein-Westfalen hat es in der vergangenen Nacht mehrere Drohnenüberflüge gegeben. Das hat das Führungskommando der Bundeswehr bestätigt. Zuerst hatten Süddeutsche Zeitung, NDR und WDR berichtet. Mitarbeiter einer Sicherheitsfirma sollen insgesamt 6 Drohnenüberflüge beobachtet haben. Wer dafür verantwortlich ist, ist bislang unklar. Der betroffene Bundeswehrstandort Mechernich ist einer der wichtigsten in Nordrhein-Westfalen. Hier sind auch Spezialisten tätig, die für Wartung und Instandsetzung des Flugabwehrsystems Patriot zuständig sind. Das Wetter in Deutschland. Nachts an den Alpen nachlassende Schauer, sonst ist es verbreitet trocken, Tiefstwerte 16 bis 7 Grad. Am Tage oft sonnig, im Bergland und im Norden einige Quellwolken, 21 Grad auf Föhr bis 33 Grad am Oberrhein. Und ein Blick zur Uhr, die Zeit, es ist gleich 2.03 Uhr.
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